0: Begegnungen auch gehabt in den letzten Jahren.
1: Cool, ist
0: echt cool. Und genau. Und ansonsten, ich hatte vor ein paar mehr Jahren hatte ich zusammen mit Astrid North, die ja auch schon verstorben ist, sie hatte eine Reihe in der Bar Jeder Vernunft in Berlin aufgezogen, der Frauensommer. Frauensommer hieß die Reihe, wo aus der Berliner Szene oder auch übergreifend aus der deutschen Musiklandschaft Frauen die Titel der anderen Frauen auf der Bühne gemeinsam spielen. Also wir haben uns selber unsere eigenen Titel gegenseitig begleitet. Und der einzige Mann in der Band war der Schlagzeuger, der Benny. Der hat sehr gut da reingepasst, weil er auch der Schlagzeuger von der Astrid North Band war. Und das war ein sehr, sehr schöner Abend. Das ging mehrere Jahre lang durch die Sommer. Und ich habe dann 2-3 Mal mitgemacht und mit den verschiedenen weiblichen Kolleginnen auf der Bühne gestanden. Und das war für mich auch eine sehr interessante Erfahrung, wie das ist, die ich sonst auch vorher nicht kannte, mit Frauen Musik zu machen, zu musizieren, da heranzugehen an die Musik und sich das, die Songs zu teilen. Das war sehr spannend. Ansonsten bin ich, würde ich sagen, ich bin über das Aufwachsen in der DDR so weit geprägt, dass es an mich so, ich bin so sozialisiert, dass egal ist, ob man ein Mann oder eine Frau ist, man muss das Gleiche leisten. Und es, ich habe auch als Sportlerin ganz viele Jahre trainiert in der DRFK und im Magdeburger Turnverein, immer mit Männern zusammen trainiert. Also war total egal, ob man Mann oder Frau ist, man hat immer alles zusammen gemacht. Und deswegen fühle ich mich in jedem Kreis da sehr wohl und ich mag auch die männliche Energie, mag ich sehr, sehr gerne und schließe mich sehr gerne Bandkollegen an, Dinge zu reißen und auf der anderen Seite Frauen, die andere Seite zu erfahren und die Sachen zu, also das ist ja eine Erfahrung, die mir etwas weniger gegeben wurde, viel mit Frauen zu musizieren, deswegen entdecke ich das jedes Mal ein bisschen anders und neu, wenn es mal wieder soweit ist.
2: Okay, spannend. Vielleicht ist es aber auch eine Frage der Sozialisation ein Stück weit. Ne? Wenn das für dich immer schon so selbstverständlich war, dann geht man wahrscheinlich auch selbstverständlich ran und fragt nicht, darf ich als weibliche Person so eine extreme Musik machen? Ne?
0: Ja, es ist wahrscheinlich äußert sich das nur über die Musik, dass es für mich interessant ist, mit Frauen zusammen Erfahrungen zu machen. Im Sport war es ja früher anders. Man ist ja einfach nur Sportler gewesen. Es ist völlig egal, man musste Leistung. Man ist in der Riege, man hat eine Leistung verbracht, man hat den Preis gekriegt oder nicht. Und das war dann kein Miteinander. So. Mhm. Und über die Musik sind plötzlich interessante Erfahrungswege, die sich da auftun.
2: Willst du noch was ergänzen?
3: Ich sitze hier so und staune nur, was ihr alles so macht. Das ist mir alles völlig fremd. Nun frage ich mal, unabhängig vom Inhalt, wie kommt man denn an eure Musik oder an Teile von eurer Musik? Also ich zum Kaufen. Also gibt es in Läden was von euch oder ja?
0: Also wir sind ja bei diesem Indie, in dem Indie-Genre, also schon unabhängige kleine Plattenläden, da müssten die, wenn der Vertrieb diese Plattenläden beliefert hat, dann müssten es quasi die Alben in den Lieblingsplattenläden der kleineren Stadt oder des Stadtteils auch zu erwerben sein. Ansonsten ganz normal über vielleicht 13 und die ganzen kleinen Indie-Online-Handel. Vielleicht 13 Records.
3: Kann ich mir das merken?
1: Und ich glaube, wenn man im Plattenladen geht und sagt, ich hätte gerne von den und denen was, dann bestellen die das auch. Das geht meistens, glaube ich, wenn es nicht da ist schon.
2: Ihr habt offenbar heute nichts mit, was ihr jetzt so schön in die Hand drücken könnt. Aber das können wir ja sicher noch irgendwie nachholen.
3: Mit deiner Hilfe oder mit eurer Hilfe.
2: Genau.
0: Ich habe auch was mit.
2: Sehr gut.
0: So ein Kärtchen habe ich auf jeden Fall.
2: Eigentlich passt es auch sehr schön zu deiner Frage, Uschi. Ich würde nämlich jetzt gerne euch die Bühne geben für eine Musikerin, die ihr richtig toll findet, die ihr sagt, die kriegt gerade zu wenig Aufmerksamkeit. Hört euch das mal an. Oder irgendwas, was euch gerade irgendwer, wo ihr sagt, mit der arbeite ich gerne zusammen oder die ist ganz toll. Und vielleicht geben wir der jetzt noch eine Bühne, sozusagen, wenn euch da jemand einfällt. Vielleicht müsst ihr da kurz drüber nachdenken. Ja,
3: muss
2: ja
3: noch leben.
2: Ja, ach, wenn die nicht mehr lebt, ist ja auch nicht schlimm. Geht ja eher drum,
3: kommt
2: so.
3: Kommt drauf an.
2: Kommt drauf an, ja. Stimmt, ja. Schon blöd, wenn man nicht mehr lebt, ja. Richtig.
0: Ich glaube, ich würde Mia Diko zum Beispiel hervorheben. Mit der habe ich zusammen auf der Bühne gestanden bei den Astrid North Konzerten. und habe mich quasi in sie und ihre Stimme verliebt. Und sie hat jetzt irgendwie seit mit Corona oder nach Corona eine ganz seltene Krankheit bekommen und sie darf sich nicht zu sehr bewegen. Das heißt, sie liegt oder sitzt den ganzen Tag und macht trotzdem Alben. Mhm. Mia Diko aus Hamburg. Das muss man sich mal anhören.
2: Kannst du die Musik beschreiben ein bisschen?
0: Ist Chanson. Es ist schöner, frecher Pop-Chanson. Schön, also denke ich auch sozialkritisch, politisch natürlich und sehr menschlich.
2: Mhm. Fiona?
1: Annette Simons von Bärchen und die Milchbubis. Ich bin total verliebt in sie. Wir durften sie 2024, glaube ich, in der Moritzpastei supporten. Die hatten ganz lange Pause gemacht, also Bärchen und die Milchbubis, und haben, ich glaube auch 2024, ein neues Album rausgebracht und waren dann so ein bisschen auf Tour mit dem. Und spielen jetzt einfach wieder und ja, ich finde es total cool. Also Annette ist jetzt, ich weiß nicht genau, wie alt sie ist, aber finde es total faszinierend, dass wenn man, also Bärchen und die Milchbubis gab es ja in den 80ern und dann einfach 90er, 0er, 10er,
2: 30, 40 Jahre
1: Pause macht und wieder anfängt und irgendwie trotzdem mit genau der gleichen Energie aber und genauso cool, aber irgendwie ja auch anders wieder weitermacht. Das finde ich total bewundernswert.
2: Mhm. Uschi ist ja auch immer
3: da. Mir fällt da gar nichts ein. Also ich habe Stammliebhaberinnen, Franklin, Fitzgerald und Leute, deren Namen mir jetzt nicht einfallen, die auch Free Jazz machen. Ich habe keinen Mangel. Also ich bin in dem, was ich hören kann, ganz zufrieden. Okay. Weil ich aber auch nicht dauernd am Radio hänge. Ne? Ja. Also es lässt auch nach, weil man glaubt, man kennt schon so viel. Und dann denkt man, ach, das hab ich schon drauf, das brauche ich nicht mehr. Aber ich bin eigentlich ganz zufrieden mit all dem, was ich hören darf und auch höre.
2: Okay, ja, vieles von dem, was ihr jetzt genannt habt, läuft auch leider gar nicht im Radio. Das ist ja halt auch so ein bisschen, ne, so für gerade jetzt so unbekanntere neue Bands aus dem Indie-Bereich. Da gibt's vielleicht noch Radio 1 in Berlin, die, ich nehme mal an, Safi ist sicher auch bei Radio 1 schon gefeatured worden, ne? Und ihr ja sowieso.
1: Ja, ich weiß gar nicht.
2: Doch, ich glaube schon. Okay. Das fehlt ja auch sozusagen ein Stück weit als Plattform, ist ja leider Radio dann sehr nischig, wenn man das dann irgendwo hört. Zum Beispiel in meiner Sendung oder so. Ne?
3: Schönes Wort, nischig.
2: Nischig, ja.

0: Ich weiß gar nicht, inwiefern du das damals mitgekriegt hast oder inwiefern deine Musikhistorie auch so ein bisschen begleitet wurde davon, aber Leipzig ist ja schon auch so ein Ort, in dem viel Veränderung so von unten, sag ich mal, passiert. Jetzt nicht nur die ganz großen politischen Veränderungen, aber gerade was feministische Musikgeschichte angeht, ist Leipzig ja schon ein Ort, wo viel passiert ist. Also zu meiner Zeit, als ich angefangen habe mit Radio machen, mich mit dem Thema auseinanderzusetzen, haben wir damals das Veranstaltungskollektiv, die Propellers, gegründet. Dann gab es die Ladyfeste auch in Leipzig natürlich. Und heute gibt es wirklich mehrere DJ-Kollektive von Flinter, Artists und so weiter. Wie wichtig seht ihr für euch persönlich so eine Kollektive, so Zusammenschlüsse, so Netzwerke in einer Stadt? Ich weiß nicht, vielleicht kannst du anfangen, Safi, wie viel du davon auch mitbekommen hast und ob es dich auch irgendwie beeinflusst hat.
1: Ich bin irgendwann weg aus Leipzig, weil ich dieses Netzwerk hier nicht gefunden habe. Zu der Zeit, es wird jetzt sicher zu jetzt oder seit 10 Jahren oder seit einigen Jahren viel, viel besser geworden sein. Ich hatte damals, als ich angefangen habe, Musik zu machen, fehlte mir das Netzwerk total. Ich hatte so ein bisschen Ilses Erika, Konnecke. Und dann über das erste Label Zickzack bin ich dann schon ganz schnell in die Berliner angedockt. Mhm. Und da bin dann immer wieder nach Berlin gefahren und konnte da viel schneller auf Leute treffen, mit denen ich was zusammen, die ich einfach besucht habe, ausprobiert habe, zusammen was mit denen. Und in Leipzig habe ich den Anschluss irgendwie nicht gekriegt. Mhm. Und das wird jetzt aber viel besser geworden sein. Ich denke, ich höre sehr viel Gutes und ich finde es extrem wichtig, dass man sich vernetzt. Gerade in der Zeit, in den Zeiten, wo es wirklich immer teurer und schwerer wird, dass man sich gegenseitig featured und supportet, ist einfach, das muss.
0: Fiona, kannst du uns einen aktuellen Einblick geben?
2: Also ich finde es tatsächlich auch immer noch recht übersichtlich. Vielleicht bin ich da auch in den Fall oder nicht in den richtigen Netzwerken unterwegs oder so. Also es gibt dieses, das hieß Music is Women und da heißt jetzt, glaube ich, Welle machen. Da bin ich auch Mitglied und die machen regelmäßige Treffen, da war ich bisher auch nur einmal und es wirkte alles sehr cool. Ich muss aber auch ehrlich sagen, dass ich nicht so super gerne Netzwerke. und sonst finde ich es trotzdem eher immer so ein bisschen lustig, dass man sich, also was heißt lustig, absurd, dass man sich nicht so richtig vernetzt irgendwie. Also klar, diese Ilses Erika Connection hatte ich irgendwie auch am Anfang, da bin ich jetzt seit ein paar Jahren irgendwie nicht mehr so oft, aber wir hatten es ja vorhin vor der Aufzeichnung auch von Kappa Tult, die ja auch aus Leipzig sind, mit denen hatten wir bisher tatsächlich noch gar nichts zu tun, was ja eigentlich auch absurd ist, weil wir uns schon längst mal getroffen haben müssten oder so.
0: Ja, ja, also, voll, müsst ihr mal machen. Ja. Ruft doch einfach heute mal an. Okay. Ja, ich glaube, da muss dann immer irgendwie so ein Stein ins Rollen kommen und man muss halt immer dranbleiben und das ist halt eine zusätzliche Arbeit auch, ne, diese Netzwerke. Das,
1: ja, vielleicht braucht es dann einfach mal so ein kleines Festival oder sowas. Mhm. Ja. Vielleicht nochmal so ein Indie-Festival in Leipzig.
0: Gute Idee.

0: Gibt es noch irgendwas, wo ihr sagt, das interessiert euch voneinander?
1: Ja, wo kann man denn proben in Leipzig? Das würde mich auch nochmal privat interessieren. Ich habe manchmal auch Ausweichproberäume, aber es ist vielleicht jetzt für die Außenwelt jetzt nicht so spannend. Aber
2: also
1: so.
2: Privat oder für die Außenwelt?
3: Also, ich muss öfter mal in Berlin proben und in Leipzig proben und da würde mich mal interessieren, um sich zu vernetzen
2: auch,
3: wo man so proben kann in Leipzig zurzeit.
2: Also wir haben halt tatsächlich das Glück, dass wir ein Studio haben da in der Nähe vom Hubfeld Center. Da sind auch andere Bands, aber das ist halt quasi so unser Proberaumstudio. Aber ich glaube, es gibt auch so Proberäume, die man irgendwie stunden- oder tageweise mieten kann. Wahrscheinlich im Hubfeld Center einfach auch.
3: Kennst du das? Ist toll. Ja, ich kenne das. Ich finde es toll, dass es diese Räume noch gibt. Die müssen auch erhalten bleiben unbedingt. Ja. Ne? Da ist ja so viel in Bewegung. Spinnerei ist ja auch ab und zu noch ein Raum frei. Es gibt einen alten Proberaum, wo ich früher geprobt habe.
2: Ah, cool.
3: Den gibt es scheinbar auch noch.
2: Ja. Sehr gut.
0: Proberäume in Leipzig kennst du wahrscheinlich keine, Uschi?
4: Nicht mehr, nee. Aber es gibt auch in Berlin immer Probleme. Und dann hat eben der Schlagzeuger, weil er jahrelang schon Schlagzeuger ist, sich da so einen Probenraum gemietet. Und in den dürfen wir auch manchmal. Also es ist für Berufsmusiker nicht immer sehr, sehr schwer, sowas. Ne? Also wenn man erstmal in Anführungsstrichen etabliert ist, da geht so manches einfacher. Aber wenn ich so höre, was ihr so macht, das ist hochinteressant. Ich kenne euch gar nicht, das ist mir auch sehr peinlich, aber ihr habt zumindest noch was zu erzählen. Wir rennen ja schon dem Geld hinterher, in Anführungsstrichen. Also das Ideal ist weg, also zumindest in meinem Alter. Da denkt man, naja, hoffentlich geht es noch eine Weile gut, aber große Experimente wüsste ich nicht, was ich da machen sollte. Ich kann immer nur das, was von mir verlangt wird oder was ich freiwillig gebe. Es ist eine ganz andere Welt für mich und im Vergleich zu euch. Das hilft euch auch nicht weiter.
0: Ja, aber es ist ja trotzdem spannend, sich auszutauschen, und es ist ja vielleicht auch toll für euch, so eine Anerkennung zu kriegen für eure Gedanken, weil ich glaube, das fehlt ja auch oft untereinander, dieser Austausch unter Musikerinnen, welche Erfahrungen man so gemacht hat, und da kann das ja auch gegenseitig inspirierend sein. Dafür habe ich euch ja eingeladen.
3: Das ist wirklich interessant. Das ist genau das Netz, auch das Netzwerkthema nochmal aufgegriffen. Mir fehlt das tatsächlich auch immer noch. Auch in Berlin ist es so, dass man sich eher so als Konkurrentin gegenübersteht oder als Konkurrenzprojekt. Und da ist der Austausch, wie machst denn du das oder wie machst du das? Das findet irgendwie sehr selten statt. Es sei denn, man arbeitet wirklich zusammen.
2: Ja,
3: ich würde es mir mehr wünschen, auch, weil es ist ja auch interessant, wie man manche Sachen machen kann, einfach so.
2: Mhm. Und auch so ganz pragmatische Sachen, irgendwie, keine Ahnung, wir müssen jetzt dann bald irgendwann mit unserer Band GbR eine Steuererklärung machen. Ich habe keine Ahnung, wie das funktioniert. Und da fände ich auch so ein Netzwerk super praktisch, wenn man mal eine Band hat, die irgendwie das letztes Jahr schon mal gemacht hat und sagt, ja klar, hier ist die Nummer von unserer Steuerberaterin oder sonst was. Und da, ja, finde ich schon krass, dass es so,
4: das ist,
2: oder ich würde sagen, die Ellenbogen sind eigentlich weniger geworden.
4: Steuerabrechnung.
2: Steuer ist schrecklich, ja.
4: Man kriegt es ja nicht in die Wiege gelegt. Man muss sich das wirklich sehr schwer erarbeiten, wenn man es überhaupt begreift. Da müsste euch wirklich mehr Hilfe zuteil werden, aber ich weiß es auch nicht, ich kenne keine Adresse, die ich euch jetzt nennen könnte. Aber einfach sich austauschen, immer mal fragen, eben gerade nach so einer hochwichtigen, so in so einem hochwichtigen Problem müsste man sich irgendwie mehr austauschen. Und also das Ergebnis ist da, ihr macht ganz tolle Musik, ich hoffe, ich höre das mal, und ihr müsst mir dabei helfen. So, jetzt habe ich es gesagt.
3: Das liegt mir wirklich auch nochmal auf dem Herzen. Es wird ja in Deutschland, habe ich das Gefühl, dass es in der Tat soweit ist, dass erstmal den Selbstständigen und dann auch noch den KünstlerInnen Steine in den Weg gelegt werden, was die Selbstständigkeit angeht und dann auch noch die Ausübung oder das Risiko, was man eingeht, heutzutage überhaupt Kunst zu machen. Und das spiegelt sich auch in der Steuererklärung wieder, dass man sich zum Beispiel die neue Gitarre halt nicht absetzen kann, weil die Gage halt dann nicht dagegen ist. Also der Steuerberater sagt dann, es ist dann nur ein Hobby. Und das ist für mich eine Beleidigung.
0: Nachvollziehbar.
4: Es ist alles doch noch ganz schön unterschiedlich.
0: Ja.
4: Aber das macht es vielleicht doch interessant. Also wir werden nie auf einer gleichen Linie marschieren, weil weil die Musik ist so unterschiedlich und das, was ich hier so höre, das reizt mich regelrecht, euch mal zu besuchen im Konzert. Also
1: bestimmt klappen, das hoffe ich auch gegenseitig.
0: Ich habe Uschi schon live gesehen, schon zweimal und das hat mich jedes Mal sehr beeindruckt. Also das könnt ihr euch eigentlich nicht entgehen lassen. Aber wir
4: können wir das Thema jetzt.
0: Ja, genau, okay. Nicht zu viel Lobhudeln, habe ich gemerkt. Ja. Genau, aber wir können auf jeden Fall auch noch am Ende der Sendung kann ich dann nochmal sagen, wann ihr jeweils demnächst nochmal auftretet,
4: ja.
0: damit dann Menschen auch dahin gehen können.
4: Ich bin extra aus Berlin geradelt.
0: Ja.
4: Also gefahren.
1: Ich bin auf jeden Fall dieses Jahr um die Weihnachtszeit wieder mit Philipp Boa zusammen in der Moritz-Bastei.
0: Ah ja, das ist ja auch ein sehr traditioneller Termin. Mhm. Hast du da schon öfter mitgespielt?
1: Ja, das wäre jetzt das dritte Mal und wir müssten noch den Tag klären, welcher von den drei Tagen.
0: Okay.
1: Freut mich wieder, sehr schön.
0: Also darauf können wir euch auf jeden Fall schon mal hinweisen, die Philipp Boa Weihnachtskonzert in der Moritz-Bastei, das ist was, es glaube ich jedes Jahr gibt, seit Ewigkeiten und genau, ich war da auch noch nie, dann wäre es ja mal ein Grund, dass ich da auch mal hinkomme. Genau. Wir
4: müssen ja alle mal treffen.
0: Da treffen wir uns alle an Weihnachten bei Philipp Boa und mit Safi. Das wäre toll.

0: Okay, jetzt hört ihr in der Radiosendung den Song September von Uschi Brüning. Das ist ein Song auf einen Text von Eva Strittmeier.
1: Matter.
0: Ihr Lieben, wir sind schon fast am Ende unseres Gesprächs jetzt hier in Mrs. Pepsteins Welt. Und

0: Ja, Leipzig ist eine Musikstadt. Das wird immer so behauptet. Die hat auch neben den bekannten Männern ja auch bekannte Musikerinnen hervorgebracht. Ich nenne jetzt mal Jutta Hipp oder auch Fanny Hensel oder vielleicht neuer Moritz Fassbender. Denke ich, ist auch über die Grenzen von Leipzig hinaus bekannt und euch zähle ich jetzt einfach auch alle mal mit dazu. Die Geschichte dieser Musikerin, die ist allerdings nicht so bekannt wie die von Bach und wie die alle noch so und den Prinzen vielleicht. Ja, was denkt ihr, woran das liegt und was können wir denn machen, wir alle oder andere, damit diese Geschichten auch mehr bekannt werden?
1: Da müssen wir die Medien locker machen und das ist sehr schwer. Die haben strenge Vorgaben, die kannst du nicht einfach mal überrumpeln und sagen, hier, musst du dir mal anhören. Die ist sensationell oder der ist sensationell. Mhm. So läuft das nicht. Das sind alles, ist alles mit Geld verbunden und mit guten Beziehungen. Es ist nicht einfach. Also das kann ich mit Fug und Recht sagen. Mhm.
2: Sammelbände rausbringen zu feministischer Musikgeschichte oder Radiosendungen bei Radio Blau machen.
3: Okay. Richtig, das genau würde ich auch sagen. Diese sich zusammenschließen und gemeinsam kleine Festivals machen, was die Nischenmusik angeht, kleine tolle Sammelbände und Bücher rausbringen und auch Radiosender gründen. Einfach das alles selber. Einfach alles selber machen. Wenn es die anderen nicht machen, muss man es selber machen.
0: Ja, das ist schön, dass du das mit so einem großen Humor und so einer schönen Freude sagst. Mir persönlich macht es wirklich, diese Sendung zu machen, auch Freude. Das ist ein Ehrenamt seit Jahren. Und ja, also das ist sozusagen schon was, wo ich auch sagen kann, ja, das macht Spaß, Menschen wie euch zu treffen, macht Freude und Menschen zusammenzubringen, macht dann auch nochmal zusätzlich Freude und insofern fand ich super, dass wir heute hier so zusammengekommen sind und ich kann auch so ein bisschen aus dem Nähkästchen plaudern, ich habe euch drei angefragt, ihr habt alle sofort Ja gesagt und das hat mich auch total davon überzeugt, dass quasi dass es diesen Raum halt für so einen Austausch auch geben muss und dass man den manchmal schaffen muss oder sich den vielleicht auch manchmal nehmen muss. Und zum Schluss würde ich jetzt von euch noch gern wissen, was wünscht ihr den anderen jeweils für ihre Zukunft?
1: Ihr jetzt drei, wir drei uns.
0: Ja, was ihr drei euch gegenseitig wünscht.
1: Na, gute Einfälle und gute Möglichkeiten, sie durchzusetzen mit Hilfe von Eigeninitiative oder ja, Geld haben ja immer die Funkleute, aber die sind ja auch alle beeinflussbar. Das ist alles so einseitig, dieses Interesse. Also es interessiert ja kein, wer jetzt hier, so wie ihr das alles beschrieben habt, wie ihr es jetzt schwer arbeitet, also euch das alles ausdenkt und dann darbietet. Das ist eigentlich normalerweise kein gesunder Ablauf. Man muss ja immer hoffen, dass es jemandem mal gefällt. Und das ist es aber nicht. Das ist mehr wert, als dass man da wartet, bis mal jemand sagt, das machst du aber schön, sondern da musst du, wie ihr schon sagt, Festivals oder was weiß ich was initiieren und ja, einfach den Mut behalten und den Hut auch.
3: Den Mut und den Hut. Ja, auf jeden Fall.
2: Finde ich gut.
3: Jawohl. Ich würde euch und uns allen auf den Weg geben, dass die junge Generation, die jetzt nachwächst und neue Musik für sich entdeckt, neben allen TikToks dieser Welt und so eben die handgemachte oder die Krachmusik, die Gitarrenmusik und alles, also da wirklich offen und Inspiration kriegt durch die Musik, die sonst noch existiert um sie herum. Und auch Neugier. Also ich wünsche einfach Neugier.
2: Neugier finde ich auch super. Also ich wünsche euch auf jeden Fall natürlich ganz viel Energie und Freude in dem, was ihr macht und schafft und dass ihr einfach weitermachen könnt, immer weiter.
0: Hey, dann schöne Schlussworte. Dann danke ich euch für dieses schöne Gespräch und bedanke mich bei allen, die zugehört haben. Und vielleicht gründet ihr da draußen jetzt einfach ein Festival und ladet die alle drei ein.
1: Gut.
3: Das werden wir.

Ja, das war meine Gesprächsrunde mit Fiona Lehmann, Safi und Uschi Brüning. Und wie versprochen kommen jetzt noch ein paar Hinweise für anstehende Konzerte dieser Künstlerinnen, aber auch derer, die wir gefeatured haben in der Sendung oder in dem zwischen den Gesprächen haben wir ja auch Musik gespielt von anderen. Genau, also ich fange einfach mal an mit Fiona, die ist mit ihrer Band Frau Lehmann wirklich ab in zwei Wochen unterwegs, am 12.9. in Hamburg, dann geht's weiter am 25.9. Ulm, 26.9. Karlsruhe, im Oktober gibt's dann noch Konzerte in Nürnberg, Potsdam, Jena, Mannheim, Köln und so weiter und am 7.11. spielt sie dann in Leipzig, dort zusammen mit Nicht Seattle. Das wird ein ganz tolles Konzert, da werde ich auf jeden Fall hingehen. Ich denke mal, ihr vielleicht auch. Safi ist gerade unterwegs mit Musa Dag, wie sie ja auch im Interview erzählt hat. Am 10.9. spielt sie in Köln, dann geht es weiter nach München, Frankfurt, dann gibt es noch Termine Ende September in Düsseldorf, Hamburg und Berlin und im Oktober dann in Karlsruhe, Ulm, Göttingen und so weiter. Wenn ihr ein Solo-Konzert von Safi sehen wollt, das könnt ihr am 15. Januar in Bocholt machen. Ich gebe zu, das ist von Leipzig aus eine Ecke weg, aber diese Radiosendung wird ja zum Glück auch noch anderswo gehört. Dann haben wir Uschi Brüning gehört. Da soll ich auf jeden Fall verweisen oder möchte verweisen auf ein ganz besonderes Konzert am 2.10. in Döbeln, was ja nicht so weit weg ist von Leipzig und von Halle aus auch gut erreichbar. Und zwar wird Uschi da auftreten mit Günther Fischer. Das ist die Person, die damals auch mit Manfred Krug und Uschi Brüning und vielen weiteren anderen für einen ganz besonderen Sound, Easy Listening Sound, irgendwas zwischen Chanson und Schlager zu DDR-Zeiten gesorgt hat. Ganz tolle Musik. Die beleben die beiden jetzt wieder und spielen da auch ein paar Konzerte und unter anderem auch am 2.10. in Döbeln. Dann spielt Uschi am 3.11. in der Elbphilharmonie in Hamburg unter dem Stichwort Biermann and Friends. Dasselbe Programm gibt es dann auch nochmal am 20.11. im Gewandhaus in Leipzig. Genau, Soap and Skin haben wir jetzt ganz zum Schluss gehört in dieser Cover, diese Coverversion von What's Up. Soap and Skin spielt am 4.10. im Schauspiel Leipzig. Dann habt ihr noch Bärchen und die Milchbubis gehört. Die spielen am 2.4.2027 in Leipzig und am 3.4.2027 in Chemnitz. Und ich glaube, das war es erstmal. Wir haben da noch Mia Diko gehört in der Sendung. Die hat ja Safi kurz vorgestellt. Eine Künstlerin, die gerade nicht auftreten kann, weil sie an MECFS erkrankt ist. Aber ihr könnt ja trotzdem ihre Musik hören, kaufen. Für mich eine tolle Entdeckung. Und ja, ich hoffe, sie hat bald wieder genug Kraft oder auch zwischendurch mal genug Kraft, weiter an Musik zu arbeiten. Da drücke ich ganz fest die Daumen. Genau. Und das Thema MECFS, falls ihr es nicht tut, beschäftigt euch mal ein bisschen damit, supportet Menschen, die das haben, indem ihr die Geschichten auch ein Stück weit öffentlich macht, wenn ihr die Kapazitäten selbst dafür habt. So, jetzt aber noch der Hinweis, dass das Interview, was ihr gerade gehört habt, auch in gekürzter Version in diesem Monat im Kreuzer in Leipzig erscheint. Und das ist das Stadtmagazin in Leipzig, falls ihr jetzt gerade außerhalb von Leipzig zuhört. Genau, und Anlass war These Girls 3, also These Girls Forever heißt es eigentlich in Wahrheit. Und ich habe auch zwei Texte geschrieben für diesen Band und über welche Musikerinnen. Die lasse ich jetzt einfach für sich selber sprechen und wir hören zwei Songs von denen.

Ja, das waren Alison Moyet und Mine, die beiden Künstlerinnen, über die ich geschrieben habe, für These Girls Forever. Und Mine wird auch zu Gast sein in meiner nächsten Sendung in Mrs. Pepsteins Welt, die ihr gerade auf einem freien Radio eurer Wahl hört. Hier nochmal jetzt in ganzer Kürze und Schnelle die wichtigsten Veranstaltungshinweise. Am 4.9. Release Party von These Girls Forever im Coney Island, das ist gleich. Und am 19.9., wenn ihr Bock habt, die in Musikon, ein inklusives Musikfestival in Leipzig. Dort werde ich auch auflegen und ich freue mich, wenn ihr da vorbeikommt. Das war im letzten Jahr eine ganz, ganz schöne Party, aber es braucht einfach noch mehr Menschen, die sich für Inklusion nicht nur interessieren, sondern einfach mitmachen und mittanzen und sich den Abend zu Gemüte führen am 19.9. im Werk 2. Fühlt euch herzlich eingeladen. Und jetzt zum Schluss bekommt ihr noch zwei Lieblingslieder von mir. Ein ganz aktuelles, neu reingespült in mein Gehirn, Meine Ladies von Nick Seattle. Da gibt's auch bald ein neues Album und vorhin in der Sendung habe ich ja schon mal erwähnt, 7.11. im Konzert zusammen mit Frau Lehmann im UT Konnewitz. Eine Ode an die Freundinnenschaft. Und ja, vielen Dank, liebe Freundinnen, wenn ihr das gerade hört. Danke für die letzten Wochen, auch insbesondere an euch. Und danach kommt noch Austra, The Beat and the Pulse, ein Stück, was mich auf dem Golden Leaves Festival richtig umgehauen hat. I couldn't no more. Und ihr könnt mit diesem Stück dann einfach aus der Sendung raustanzen. Wir hören uns wieder in 4 Wochen bei Radio Korax in Halle, bei Radio Helsinki in Graz, bei Radio Blau in Leipzig, wo auch immer ihr zugehört habt. Tschüss, gehabt euch wohl. Vielen lieben Dank fürs Zuhören. Ihr findet alle Infos über die Konzerte in der Sendebeschreibung bei Radio Blau oder auf meinem Mixcloud-Account und die Playlist zur Sendung findet ihr ebenso dort. Wenn ihr nichts findet, wo es sein soll oder ich es versprochen habe zu posten, dann schreibt mir einfach eine Mail an briefkasten@mrspepstein.de. Tschüss, gehabt euch wohl. Das war eure Mrs. Pepstein. Diese

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1: Ich begrüße euch zum Treffpunkt Blasmusik. Gestern hatten wir ja in der Sendung Zeit für Blasmusik auch bei Radio Störfunk das Motto, es muss nicht immer Polka sein. Und damit wir keine Entzugserscheinungen zeigen, gibt's heute Polka pur. Eine Polka schöner wie die andere. Bertolt Kiechle hat diese Polka pur geschrieben für die Scherzachtaler Blasmusik, die unsere heutige Sendung startet. Viel Vergnügen wünsche ich euch.

Die Blaskapelle Čechranka spielt von Roman Weninger die Čechranka-Polka und dann eine der schönsten Polkas, die Peter Schad geschrieben hat, die Kuschel-Polka mit dem Rundl Studio Blasorchester.

Wenn man auf der Suche nach schönen Polkas ist, sollte man das Werkverzeichnis von Antonín Zvácek durchschauen. Da findet man Polkas, die sind wirklich spitze. Zum Beispiel die Polka Uplakana, aufgenommen von der Blaskapelle Dvinmugr. Und dann heißt es ja bei uns heute in der Sendung immer wieder Polka. Diese Polka hat Matthias Rauch geschrieben, aufgenommen wurde sie von den Innsbrucker Böhmische.

Wenn man mit Roland Kohler über seine neue böhmische Blasmusik spricht, dann erzählt Roland Kohler immer wieder, ohne die Kommutauer Polka von Rolf Schneebiegel wäre sein Orchester nie so erfolgreich geworden. Und wen wundert's, diese Polka wurde von vielen Kapellen nachgespielt. Eine schöne Aufnahme hat der Musikverein Frohs in Flein zum 100-jährigen Jubiläum des Orchesters eingespielt und die wollen wir jetzt anhören in der Sendung Treffpunkt Blasmusik.

Die fidelen 60er, das ist eine erfolgreiche Polka des böhmischen Komponisten Karel Vacek. Arrangiert für der Blechhaufen hat diese Polka Christian Wieder.

In Freundschaft verbunden, das ist eine Polka von Michael Kuhn, aufgenommen von der Föhrenberger Blasmusik. Und in Freundschaft verbunden bin ich mit dem Dirigenten der Murgtal-Musikanten Arno Horn. Wir haben in den letzten über 40 Jahren vieles gemeinsam geplant und auch durchgeführt, so auch die CDs der Murgtal-Musikanten. Und als Arno noch einen Titel gesucht hat für diese zweite CD, Komm in den Schwarzwald, so habe ich ihm von Franz Mayrhofer die Polka Wenn der Abend niedersinkt empfohlen. Und seither fällt diese Polka in keinem der Auftritte der Murgtal-Musikanten. Auch heute hören wir gerne diese Gesangspolka in der Sendung Treffpunkt Blasmusik.

Das war nochmals eine Aufnahme der Blaskapelle Mistrinanka, die Siwitschka Polka von Antonín Zvacek. Und von Ernst Mosch folgen jetzt auch zwei Kompositionen, aufgenommen von Ernst Hutter und die Egerländer Musikanten das Original. Wir sind Kinder von der Eger und die zweite Gesangspolka heißt dann Sterne der Heimat.

Aus der CD Donauschwäbische Blasmusik der Extraklasse von Josef Schmalz spielen jetzt die Banader Studiomusiker unter Leitung von Anton Hollig die Traumgold-Polka von Josef Schmalz.

Die Kapelle So und So spielte den Grandler Böhmischer von Sebastian Höglauer. Und jetzt nochmals eine Komposition von Ernst Mosch. Tanz mit mir eine Gesangspolka mit Lukas Bruckmeier und seine böhmischen Kameraden.

Ich finde, heute hatten wir ganz besonders schöne Polkas im Programm. Vielleicht gelingt es nächste Woche wieder, so schöne Polkas zu finden. Vielleicht habt ihr auch entsprechende Vorschläge. Zum Schluss spielt Wendys böhmische Blasmusik die Ländchenpolka von Antonín Zvaček. Ich wünsche euch einen schönen Sonntag. Bis zum nächsten Mal, euer Gregor Stehr.

schwungvoller Beginn hier mit der Sendung Ohrenschmaus. Ralf Drechsel im Radio Störfunk am Freitag um 11 und am Sonntag um 11 Uhr. Das war die Gruppe Jané. Leider gibt es nicht mehr, die Gruppe Jané. Wenn ich die richtige Übersetzung hier gewählt habe, dann soll das heißen ausgeatmet. Atmen könnte sein. Schönes Singen ist ja auch eine Art Atmen. Ich habe noch ein Lied hier für euch mitgebracht von der Gruppe Jané. Das heißt Shuriaki.

Wunderbare Gruppe war das. Leider. Aus der Schweiz gibt es nicht mehr. Waren rumänische Musiker dabei und dann gehen wir jetzt auch hin nach Rumänien. Die Gruppe heißt Fanfare Giocarlia und sie hat immer einen bestimmten Gitarristen dabei. Der wohnt, glaube ich, aber nicht mehr dort, sondern wohnt, glaube ich, in Kanada, denke ich. Adrian Raso und Fanfare Giocarlia.

kurz aber herzlich, Fanfare Giocalia mit Adrian Raso. Das Lied Aideiano habe ich hier in der Sendung Ohrenschmaus schon des Öfteren gespielt. Es gibt ja ganz, ganz viele Versionen von dem Lied. Und diese Version, die ich heute mitgebracht habe, habe ich auch erst vor kurzem entdeckt. Das Duo, das dieses Lied heute spielt, heißt Zaruk, besteht aus Iris Akinesi und Rainer Seifert. Und ja, es ist auch besonders geworden, finde ich. Die beiden wohnen in Madrid.

Ich kenne kaum ein Lied, das so viele Coverversionen hervorgerufen hat. Man weiß gar nicht, von wem eine Originalversion stammt. Ist ja ein traditionelles Lied aus dem Balkanbereich. Aidejano, diesmal mit dem Duo Zaruk. Wir gehen für ein Lied nach Afrika. Zwei Interpreten, die wirklich Außergewöhnliches auf der Stegharfe, auf der Kora, 21-seitiges Zupfinstrument, man spielt mit beiden Händen. Diese Kora wird gespielt von einerseits Balake Sissoko aus Mali und Sona Yobarte aus England, beziehungsweise ihre Eltern stammen aus Gambia und sie ist eine gambianische Musikerin, muss man sagen. Wenn diese beiden da spielen, dann ist man doch gespannt, was dabei rauskommt. Los geht's.

0: eine Meisterin und ein Meister. Auf der Stehkafe, genannt Cora Balake Sissoko und Sona Jobate, waren das. Wir kommen zur Abteilung Deutsche Musik. Deutsche Musik hat sich wirklich gut gemacht, finde ich, in den letzten 20 Jahren. Zum Beispiel hier kam ein Henning Mai mit der Gruppe Annen Mai Kantereit hier zu Gehör, vielleicht sage ich so. Und diese markante Stimme hat doch etwas ganz Eigenes geschafft. Es ist Abend.
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So kann man auch ein Lied machen, finde ich. Sehr schön. Ja, wie gesagt, drei deutsche Gruppen hört ihr jetzt. Das erste war die Gruppe Annemai Kantereit und zwei stammen aus dem Mittelaltermusikbereich. Spiele ich ja nicht so oft oder eher, muss sagen, sehr selten. Aber ich habe heute mal zwei ausgewählt, die wirklich ganz besonders sind. Die erste Gruppe heißt Helium Vola. Die gibt schon seit 2001 dieses Lied hier. Boah, das haut rein, finde ich.

für die Gruppe Helium Vola mit dem Lied Selig. Die andere Mittelaltergruppe gibt es nicht mehr. Sie war von 1970 bis 1985 unterwegs auf vielen Festivals, die Gruppe Augenweide. 1996 gab es eine Reunion, aber nur einmalig. Sie haben eine CD aufgenommen mit Namen Soul. Und leider war die Sängerin Minnie Groh, die diese wunderbare Stimme hat, nicht mehr dabei. Aber trotzdem ein tolles Lied habe ich hier ausgekoppelt für euch. Tourdillon heißt es. Es ist ein, mit Tourdillon bezeichnet man einen französischen Tanz.

Ja, großartiges Lied. Augenweide von 1996. Vor kurzem war ich in Berlin zum Bartenfestival. Dort hat mich eine Gruppe ganz besonders interessiert, nämlich die Gruppe Collective Legiana. Die hatte ich hier vorher schon auch ein paar Mal in der Sendung gespielt. Und dort habe ich es live erlebt. Und auch dieses Lied war dabei, Al Amanecer im Morgengrauen.

Ja, das kann man ja so empfinden, wenn die Sonne morgens aufgeht, im Morgengrauen, Anbruch des Tages. Da ist der Tag noch ganz frisch. Was liegt alles vor einem? Was kann alles passieren? Ja, es ist irgendwie so eine Erwartung, so eine schöne Erwartung. Al-Amanesi hieß dieses Lied. Wir kommen zur, ich sag mal, Celtic-Abteilung. Die Lieder aus Irland, die ich jetzt mitgebracht habe. Das erste Lied ist von Irland, ein Folksong aus Irland, aber gespielt von einer französischen Gruppe, die Trian heißt. Diese CD hat mir hier mal der Jörg vom Radio geliehen und ich fand dieses Lied besonders schön. Cat e sin dontes sin von der Gruppe Trian.

Kadeshin, Donteshin. Ich glaube, mich zu erinnern, dass es darum geht, dass Dinge mal so und mal so sein können. Ich kann mich nicht mehr genau erinnern, wie genau die Übersetzung war. Wir bleiben in Irland mit der Gruppe Clannad. In Irland gibt es ein Nationalheiligtum, das älter ist als Stonehenge und älter als die Pyramiden sind, nämlich das heißt Newgrange. Das ist eine Grabanlage, ich schätze mal so 100 Kilometer nördlich von Dublin gelegen. Und das ist sozusagen ein Nationalheiligtum von Irland. Und über dieses Nationalheiligtum hat die Gruppe Clannad ein Lied geschrieben, Newgrange.

Das ist die Sendung Ohrenschmaus im Radio Störfunk. Am Freitag um 11 läuft die Sendung und am Sonntag um 11 und immer in der Mediathek unter www.störfunk.de. 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Genau, wir sind immer noch in Irland musikalisch, wo diese Gruppe hier Solas eigentlich in den USA viele Jahre sozusagen gespielt und gewirkt hat. Aber es waren immer irische Musiker dabei und es ging um Irish Music. Und dieses Lied hier habe ich überhaupt noch nicht gespielt hier im Radio von der Gruppe Solas. Das heißt Crested Hens. Es geht um Hennen, die einen besonderen Federbusch auf dem Kopf haben und noch sonst.

Ja, ich spiele auch mal Lieder, die ein bisschen länger dauern, nicht so diese 2 Minuten 30. Es heißt ja auch Orange Maus, die Sendung. Und Orange Maus kann sich, da kann sich eine Melodie auch mal entfalten. Ja, jetzt machen wir einen großen Sprung nach Belize in Mittelamerika. Ein kleines Land, das von der musikalischen Seite her davon profitiert, dass dort die früheren Sklaven, die da deponiert wurden für Amerika, für Nordamerika, und die Einheimischen sich vermischt haben, und daraus entstand die Garifunas. Die Garifunas sind praktisch ein Mischlingsvolk, und die haben ihre eigene Musik entwickelt, und diese Gruppe heißt eben auch The Garifuna Collective.

Ja, diese Sendung Ohrenschmaus geht zu Ende. Ralf Drechsel ist am Ende hier mit seiner Musik. Ich wünsche euch einen schönen Tag noch und ja, schaut wieder vorbei, hört wieder vorbei hier Freitag 11 Uhr, Sonntag 11 Uhr, die Sendung Ohrenschmaus. Ich verabschiede mich mit einem Lied von Mariana Montalvo aus Chile, ganz unten in Südamerika und ja, Cantos del Alma.

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Madeline und ich, Hanna, hatten am 9. September unser erstes Interview mit der Leiterin der Frauenakademie, Mona Henschel. Wir haben ihr unterschiedliche Fragen über ihren persönlichen Werdegang, ihre Arbeit in der Frauenakademie und die Frauenakademie als Institution gestellt.

0: Hier sind die Störfunk-News mit mir, Madeline. Am 9. September hatten wir, Hanna und ich, unseren ersten Interviewgast mit der Leiterin der Frauenakademie, Mona Henschel. Hanna hat ihr diesbezüglich auch ein paar persönliche Fragen gestellt. Mona, du bist auch Leiterin im Kunstbereich der VHS. Was hat Kunst für eine Bedeutung für dich?
1: Zum einen habe ich nach dem Abi dann gleich Kunst studiert und weil es für mich schon immer ganz arg wichtig war, mich über Kunst auszudrücken und vor allem aber, weil es mir Spaß gemacht hat, einfach kreativ zu sein. Das hat so total, oder es war eigentlich so damals die einzige Möglichkeit für mich, so ein bisschen selbstwirksam zu sein. Und inzwischen hat sich das aber so geändert. Also ich habe dann versucht, mich als Künstlerin selbstständig zu machen und das Ganze, was da aber neben dem Zeichnen und Malen und so passieren muss, um das dann auch wirklich zu schaffen, das hat für mich überhaupt nicht funktioniert. Und dann habe ich in der Galerie gearbeitet und habe den Kunstmarkt so ein bisschen von einer anderen Seite kennengelernt und habe diese verrückten Vorgänge, aber auch die Ungerechtigkeiten kennengelernt, dass sogar sehr etablierte KünstlerInnen dann zum Beispiel in einer Finanzkrise oder einer Corona-Pandemie total Existenzprobleme bekommen haben. Und und dann habe ich auch irgendwie für mich dann entschieden, das ist nicht der Weg, den ich gehen will, weil ich bin dann währenddessen auch Mama geworden und das habe ich mir nicht vorstellen können und kann ich mir heute immer auch noch nicht vorstellen, nur mit der Kunst sozusagen meinen Lebensunterhalt zu bestreiten. Und inzwischen ist es so, dass ich super gerne zeichne und das auch irgendwie so ein bisschen dann für mich als Regulationsmechanismus nehme oder auch als Pause von meinem Alltag, so ein bisschen als Tapetenwechsel eben.
2: Und was ist dir denn so am wichtigsten, was du den Leuten über die Kunst vermitteln willst?
1: Also inzwischen ist genau der Job, den ich jetzt habe, nämlich dass ich Fachbereichsleiterin neben der Frauenakademie auch für die Werkstatt Kunst bin und Kultur, dass wenn Menschen selber erfahren können, wenn sie selber was mit den eigenen Händen kreieren, was das für einen Effekt dann auf sie hat, nämlich dass es so ihre eigene Selbstwirksamkeit total entfacht und dass sie direkt den Effekt spüren, dass das, was ich tue, hat eine Wirkung. Und das ist sozusagen für mich einer der Hauptgrundbausteine für Resilienz, dass Menschen sich gesund und resilient fühlen und auch irgendwie da so eine Methode kennenlernen, wie sie sich selber regulieren können. Genau, das ist deswegen für mich wichtig, weil ich glaube, dass wenn wir alle ein bisschen resilienter in uns selber sind, dann können wir auch eine resilientere Stadt und auch eine resilientere Gesellschaft kreieren.
2: Und du hast ja mal ein Plakat, der Grüne wurde mal von der AfD oder von irgendjemandem bekritzelt und das hast du nochmal übermalt. Kannst du uns da nochmal mitnehmen, was da damals so genau passiert ist?
1: Ja, genau. Also das würde ich sagen, ist eher so der Teil, wo ich ein bisschen aktivistisch unterwegs bin oder ich als Aktivistin in der Rolle da eher gewesen als Künstlerin. Es war so, dass wir waren im Bundestagswahlkampf und wir hatten Großwandplakate von Robert Habeck aufgebaut. Also ich bin kurz vorhin zu den Grünen gekommen, bin da eingetreten, Mitglied geworden wegen dem Ampelaus. Und wollte dann eben auch aktiv sein, weil ich auch gerade die freien Kapazitäten dafür hatte. Und dann wurde eben dieses Großwandplakat auf Robert Habeck wurde beschmiert, Lügner, zweimal unterstrichen und drunter AfD, also sozusagen wie als Kürzel dann oder als Signatur. Und dann haben sie mich gefragt, weil ich ja auch Kunst studiert habe und gerade da freiberuflich unterwegs war wieder, da hatte ich dann die Idee, dass ich, mir ist dann dieses Zitat von Luisa Neubauer in den Kopf gekommen, Hoffnung ist harte Arbeit und ich bin dann hochgefahren zu diesem Großwandplakat, hatte meine Wandfarben im Kofferraum und habe dann mir auf dem Weg nach oben überlegt, wie platziere ich dieses Hoffnung ist harte Arbeit auf diesem Plakat und so, dass es halt auch irgendwie dann drauf passt und nicht irgendwie voll schief und quer dann draufsteht. Und dann habe ich meine Leiter noch mitgenommen, genau, und dann ging's los und dachte ich, ja, das muss ich jetzt abfilmen, mache am besten ein Zeitraffer-Video, weil wir waren ja auch mitten im Wahlkampf, wir brauchten irgendwie ein Reel dann dazu, das mehr Reichweite generiert und dann ging das Ding ab. Ich habe es dann zu Hause hochgeladen, das war 17 Uhr Sonntagabend, ich weiß noch ganz genau, und es fing nicht mehr, das hörte nicht mehr auf, das hatte dann innerhalb von 3 Tagen 30.000 Likes und wir sind jetzt bei ungefähr knapp 700.000 Views, weil es aber damals auch voll in die AfD-Bubble reingeraten ist. Also ich hatte 2 Tage, Montag und Dienstag, war ich dann damit beschäftigt, 1.500 Hasskommentare zu löschen. Das war total aufregend, das war ein großer Preis, aber ja, schade, dass wir nicht die Bundestagswahl gewonnen haben. Auf jeden Fall hat es aber so ein bisschen bei mir dann auch den Spaß entfacht, das weiterzumachen.
2: Okay, so viel zu deiner künstlerischen Seite. Wurdest du schon mal diskriminiert, weil du eine Frau bist?
1: Ja, auf jeden Fall. Und das ist jetzt aber nicht so irgendwie eine Sache, die nur einmal vorkommt oder oh, ich kann jetzt sagen, das war dieses eine Ereignis. Ich kann da hunderte von Ereignissen aufzählen und es hat vor allem angefangen oder ich glaube, als Frau merkt man es am stärksten, dass man, wenn man Kinder bekommt und Mutter wird, dass man dann wirklich unfrei ist und dass auch alle anderen an eine Mutterschaft eine extrem hohe Erwartungshaltung haben und man selber aber auch an sich eine hohe Erwartungshaltung hat und das kommt alles von der Idealisierung der Mutter, aber man ist trotzdem 24/7 für das Kind irgendwie verantwortlich und genau das wird auch erwartet und es wird nicht erwartet, dass eine Mama in irgendeiner Weise für die Arbeit, die sie da und es ist tatsächlich, manche wollen das nicht Arbeit nennen, aber das ist tatsächlich harte Arbeit, dass sie dafür nicht mal Anerkennung bekommt oder sowas. Und wenn jetzt zum Beispiel ein Papa in Elternzeit geht, dann wird der dermaßen krass in den Himmel gelobt. Und bei einer Mama ist es halt einfach komplett normal, dass sie das macht. Und ich würde sagen, da habe ich so meinen ersten patriarchalen Schock erlebt. Und davor war es aber natürlich auch schon immer so. Jetzt vor kurzem habe ich habe am Montag ein Reel hochgeladen und das, was ich gesagt habe, das wurde gar nicht kommentiert, sondern meine Frisur, so, das ist auch schon wieder so eine Diskriminierung von Frauen, weil bei Männern das nicht passiert.
2: Und wie denkst du, ist diese momentane Stellung von Frauen in der Gesellschaft?
1: Ich glaube, dass wir gerade wieder so eine Art Rollback erleben, aber dass auch zu jeder Bewegung so eine Art Gegenbewegung gehört und deswegen dadurch, dass Social Media halt auch vielen die Möglichkeit gibt, sich weiterzubilden und ein Bewusstsein auch zu erschaffen. Ich meine, es hat nicht nur die schlechten Seiten, dass zum Beispiel sehr viele Kommentare, ich glaube über 50% habe ich heute Morgen gehört, von Bots sind, sondern dass es halt auch eben ganz arg viel Bewusstsein in unserer Gesellschaft, auch bei Frauen generiert. Glaube ich, dass wir hart kämpfen müssen so im Moment gerade und dass wir aber auch ganz arg große Chancen haben durch online jetzt, durch diese Möglichkeit, dass alles sehr vernetzt ist, unsere Argumente zu schärfen und auch andere Perspektiven dadurch zu entwickeln. Also ich glaube, wir haben alle Möglichkeiten.
2: Und was soll sich denn deiner Meinung in Zukunft verändern oder was soll man ändern, damit Frauen gleichgestellter sind?
1: Ich habe da überhaupt keine einfache Lösung dafür. Ich glaube, dass es ganz arg viele, viele Jahrhunderte vielleicht noch braucht, bis wir da an der Stelle sind, wo ich mir wünschen würde, dass wir sind. Nämlich, dass wir nicht mehr im patriarchalen System leben. Und dafür muss ich aber wahnsinnig viel ändern. Ich glaube, dass es dass sehr viel daran hängt, auch der Klimawandel, weil meiner Meinung nach hat das Patriarchat besteht aus 3 Säulen. Einmal die erste Säule bedeutet die Unterdrückung von anderen Bevölkerungen und die Ausbeutung anderer Bevölkerungen. Die zweite Säule ist die Unterdrückung und Ausbeutung von Frauen und die dritte Säule die Ausbeutung der Natur. Und deswegen denke ich, dass der Klimawandel auch Teil des patriarchalen Systems ist und somit auch des Problems. Und von einem patriarchalen System. Und das in dieser Komplexität zu sehen und zu lösen, das maße ich mir nicht an, dass ich das kann. Aber ich würde mir wünschen, dass wir andere Gesellschaftsstrukturen lernen zu entwerfen und zuzulassen. Vor allem wenn es dann in diese Verwaltungsstrukturen geht oder so. Also dass einfach mehr Lebensrealitäten und Perspektiven lebbar sind, ohne dass man irgendwie Steine in den Weg gelegt bekommt.

0: Das sind die Störfunk-News mit eurer Moderatorin Madeline. Am 9. September war Mona Henschel, Leiterin der Frauenakademie, bei uns hier im Radio Störfunk zu Gast. Hanna hat ihr an dieser Stelle auch ein paar Fragen über ihre Arbeit in der Frauenakademie und davor gestellt. Mona, am 1. Juli wurdest du Leiterin der Frauenakademie. Was hast du denn davor so gemacht?
1: Ich hatte von 2015 an 9 Jahre lang in der Galerie gearbeitet. Und dann musste ich mich verändern beruflich oder wollte mich auch verändern, weil es auch nicht mehr so in meine eigene private Struktur gepasst hat, dieser Job. Und dann habe ich Neukundenakquise gemacht und der Job war überhaupt nichts für mich. Und ich habe während dem Job gemerkt, dass ich unbedingt was brauche, was mir Sinn gibt, weil ich sonst nicht gut arbeite. Und in der Zeit bin ich auch bei den Grünen eingetreten, weil ich dann eben das, was ich mir dann bewusst gemacht habe, dass ich mehr Sinn in meinem Leben brauche, so dass ich das dann dort mehr erhofft habe. Und genau, den Job habe ich dann nicht mehr gemacht und habe dann bei dem ersten Treffen mit den Grünen da gesagt, dass ich freie Kapazitäten habe, und dann bin ich voll in den Bundestagswahlkampf als Freelancerin eingestiegen und habe dann eben dieses Plakat bemalt oder mehrere Plakate bemalt und habe für die Social Media Managerin gemacht und währenddessen mich beworben auf den Job in der VHS. Und genau, da war ich dann zum Bewerbungsgespräch, da waren noch 40 andere Personen, die sich darauf beworben haben, und ich habe das aber bekommen. Und dann habe ich ein innerlich großes Fest gefeiert und habe das angefangen dann zu arbeiten, ja. Seitdem bin ich da.
2: Und was hat dich so bewegt, diese Akademie zu leiten?
1: Also ich hatte im Herbst davor schon, als ich so auf dieser Sinnsuche war, auch einen feministischen Bücherclub besucht und war dann da sozusagen Mitgründerin oder ja, genau. Und da haben wir angefangen, feministische Literatur zusammenzulesen. Und das hat endlich die Antworten gegeben, die ich gesucht habe. Also ich habe dann dadurch, dass ich habe zum Beispiel Die Wut, die bleibt von Fallwickel gelesen, Mareike Fallwickel, und diese Ohnmacht, die ich während der Corona-Pandemie als Mama gespürt habe, da habe ich die Worte dafür gefunden. Also sie hat die Worte mir sozusagen in dieses Buch geschrieben. Und das war mein Awakening, so ein bisschen. Und ab da habe ich gecheckt, alles klar, ich bin nicht daran schuld, wie es mir geht. Natürlich bin ich verantwortlich dafür, dass es mir gut geht, aber es sind so viele gesellschaftliche Strukturen, die mich in diese Rolle pressen, die mir überhaupt nicht gut tut. Nicht die Rolle als Mama, sondern die Rolle als Frau in der Gesellschaft mit den begrenzten Möglichkeiten oder mit den Erwartungshaltungen, die absolut insane sind. Und ja, das hat mich vor allem dann dazu gebracht, mich für Frauen zu engagieren, und das hat wunderbar in das Konzept der Frauenakademie gepasst.
2: Und du bist ja jetzt auch für die Kurse verantwortlich. Was sind denn noch so deine Aufgaben?
1: Also die Frauenakademie hat einen sehr großen Anteil daran, aber ich betreue jetzt, also heute ist das Programm online gegangen, der VHS für dieses Herbstsemester. Und in diesem Semester habe ich 87 DozentInnen, die ich betreue, die verschiedene Kurse bei mir anbieten. Dann kommt das Tagesgeschäft dazu. Heute habe ich zum Beispiel schon einige Anrufe bekommen, wie was genau funktioniert, weil ich verschiedene Warnhinweise vergessen habe zum Beispiel. Oder andere Tagesgeschäftsaufgaben. Nächste Woche haben wir beispielsweise das Netzwerk 99 Minuten an der VHS zu Gast, das ich zusammen mit meinem Chef leite. Und dann ist auch nächste Woche der runde Tisch Gewalt gegen Frauen, wo ich auch mit am Tisch sitze eben. Aber auch sonst sind so sehr viele Planungsaufgaben. Also wir haben jetzt für 27.1, also das darauffolgende Semester nach dem Herbst, schon gehen wir jetzt in die Planung rein wieder. Also ich plane jetzt die Kurse praktisch für Frühling und Sommer 27.
2: Bei so vielen Aufgaben, wie sieht denn für dich ein typischer Alltag aus?
1: Den habe ich eigentlich nicht. Also doch, ich bin schon viel im Büro, aber so ganz typisch gibt es das eigentlich nicht. Also ich versuche schon bis um 10 einigermaßen alle E-Mails beantwortet zu haben und dann gibt es manchmal oder an vielen Tagen gibt es Besprechungen. Am Anfang des Semesters empfange ich viele Besucher und Besucherinnen, die sich vorstellen könnten, neue Jobs zu machen, also neue Dozentenjobs zu übernehmen und dann Richtung Planung, Endphase bin ich dabei, ganz viele Kurse ins System reinzuspeisen und genau zwischendrin immer unterwegs, um neue Dozenten und Dozenten für meine Ideen, aber auch die Wünsche der Teilnehmenden zu finden.
2: Und worauf willst du dich noch innerhalb der Frauenakademie so inhaltlich fokussieren?
1: Mir geht es darum, im Moment die Würde von Frauen zu stärken und an einen Ort halt auch von Gemeinschaft zu entwickeln. Und ich habe so ein bisschen die Aufgabe für mich entdeckt, so eine Art von Spirit da reinzubringen. Und wir haben, also im kommenden Semester, darf ich jetzt schon ein kleines bisschen verraten, will ich, dass wir ein bisschen aus dieser kollektiven Unterwerfung, die wir als Frau alle in uns haben, dass wir uns dessen ein bisschen bewusster werden. Und da habe ich mir so eine Art Symbolfigur ausgedacht.
2: Was war denn dein bisher schönstes Erlebnis?
1: An der VHS?
2: Ja.
1: Also das war tatsächlich, glaube ich, so der Semesterabschluss letztes Jahr im Juli. 10. Juli war das. Da habe ich zum allerersten Mal eine Würdeübung, also Würdevisualisierung bei Frauen angeleitet, bei den 60 Frauen, die da waren. Und das hat so eine fantastische Stimmung bei den Frauen bewirkt, dass die, das war so ein fast schon sakraler Moment, würde ich sagen. Das hat mich ganz arg bewegt und das fand ich schön, dass das denen so gut getan hat und ich das so deutlich sehen konnte auch, dass das denen gut tut. Und mir auch.

0: Hier für euch Störfunk News. Am Mikrofon bin ich, Hanna. Am 9. September führten Madeline und ich ein Interview mit Mona Henschel, Leiterin der Frauenakademie. Madeline wird jetzt Mona ein paar Fragen zur Frauenakademie als Institution stellen. Mona, warum findest du es wichtig, dass es die Frauenakademie gibt?
1: Weil wir in einem patriarchalen System leben, in dem Männer einfach viel mehr Möglichkeiten haben, sich zu entfalten, weil die Erwartungshaltung an Frauen eine andere ist als an Männern. Und weil die Position von Männlichkeit in unserer Gesellschaft auch Frauen erzählen will, wie sie zu sein haben. Und ich finde, dass es viele Orte geben sollte, an denen Frauen selber entscheiden können, wie sie sind, was sie sagen und wie sie sich verhalten und welche Art von Gemeinschaft sie definieren möchten, weil es was anderes ist, wenn ein wenn Männer dabei sind, aber mir geht es gar nicht darum, dass ich jetzt hier Männer schlecht machen will oder sowas. Mir geht es um die Position von Männlichkeit in unserer Gesellschaft, die das Problem ist.
2: Und man merkt, dass du auf jeden Fall sehr für das Thema brennst. Zeigt sich dieses Interesse auch in den Anmeldezahlen für die Institution, also für die Frauenakademie?
1: Ja, wir hatten, als ich letztes Jahr im Herbst das gemacht habe, also angeboten habe, als ich neu eingestiegen bin, da hatten wir keine Anmeldezahlen. Und dann haben wir uns überlegt, was müssen wir machen, damit sich das ändert. Und ich habe mich mit Leiterinnen der Frauenakademien von Ulm, Karlsruhe, Neckarsulm und Stuttgart getroffen. Und wir haben uns beraten. Und ich habe dann ein neues Konzept entwickelt, wie wir dieses Hauptstudium eben so generieren könnten, dass es die Frauen auch tatsächlich interessiert. Oder beziehungsweise, dass die wirklich dafür brennen, sich dann auch anzumelden. Und wir haben einen neuen Flyer entwickelt, der genau dieses neue Konzept widerspiegelt, nämlich dass das die Frauenakademie im Hauptstudium jetzt aufgrund von den strukturellen Veränderungen in unserer Gesellschaft, dass Frauen einfach erst ab dem Ruhestand eigentlich Zeit haben, vormittags eine Frauenakademie zu besuchen. Und zu besuchen haben wir das auf das junge Alter sozusagen ausgerichtet von Frauen. Und in

0: Ulm und Stuttgart und Ulm sind, sind die schon von Hohenlohe und vom Landkreis Schwäbisch Hall so. Mhm. Ja, genau, also regional.
1: Ich habe gesehen, ihr habt auch besondere Werte. Welche sind das denn?
0: Besondere Werte?
1: Ja, bei der Frauenakademie.
0: Ja, auf jeden Fall. aber was, auf was beziehst du dich besonders oder wo hast du das gesehen?
1: Ich habe, also ich weiß nicht, ich habe mal ein bisschen recherchiert gehabt und da stand in einem drin, dass es so drei Grundsäulen der Frauenakademie gibt, worauf die sich so bisschen...
0: Ah, jetzt weiß ich, was du meinst. Genau, also mir geht es darum, dass sich Frauen natürlich weiterbilden können und zwar so, dass sie ohne Leistungsdruck sich da in einer Lernatmosphäre befinden, die ganz frei und autonom auch gestaltbar ist. Dann geht es mir darum, dass sie Persönlichkeitsentwicklung erleben können und deswegen biete ich auch Kurse zur Persönlichkeitsentwicklung an, beziehungsweise wird es begleitet schon vom Grundstudium an, dass die Frauen sich mit ihrer Rolle als Frau in unserer Gesellschaft auseinandersetzen können und auch ihre eigenen Gefühle dabei dann besser verstehen. Und der dritte Wert, den muss ich mir jetzt leider aus der Nase ziehen, den habe ich nicht parat, aber es geht auf jeden Fall darum, dass Frauen empowered werden, so dass eben sie Autonomie erfahren können und dann auch selbstbestimmt und gestärkt aus der Frauenakademie dann wieder in der Gesellschaft aktiv teilnehmen können, ja. Obwohl sie es davor natürlich auch schon können, ja.
1: Um auf einen anderen Aspekt zu kommen, wie finanziert sich die Frauenakademie denn?
0: Die Teilnehmerinnen, die bezahlen für das Hauptstudium pro Semester 192 Euro, aber wir haben einen sehr großen Solidaritätstopf, den die Teilnehmerinnen, die sozusagen ein bisschen mehr geben können, die hatten dann so viel gegeben, dass wir auch Frauen das Studium komplett finanzieren können, die nicht die Möglichkeit haben.

0: Jetzt hört ihr den letzten Part von unserem Interview mit Mona Henschel, Leiterin der Frauenakademie bei Störfunk News. Am Mikrofon bin ich, Hanna. Madeline interessiert sich brennend für das dreijährige Semester und wie dieses abläuft an der Frauenakademie. Dazu befragt Madeline Mona Henschel. Mona, es gibt sogenannte Kompaktbausteine, die man wählen kann. Wie sehen diese denn aus?
1: Genau, also das Studium dauert im Hauptstudium, also das findet Freitagvormittag statt, 3 Jahre. Und die Kompaktbausteine, das sind Einzeltermine. Und die finden immer am Freitagnachmittag statt oder am Mittwochvormittag. Genau, da will ich noch, wenn ich darf, noch ganz kurz Werbung machen für einen ganz besonderen Kompaktbaustein, nämlich am 13.11. findet der mit dem Professor Dr. Franz Josef Eichhorn statt. Der erklärt nämlich Frauen an dem Nachmittag von 14 bis 17 Uhr, wie man mit ETFs clever vorsorgt. Und das ist, finde ich, auch ein ganz arg wichtiger Punkt von Female Empowerment, dass die Frauen die Möglichkeit haben, sich aus der Altersarmut zu befreien, indem sie in ETFs investieren. Und viele von uns Frauen haben den Glaubenssatz, dass wir Finanzen und Zahlen überhaupt nicht verstehen. Und das ist vollkommener Bullshit. Entschuldigung, dass ich das so deutlich sagen muss. Und genau an dem Nachmittag kann man das lernen.
2: Und sind diese Bausteine dann quasi einfach ein Zusatz oder werden die dann noch extra angerechnet? Wie kann man sich das vorstellen?
1: Nee, das zählt gar nicht zu dem Hauptstudium. Die können das natürlich auch belegen, die Frauen, aber es ist grundsätzlich der offene Bereich von Frauen, die sich nicht für das Hauptstudium eingeschrieben haben, belegen können. Also für alle Frauen, die können da auch mit ihren Freundinnen dann hingehen oder aber auch, also vor allem dieser ETF-Baustein, Kompaktbaustein, der richtet sich natürlich an Frauen zwischen 30 und 45 Jahren, weil sonst lohnt sich es nicht mehr in ETFs zu investieren.
2: Und bei dem Hauptstudium kann man sich dann auch zwischen unterschiedlichen Themen entscheiden oder ist das ein Grundthema?
1: In den ersten 2 Semestern, also im ersten Jahr, da ist der Grundstudium-Stundenplan festgeschrieben. Den entwickle ich. Und mir ist es deswegen wichtig, weil die Frauen dann zusammen in eine Gruppe ankommen und noch ein stärkeres Gemeinschaftsgefühl haben. Und wenn sie dann dieses Jahr durchlaufen haben, sind alle auf dem kulturell, sage ich mal, oder gleichen Bildungsstand auch. Also ich will, die haben natürlich berufliche Vorerfahrung und sind deswegen natürlich auch anders vom Niveau oder wie auch immer sie sich in ihrem Standpunkt befinden. Aber danach können sie jedenfalls dann wählen, was sie möchten. Und da haben wir verschiedene Möglichkeiten. Also wir bieten dieses Jahr von Sandra Czernicz, eine Opernsängerin zum Beispiel, den Musikbaustein an oder ich habe auch viele Kunstbausteine drin, Psychologie, aber auch und Philosophie. Genau, da können Sie dann frei wählen.
2: Und so ganz grundsätzlich, wie kann ich mir so ein erstes Semester vorstellen?
1: Das erste Semester beginnt mit Menschenrechte, Bürgerrechte, Frauenrechte, dass also auf jeden Fall auch da die Bildung stattfindet, wie wir uns in unserer Gesellschaft rechtlich bewegen. Und parallel wird es begleitet von einem Resilienzbaustein, der darum geht, dass Frauen einfach aus ihrer Unterwerfungshaltung rauskommen, indem sie kennenlernen, wie emotionale Stabilität bei Ablehnungsangst beispielsweise funktioniert. Und das betrifft in unserer Gesellschaft ganz arg viele Frauen. Und genau danach können sie Einblicke in die feministische Literatur bekommen von meiner Vorgängerin, was mich sehr stolz macht, dass sie gewinnen konnte. Und sie haben dann noch weiter die Möglichkeit in verschiedene Frauenperspektiven, zum Beispiel Frauen in Anatolien heißt ein Unterrichtsbaustein, genau, Einblick zu bekommen.
2: Und wenn ich mit meinem Studium dann fertig wäre, was für einen, also kriege ich dann ein Diplom oder was ist dann so der Abschluss quasi?
1: Man, vom VHS-Verband kann man ein Zertifikat bekommen, da muss man aber bestimmte Dinge parallel zum Studium noch machen, beispielsweise Hausarbeiten schreiben, aber auch Projekte dann verwirklichen, genau, und Referate halten und so weiter. Das machen die wenigsten Frauen, weil es hier auch überhaupt gar nicht darum geht, Leistungsdruck zu generieren, sondern dass Frauen einfach in einer leistungsfreien Atmosphäre sich begegnen können und trotzdem was für sich tun können. Ja.
2: Diese Woche am Freitag ist ja auch der Infotag für die Frauenakademie. Willst du darüber noch ein bisschen was erzählen?
1: Ja, da erkläre ich die Struktur noch mal ein bisschen genauer, beziehungsweise kann ich da an der Tafel zeigen. Das ist dann wesentlich einfacher zu verstehen, als wenn man das nur hört. Da freue ich mich auf jeden Fall. Von 11 bis 12 Uhr treffen wir uns in der VHS. Einfach vorbeikommen, wenn Sie oder ihr Interesse habt. Und dann kann ich da noch einige Fragen beantworten, die offen sein sollten.

0: Und jetzt die News aus dem Hause Störfunk.
1: Mobiles Radio im Freibad. Was für ein Tag, am 12. September haben wir unser mobiles Radio im Freibad Rieden aufgebaut. Nicht gerade Badewetter und doch war beim Saisonabschluss einiges los. Die ehrenamtlichen Helfer der Freibadfreunde Rosengarten hatten ihren Kiosk geöffnet und wir sendeten 4 Stunden live aus dem Freibad. Dabei wurden die Vorsitzenden Gabi Quinner und Eva Hartmann zu den bisherigen Aktivitäten befragt. Die beiden zogen im Interview eine positive Bilanz. Die Zusammenarbeit mit den rund 150 freiwilligen Helfenden sowie der Gemeindeverwaltung laufe sehr gut. Des Weiteren hatten unsere Moderatoren Sebastian, Rolf und Luisa noch Bürgermeister Julian Tausch und diverse Badegäste von jung bis alt am Mikro. Wir danken allen, die diesen schönen Tag möglich gemacht haben. 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

Das waren die Störfunk-News auf Radio Störfunk mit dem Interview über Mona Henschel und die Frauenakademie. 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Am Mikrofon verabschieden sich Hanna und Madeline. Vielen Dank fürs Zuhören.

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2: Herzlich willkommen
3: bei 9 in der altbekannten Besetzung.
2: Ja, endlich wieder. Endlich wieder Tradition.
3: Es ist locker 1,5 Monate her.
2: Ja. Gefühlt. Gefühlt. Und in diesen unruhigen Zeiten, Chris, ist jeder Anker, der Gewohnheit verspricht, wertvoll.
3: Von dem herzlich willkommen bei eurem Wohlfühlradio.
2: Ja. Störfunk.
3: Und neuen und Sendung 9.
2: Und Sendung 9, genau. Chris, wie geht's dir?
3: Ja, mir geht's ganz, ganz gut, doch. Ich bin gerade ein bisschen im Umzugsstress.
2: Umzug? Das ist was anderes wie Urlaub, das andere U.
3: Genau, das schlechte U.
2: Das schlechte U.
3: Je nachdem, welche Perspektive.
2: Genau. Magst du ein bisschen was berichten oder nur so kurz, wie ist der Stand? Sind wir schon so quasi in dem Modus, man kann fast einziehen oder du suchst noch Leute, die dir helfen zu tragen?
3: Nee, also das ist eh ein bisschen ein besonderer Umzug, weil ich ziehe gar nicht um, sondern meine Freundin zieht bei mir ein. Von dem her, ich habe den Stress, ohne mein Umfeld zu verändern.
2: Ja. Bist du da der passivere Teil, einfach zugucken und dann sagen, ja, hier. Dahin
3: machen wir mal,
2: genau. Nee. Oder schon anpacken.
3: Also bei Umzügen oder jetzt bei dem Umzug?
2: Bei dem Umzug.
3: Ja, also ich glaube schon, dass ich eher anpacke.
2: Schon.
3: Aber
2: gut zu wissen.
3: das ist ein bisschen besonders. Ich glaube, wenn jemand bei einem einzieht, muss man eher. Also ich packe an, aber. Andere dürfen entscheiden.
2: Genau.
3: Ich bin nur der Macher. Ich bin der Ausführer.
2: Der Ausführer, genau. Ja, ist eine herausfordernde Situation, das glaube ich.
3: Genau. Wie geht's dir?
2: Immer wenn ich dich sehe, geht's mir gut, muss ich sagen. Vor allem im Radio. Ich komme aus einer stressigen Woche. Vieles passiert. Aber, also, ich kann sagen, ich profitiere von dem Stress gerade.
3: Okay.
2: Also das gibt meinem Tag Struktur und ich komme nicht auf dumme Gedanken und deswegen geht es mir gut, ganz allgemein gesagt. Nicht pudelwohl, letzte Woche hatten wir ganz, ganz, ganz gut.
3: Ja. Nee,
2: heute, es geht mir ganz gut.
3: Es geht.
2: Danke der Nachfrage.
3: Genau. Sehr schön. Wir haben heute einfach eine bisschen Laid-Back-Sendung.
2: Ja.
3: Wir sind in der Mut, wir sind in der Verfassung, dass wir einfach Lieder spielen wollen.
2: Genau,
3: wir zeigen euch Lieder.
2: Ja, die uns irgendwie was bedeuten oder die wir kennengelernt haben oder auf die wir Lust haben. Auf die wir Lust haben, genau. So. Einfach so. Also lehnt euch zurück, ja. Holt euch noch irgendwie ein Kaltgetränk oder auch ein warmes Getränk, eure Wahl. Ja. Nehmt eure Lieben in den Arm oder lasst es.
3: Kuschelt ein bisschen.
2: Genau, aber dreht das Radio auf. Es wird wild.
3: Mit was fangen wir denn an?
2: Also ich würde tatsächlich, tatsächlich sage ich immer oft, das ist mein Füllwort, ich weiß. Ja. Aber ich würde tatsächlich mit dem Berlin-Song anfangen.
3: Ja.
2: Weil einfach aus gegebenem Anlass, und ich möchte jetzt keine Debatte hören, Berlin ist stabil. Grüße gehen raus.

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0: gutes Arbeitsklima von
1: Kochkraft
0: durch KMA.
1: Ja. KMA.
0: KMA. Und dazu war noch Marmore. Das ist ein Feature. Der macht auch so neue deutsche Welle. Neue deutsche Welle.
1: Genau. Krasses Crossover. Das ist ja, also Kochkraft durch KMA ist ja echt so Hardcore Techno mit Punk, oder schon? Also es war schon ein klassischer Track von denen, oder? Also
0: ich kenne auch nur zwei andere. Mich sind die eher punkiger, aber ich kenne auch nicht viele, viele Lieder.
1: Wir müssen uns reinhören, weil am 24.10. spielen die in Heilbronn wohl, habe ich gerade erfahren.
0: In der Heilbronx.
1: Da könnten wir auch mal wieder vorbeischauen.
0: Ja.
1: Nach den rechten Szenen.
0: Oh.
1: Genau.
0: Schauen wir mal, wie es wird.
1: Chris, was fandest du an dem Song geil?
0: An dem jetzt
1: gerade? Ja, genau, jetzt ganz speziell. Warum landete der auf der Playlist heute?
0: Ich fand das, den Titel einfach sehr witzig und er hatte einfach einen geilen, also gutes Arbeitsklima und trotzdem kalt, ja, heißt der Track. Finde ich witzig und deswegen kam der auf die Playlist und weil ich jetzt ein bisschen... ein bisschen auf der Suche bin, es gibt eine Band, Deutsche Vita, die habe ich hier ganz oft gespielt und die sind gar nicht mehr so stabil, wie ich gedacht habe, dass sie wären. Und deswegen höre ich die jetzt nicht mehr so mit Muße oder manchmal, wenn ich einen schlechten Tag habe, dann höre ich mal wieder ein Lied.
1: Genau.
0: Aber nicht mehr mit viel Spaß und immer mit so einem schlechten Gewissen.
1: Ja. Hintergrund vielleicht nur kurz ist der, dass sie sich nicht distanziert haben, dass ihre Songs von Rechten verwendet werden.
0: Ja, von der identitären Bewegung.
1: Genau.
0: Also nicht nur irgendwie mal auf einem Spaziergang gehört, sondern
1: ja, genau,
0: vom Sellner gepusht.
1: Richtig. Und
0: vom Martin Sellner.
1: Einfach nichts zu sagen ist halt auch was zu sagen und deswegen
0: keine deutsche Vita für neun.
1: Und sehr gut, dass wir das substituieren können mit geilen Songs.
0: Genau, deswegen war ich, weil ich ein bisschen traurig war, dass ich die nicht mehr so richtig hören kann. Also das ist jetzt schon ein bisschen länger her. Und ich seitdem ein bisschen so aus der neuen deutschen Welle rausgemettelt wurde durch dich.
1: Yeah.
0: Influenced wurde. Da habe ich gedacht, jetzt mal wieder eine richtig, jetzt gebe ich es aber mal richtig. Und hab mir wieder ein paar Lieder rausgesucht oder ein paar Interpreten, die mir wieder ein bisschen Spaß machen beim Hören.
1: Sehr gut. Können wir da noch was hören?
0: Ja.
1: Komm.
0: Und zwar, was ich auch sehr witzig finde, ist Emma Lonia mit Nachtschmetterling. Viel Spaß.

0: Das war ein Nachtschmetterling.
1: Von Emma Lunia.
0: So geiler Track, oder?
1: Richtig gut. Ich bin völlig weggeblasen von diesem entrückten, also der Synthesizer, der pumpt, und dieser entrückte Gesang, der so in den Hintergrund gemischt ist, der einfach völlig neben der Spur ist, inhaltlich, glaube ich.
0: Es ist so toll.
1: Ja. Großartig. Also großartig.
0: Die hat noch ein anderes Lied, das habe ich auch schon mal hier sicherlich im Radio gespielt. Und zwar ist es Hallo, das ist Bruno. Auch ein wirklich sehr, sehr starker Track. Und ich finde es total witzig, weil Emma Lunia hat den Hallo ist das Bruno 2016 rausgebracht und Nachtschmetterling 2022, und seitdem gab es nur noch einen Remix, die sie wahrscheinlich irgendwie mit rausgebracht hat, 2023, und sonst ist Funkstille. Da kommt nichts raus.
1: Krass.
0: Das Thema ist durch. Das ist so geil.
1: Ey, aber so werden Legenden geschaffen. Also es ist wichtig, dass Leute ihre Relevanz erkennen.
0: Übertreib nicht die Lage.
1: Ne?
0: Kein drittes Album.
1: Willst du etwas gelten, mach dich selten. Genau. In diesem Sinne, ich habe diesen Sommer, also was Neues kennengelernt zur alten neuen deutschen Welle.
0: Mhm.
1: Also, und zwar von Kim Merz, saumäßig stark. Den würde ich jetzt gern spielen. Ich war ganz beeindruckt, dass mein Papa den Text eigentlich komplett mitsingen kann. Ich bin gespannt, wer das noch kann in unserem Sendegebiet. Dreht auf,
0: singt mit. Alles singt mit, jawohl.
1: Saumäßig stark.
0: Ein bisschen.
1: Genau.

0: Hoppla, das sind wir schon wieder on
1: Ende,
0: air.
1: Radar mit Ende.
0: Radar mit Ende.
1: Andersrum. Ende.
0: Ende ohne Radar.
1: Ende heißt der Interpret ja. Und Radar haben wir gespielt.
0: Michael Ende. Kennt ihr noch jemanden? Nein. Sehr cooler Track. Wir waren jetzt so in dieser neuen deutschen Welle-Stimmung.
1: Ja.
0: Und auch neue deutsche Welle. Kim, Merz, zwischendrin. Zwei Dinge, die sich widersprechen in deinem Leben, ne?
1: Ja, Kim, meine Partnerin. Und mein Arbeitskollege.
0: Und Merz, dein Chef.
1: Ja.
0: Unser ganz aller Chef.
1: Bosse. Bosso. Bis jetzt.
0: Außer ihr hört die Wiederholung und Merz ist gar nicht mehr da.
1: Das ist wie Nagelsmann, wo Klopp gesagt hat, ja, der Bundestrainer, der bis jetzt.
0: Bis jetzt. Merz, bis jetzt. Bis jetzt.
1: Genau. Viel, viel neue deutsche Welle. Ich hab noch. Eins, glaube ich.
0: Ja,
1: eins habe ich noch.
0: Also
1: einen gibt's noch. Eine Runde fahren wir noch.
0: Hier bei Störfunk.
1: Ja. Und zwar, wir sind ja hier beim Radio, von dem her kommt jetzt das Lied Radio von Das Seminar. Viel Spaß.

0: amico.
1: Ja.
2: Storm.
1: Storm 2 von Generation und Young Lean. Bisschen voll krass produziert. Krasser Stadion Rock Vibe manchmal mit dem Ey, ey.
2: Ja, genau.
1: Aber ich finde es total geil, das Lied.
2: Ich habe ja gerade gesagt, ich kann ja den Song gar nicht, vorher auch nicht reingehört. Ist irgendwie so britische Vibes, so britische Indie-Rock-Vibes. Keine Ahnung, wo ich dir herhöre, aber ja. Fragen Sie. Vielleicht wegen Blur Song 2, wegen dem Titel. Nee, keine Ahnung, aber sehr spaßig auf jeden Fall. Das war jetzt schon die erste Hälfte von 9 Leute.
1: Hey, krass, es geht so schnell rum.
2: Ey, wenn wir nicht labern und viel Musik spielen, geht's auch schnell rum.
1: Ja. Ach, schön.
2: Ich hoffe, ihr habt eine gute Zeit da draußen an den Empfängnisgeräten. Wir machen hier gleich weiter, wie ihr es von uns gewohnt seid, ohne lang rumzuschnacken. Würde ich gerne einen Klassiker spielen, und zwar von der schwedischen Band ABBA. Our Last Summer, passenderweise.

0: Astronomy von Blue Oyster Cult hier im Radio Störfunk bei 9.
1: Ach, schön. Klassiker.
0: Ein Klassiker, Chris, hier bei 9. Du weißt ja, wer für die Klassiker zuständig ist und wer für die neuen verrückten jugendlichen Songs zuständig ist bei uns im Team.
1: Du bist für die HörerInnen-Mails zuständig. Oh, das ist ein guter Song, den ihr da gespielt habt. Und ich bin für die neuen Sachen.
0: Genau, wo dann keine Reaktion kommt.
1: Keine Mail. Aber ich glaube, weil meine Zielgruppe, die schreiben keine Mails mehr.
0: Die hören auch kein Radio.
1: Ach, schön.
0: Nee, genau. Richtig, also der Song ging raus für alle Altgebliebenen.
1: Klassiker.
0: Auch alle jungen Altgebliebenen.
1: Ich bin jetzt 50 Jahre jung.
0: Richtig. Leute, die SWR1 Hitparade, die Party besuchen in der Schleierhalle am
1: 23.10.
0: Genau. Aber ich bin mir sicher, im Radio Störfunk läuft da ein Alternativprogramm.
1: Sicherlich.
0: Genau. Chris.
1: Wie immer.
0: Wir sind fast auf der Zielgerade unserer geilen, kleinen musikalischen Sendung heute. Haben wir noch was im Petto?
1: Ja, sicherlich.
0: Oder? Haben wir noch was im Petto?
1: Was willst du denn vorschlagen?
0: Ich hätte jetzt gerne von Jonathan Hulten Falling Mirages gespielt. Und ich muss kurz noch was dazu sagen. Jonathan Hulten war Gitarrist bei Tribulation. Tribulation, eine melodische Death-Metal-Band. Und der Typ war slightly überqualifiziert für den Job dort. Also, und das ist schon sehr anspruchsvoll, also, oder ja, musikalisch ganz anspruchsvolle Musik. Aber er wollte immer so sein eigenes Ding machen und ist also ein sehr künstlerischer Typ. Ich habe den auf dem Muskelrock mal nachts gesehen, nur mit einer Akustikgitarre. Jonathan Hulten, hört da unbedingt mal rein. Jetzt Falling Mirages, aber es lohnt sich, alle Alben von dem Kerl. Viel Spaß.

0: Die Welt sollte sich umgestalten und ihre Sorgen für sich behalten.
1: Ach, schön.
0: Und das von einer Band, die extra breit heißt, hieß, und Hildegard Knef. Ja, ihr Lieben, lieber Chris, wir sind auf der Zielgeraden angekommen.
1: Es ist angekommen schon wieder jetzt. Zu Ende. Das ja. War schön, es war eine Wonne.
0: Es war eine Wonne, es war mir ein innerer linker Parteitag. Genau,
1: besser wird's nicht mehr.
0: Besser wird's nicht mehr.
1: Ich Außer jetzt vielleicht bei unseren Nachfolgesendungen.
0: Genau.
1: Musik nämlich aus und Freispiel.
0: Freispiel. Und wir gehen raus mit einem Song, den ich aus einem Film habe.
1: Aus welchem Film denn?
0: Sabata. Aha. Mit Lee Van Cleef, ein Italo-Western aus den 60er Jahren. Oh. Hey Amigo, Jeff Sabata. Und ich würde sagen, lieber Chris, bleib stabil. Genauso wie unsere Zuhörer.
1: Und du auch.
0: Danke. Ha? Gute Woche euch. Tschüssi.
1: Ciao, ciao.
2: C'è sabata. 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

Es ist Sonntag, es ist 14 Uhr und das heißt, es ist Zeit für Musik aus. Diese Woche wird es ein bisschen emotionaler. Wie ihr hört, bin ich allein im Studio. Und ja, der Herbst kommt bald. Vom Timing her bin ich heute ein bisschen falsch, weil die Sonne heute sehr schön scheint, es sehr warm ist. Von dem her, macht eure Rollladen runter, kommt mit mir in meine dunkle Höhle. Und ja, heute gibt es Musik aus dem Mittleren Westen. Heute geht es um Emo. Es geht aber nicht um den mit Kajal, schwarz gefärbten Haaren und MySpace-Account, den die meisten wahrscheinlich aus den 2000ern kennen. Es geht eher so um seinen leiseren, bisschen verkopfteren und irgendwie liebenswürdigen Verwandten. Midwest Emo. Ein Genre, das nach einer Himmelsrichtung benannt ist, obwohl die Hälfte der Bands gar nicht aus dem Mittleren Westen kommen, aber da kommen wir später noch dazu. Ich habe 7 Bands mitgebracht mit jeweils 2 Songs und wir fangen da an, wo für viele der Midwest Emo angefangen hat. In Urbana in Illinois, 1999. Es war eine Band, die hat nur ein einziges Album rausgebracht, hat sich kurz danach aufgelöst und trotzdem hat sie ein ganzes Genre geprägt. Es geht um American Football und ihr hört jetzt Nevermind.

Das war American Football mit Never Meant. Kurz zur Geschichte. Emo entstand Mitte der 80er Jahre irgendwo in Washington D.C. Als Hardcore-Bands wie Rites of Spring anfingen, statt Wut plötzlich Gefühle rauszuschreien. Emotional Hardcore nannten sie das. Kurz Emo. In den 90er Jahren wanderte das Ganze dann in den mittleren Westen, in Städte wie Chicago, Milwaukee oder Champaign. Ja, die Stadt heißt wirklich so. Und dort spielten Bands wie Captain Jazz, The Promise Ring und Braid. Und der Sound wurde verspielter, jazziger und krummer. Eine zentrale Figur dabei ist Mike Kinsella. Erst spielt er mit seinem Bruder Tim bei Captain Jazz und dann gründet er an der University of Illinois mit Steve Holmes und Steve Lammers American Football. Und das ist die Blaupause für alles, was man heute als Midwest Emo kennt. Glasklare, ineinander verschränkte Gitarren in offenen Stimmungen, ungerade Taktarten, ein Hauch Math Rock und Jazz und dazu Texte über Heimweh, Beziehungen und dieses Gefühl, dass die Jugend gerade vorbeigeht. Und jetzt noch eine kleine Anekdote. Wer auf das Albumcover schaut, der sieht so ein unscheinbares weißes Haus. Und dieses Haus steht in Urbana und wurde tatsächlich zum Pilgerort. Fans aus aller Welt stellten sich genau dorthin, wo der Fotograf stand und haben versucht, dasselbe Foto zu machen. Die Band hat dort übrigens nie gewohnt. Aber der Fotograf lebt im Keller von diesem Haus. Als das Haus 2020 verkauft werden sollte und ein Abriss drohte, haben die Band, ihr Label Polyvinyl und der Fotograf zusammen es 2023 gekauft. Inzwischen kann man es sogar mieten, so ein bisschen Emo-B&B sozusagen. Ja, und 2000 hat sich die Band dann leider aufgelöst, feierte aber 2014 ein gigantisches Comeback, nachdem dieses Genre, das sie begründet hatten, eben auch so weit gewachsen ist. Und sie machen bis heute Musik. Ja, deswegen hören wir jetzt einfach mal in was Neueres rein. Da würde ich einfach mal sagen, die Summer Ends von American Football. Viel Spaß.

Fandet ihr die Trompeten auch so toll wie ich? Genau diese Trompeten sind einfach das Erkennungsmerkmal für American Football gewesen. Und ich finde, die integrieren sich da wunderbar. Ja, nach dem Ende von American Football passierte dann erstmal was Seltsames. Emo wurde Anfang der 2000er zum Mainstream. Aber eben genau dieser Emo mit Schminke und Studio-Refrains. Und der leisere Midwest-Sound überlebte aber im Untergrund. In Kellern, bei Hauskonzerten oder im Wohnzimmer. Und manchmal kam dann was Neues von der Seite rein. Zum Beispiel aus Woodcliff Lake, New Jersey. Ihr fragt euch jetzt, das liegt ja gar nicht im mittleren Westen, sondern in New Jersey, also an der Ostküste. Genau, dort in New Jersey haben dann Brian Seller und Mac Witchin 2007 The Front Bottoms gegründet. Und da sie ja streng genommen gar kein Midwest-Emo sind, sondern eher Folk-Punk, so ausgezeichnet durch Akustikgitarre, Schlagzeug und ein Sänger, der mehr erzählt als singt, fragt man sich, ob sie da wirklich trotzdem hinhören, hingehören. Und ich sag ja, wegen der Texte, weil Brian Seller schreibt wie jemand, der nachts um drei im Auto sein komplettes Leben erzählt, mit absurd konkreten Details, peinlich ehrlich und immer mit so einem kleinen Augenzwinkern. Und genau diese Mischung aus Selbstironie und totaler Verletzlichkeit wird später für eine ganze Generation stilprägend. Viele Bands, die wir heute noch hören, nennen die Front Bottoms als Einfluss. Das ist also der Moment, in dem wir über Genregrenzen reden müssen. Midwest Emo ist weniger eine Schublade und mehr so ein Freundeskreis mit fließenden Grenzen, sagen wir es mal so. Ja, jetzt hören wir zwei Songs von The Front Bottoms, und zwar Maps und danach wahrscheinlich ihr bekanntestes Lied. Und da geht ein Gruß raus an Luna, die hier mal FSJ gemacht hat. Und da habe ich das mal im Mittagsmagazin zufällig gehört und musste direkt eine Mail ins Studio schreiben, wie dieser Song heißt. Und der hieß dann Twin Size Mattress. Viel Spaß!

Also wer hier nicht emotional wird, sollte wirklich mal zum Arzt gehen. Das war Twin Size Mattress von The Front Bottoms. Wie gesagt, Grüße gehen raus an Luna, die hat mir den Song gezeigt und seitdem ist es einer meiner most favorite Songs. Wir sind im Jahr 2010 und da gibt's was, ja, man könnte es Emo Revival nennen. Plötzlich gibt's überall junge Bands, die wieder nach 90ern klingen. Twinkle-Gitarren sind zurück, Hauskonzerte sind zurück und die Songtitel werden immer länger und alberner. Aber dazu habe ich nachher noch ein paar Beispiele. Eine der wichtigsten Bands dieser Welle ist Modern Baseball aus Philadelphia. Bran Lukens und Jake Ewald haben Musikbusiness an der Drexel University studiert und ihr erstes Album quasi als Uni-Projekt aufgenommen. Modern Baseball klingt weniger mathematisch als American Football, dafür aber direkter und poppiger und punkiger. Sie singen über Uni, Liebeskummer, Social Media und das Gefühl, nicht erwachsen genug fürs Erwachsensein zu sein. Das Besondere an der Band? Sie haben offen über psychische Gesundheit gesprochen, lange bevor die Szene das als selbstverständlich erachtet hat. Und sie haben konsequent gehandelt. 2017 sagten sie eine große Tour ab und gingen in eine Pause, weil die Band ihre Gesundheit und ihre Freundschaft aufgefressen hatte. Und diese Pause dauert bis heute. Jake Ewald macht seitdem als Slaughter Beach Dog weiter und die Band veröffentlicht zu Jubiläen immer mal wieder alte Aufnahmen. Und jetzt hören wir zwei Songs vom Album You're Gonna Miss It All von 2014, und zwar Your Graduation und Rock Bottom. Viel Spaß. 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

Ja, ihr merkt, es wird immer emotionaler und die Songs werden auch immer kürzer. Ja, wenn Modern Baseball die poppige Seite des Revivals war, dann waren Free Throw die Seite, die den klassischen Midwest-Sound am ehrlichsten weitergetragen hat. Es waren einfach drei Gitarren, jede Menge Twinkles und dazu Refrains zum Mitschreien. Und sie kommen aus Nashville, die Stadt der Cowboyhüte und Country-Musik. Free Throw gründete sich dort 2012 und spielte sich durch die DIY-Keller- und Hauskonzertszene, weit weg von jeder Country-Bühne. Und jetzt kommen wir mal zu den Songtiteln, denn da wird's ziemlich Midwest-typisch. Eine ihrer ersten EPs hieß Lavender Town, wie die gruselige Stadt aus Pokémon. Und auf ihrem Debütalbum ist ein Song, dessen Titel ein Zitat von Mr. Lahey, ich hoffe, ich spreche das richtig aus der kanadischen Serie Trailer Park Boys ist. Popkulturreferenzen und Insiderwitze als Songtitel sind im Midwest-Emo praktisch Pflicht. Die Musik ist todtraurig und die Titel klingen aber irgendwie trotzdem wie ein Meme. Übrigens sind Free Throw im Gegensatz zu vielen Vertretern der vorherigen Songs immer noch aktiv und dieses Jahr kam erst die erste Single ihres sechsten Albums raus. Von dem her würde ich sagen, hier sind Randy, I Am The Liquor und Hey Can Somebody Methodologically Mushed The Donuts. Viel Spaß!

Da möchte man doch direkt mitschreien. Das war Hey Ken, Someone Methodologically Mushed the Donuts von Free Throw. Hier auf Radio Störfunk. Ihr hört gerade Musik aus. Diese Woche mit Musik aus dem Mittleren Westen. Obwohl wir uns über die geografische Einordnung der Musik noch nicht ganz einig sind. Dazu aber gleich mehr. 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Dort könnt ihr uns im Livestream hören oder einfach in der Mediathek, falls ihr die Folge mal verpasst habt. Von unserer Sendung gibt es Sonntag früh ist um 0 Uhr nochmal die Wiederholung, also für die ganzen Nachteulen. Könnt ihr da einfach nochmal reinhören. Genau. Aber jetzt kommen wir mal zur Frage, muss man eigentlich aus dem Mittleren Westen kommen, um Midwest Emo zu machen? Und die Antwort heißt Mom Jeans aus Berkeley, Kalifornien. Also Westküste, Sonne, Palmen und so ziemlich das am weitesten entfernte vom Mittleren Westen, was man sich in den USA vorstellen kann. Die Geschichte ist fast zu schön. Eric Butler und Austin Carango wohnen im ersten Semester auf demselben Wohnflur an der UC Berkeley. Angefreundet haben sie sich, weil sie merkten, dass sie beide Modern Baseball hören. Und da haben wir auch schon den roten Faden. Ich würde mal sagen, die eine Band gründet die andere in diesem Genre. Der Bandname Mom Jeans ist ein Witz. Er spielt auf Memes an, die damals über Emo-Kids kursierten, die Punk hörten und vermutlich Mom Jeans tragen. Die Band sagt, der Name soll signalisieren, nehmt uns nicht zu ernst, und die Songtitel auf dem Debütalbum Best Buds passen dazu. Zum Beispiel Scott Pilgrim vs. My GPA oder Vape Nation. Mit Best Buds ging es dann ziemlich schnell. Laut ihrem Label kamen bald 200 bis 300 Leute zu ihren Kellerkonzerten, die oft nach ein paar Songs von der Polizei dann aufgelöst wurden. Midwest Emo ist also weniger eine Postleitzahl als ein Gefühl. Und hier sind zwei Live-Klassiker, Death Cab und Edward Forty Hands. Viel Spaß!

fühlten sich doch direkt wie im College. Jetzt gehen wir zurück dahin, wo alles herkommt. In den echten mittleren Westen. Und zwar nach Michigan. Hot Mulligan gründet sich 2014 in Lansing. Und wenn es einen Preis für die absurdesten Songtitel der Musikgeschichte gäbe, hätten die den im Regal. Habt ihr ein paar Beispiele gefällig? Christ Alive, My Toe Damn Hurts, John the Rock Cena, Can You Smell the Undertaker und Golf Is On. Sie haben auch Mark Hoppus von Blink-182 und Michelle Branch in Songtiteln namentlich erwähnt und prompt von beiden eine Reaktion bekommen. Laut Band hat allerdings nur einer von beiden den Witz verstanden. Außerdem behaupten sie augenzwinkernd, ihr eigenes Genre erfunden zu haben, und zwar Post-Emo. Und jetzt der Twist, der das ganze Genre gut zusammenfasst. Hinter den Quatschtiteln stecken oft brutal ernste Songs. Golf Is On klingt wie ein Sonntagnachmittag auf dem Sofa, handelt laut Sänger Tate Sanville aber von seiner Mutter und einer zerrütteten Beziehung. Das ist Midwest Emo in Reinform. Man macht Witze, damit man über die schweren Sachen überhaupt reden kann. Musikalisch sind Hot Mulligan die lauteste Band heute. Mehr Pop-Punk-Energie und mehr Geschrei, aber die Twinkle-Gitarren sind immer noch da. Hier kommt Equip Sunglasses und Golf Is On.

Hot Mulligan mit Golf is on. Zum Schluss bleiben wir in Michigan und fahren eine Stunde weiter, und zwar nach Kalamazoo. Dort haben sich drei Freunde an der Western Michigan University kennengelernt und 2021 Saturdays at Your Place gegründet. Hinweis, konsequent kleingeschrieben. Alles. Estane Stephanie singt und spielt Bass. Gabe Wood singt und trommelt. Mitch Gullish spielt Gitarre. Und damit sind sie die jüngste Band heute und der Beweis, dass das Genre weiterlebt. Ihr Durchbruch war 2023 mit der EP Always Cloudy mit dem Song Tarot Cards. Letztes Jahr kam ihr zweites Album, These Things Happen. Und Anfang dieses Jahres waren sie sogar in Europa auf Tour. Und hier schließt sich der Kreis. Das Video zu ihrer Single Waste Away hat Tate Sanwell von Hot Mulligan mit inszeniert und er hat auch einen kleinen Gastauftritt darin. Die alten Hasen reichen quasi die Fackel weiter, ganz im Sinne der Szene, in der man sich gegenseitig auf Tour mitnimmt und in fremden Kellern schläft. Und wenn ihr jetzt mal ganz genau hinhört, auf die Gitarren. Über 25 Jahre nach American Football twinkeln die immer noch. Hier kommen Tarot Cards und Waste Away von Saturdays at Your Place.

Das war Musik aus diese Woche mit Musik aus dem Mittleren Westen. Es war jetzt eine kleine Reise durch den Midwest Emo. Wir haben angefangen bei dem weißen Holzhaus in Urbana, über die Keller in Nashville und wir waren in Wohnheimfluren in Kalifornien und auch in Kalamazoo. Was all diese Bands verbindet, sind verspielte Gitarren, Texte, die sich überhaupt nicht schämen und ein Humor, der die traurigen Sachen erträglich macht. Und falls ihr jetzt nostalgisch seid, ohne genau zu wissen, warum, Glückwunsch, dann hat meine Sendung funktioniert. Viel Spaß.

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0: herzlich willkommen zu Lost Songs auf Radio Störfunk.
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0: Heute mit DJ Choxe
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0: Und unser Lieblingsgast, Flo.
2: Schönen guten Abend.
0: Hallo, hallo.
1: Schönen guten Abend. Oh, ja, sehr
0: höflich. Es ist früher Abend, Der Abend ist noch lang.
1: Mit dem Flo zieht bei uns immer ein bisschen Niveau ein.
0: Ja. Jetzt gibt es erstmal eine Stunde fette Musik auf die Ohren. Heute machen wir eine knallharte Trennung. Die erste halbe Stunde übernimmt der Joxe. Nicht so lang. Joxe, du hast nicht so viel Zeit. 10 Minuten sind schon rum. Und die zweite halbe Stunde kommt dann.
1: Kann ich 30 Bad Religion Songs laufen lassen.
0: Das geht. Ausgewählte Musik von mir in der zweiten halben Stunde. Sehr grunge-lastig.
1: Aha. Oh, wieso?
0: Da kommen wir dann drauf. Also mit Pearl Jam wird es anfangen mit dem aktuellen Album Black Matter. Habe ich mich heute reingehört. Und ihr werdet sehen, geile Musik wieder.
1: Da freue ich mich jetzt schon drauf. Aber auf was ich mich noch mehr freue, ist mein nächster Song.
0: Mach den.
1: Und zwar haben wir, die Docs haben sich überlegt, wir machen mal wieder Kram in der Kiste und machen mal wieder ein paar Songs, die wir mal probiert haben, aber nie so richtig hinkriegt haben. Und da gehört der nächste Song dazu, das ist Persona non grata von Face to Face.
0: Aber warte mal.
1: Vom fantastischen Album Love Now, Love Later. Wie, warte.
0: Ja, das ist schon mal gut. Punk-Rock und ihr haut den garantiert genauso gut aus. Die ersten zwei Songs, was haben wir gehört?
1: Ach, Musik, schöne Musik. Ja. Als allererstes. Ah. Fantastisch. Extra weit,
0: ja. Sehr gut.
1: Als Hinweis auf unsere irgendwann mal kommende Deutsche Welle Show. Ja. Glück und Geld, was für ein geiler Titel, ja. Wobei Geld meistens oft, wenn man zu viel davon hat, auf jeden Fall Unglück bedeutet, weil dann macht man irgendeinen Quatsch, den man gar nicht braucht. Aber Glück und Geld ist trotzdem nicht schlecht, wenn man es hat. Ne?
0: Ja.
1: Ganz klar. Und dann haben wir noch gehört In This Diary von der Ataris. Einfach, weil die Ataris so geil sind. Das war von ihrem ersten Major-Album So Long Astoria. Da ist auch The Boys of Summer drauf. Ja.
0: Okay,
1: ihr
0: wo kommen die her?
1: Cover-Hit. You as fucking A.
0: Oh, okay.
1: Ja, habe ich das jetzt gerade laut gesagt?
0: Ja, dachte
1: ich, hätte es nur gedacht.
2: Ich habe nichts gehört.
1: Also, alles klar. Weil es ist ja noch nicht 22 Uhr. Da
0: okay.
1: Also, piep, piep, piep, piep, piep, piep. Machen müssen, ja. Das nächste Mal aufpassen, ja.
0: Ja.
1: So sieht es nämlich aus. Schmerzegal, ich meine jetzt Persona non grata.
0: Haus raus.
1: Ich haus raus.

0: Welcome back zu Lost Songs auf Radio Störfunk.
1: Ah, was für ein wunderbarer Song war das gerade, ja? Mark Knopfler mit der Emmylou Harris beim Soloalbum von Knopfler, ja, von dem schönen, schönen, schönen Album All the Road Running.
0: Ja, ja, und ich glaube, das Lied widmen wir oder schenke dieses Lied auch dem Käfer, oder?
1: Unserem eigentlich Gasthörer Käfer, ja, genau.
0: Dem gefällt doch so.
1: Der ist aber irgendwie im Stretch in letzter Zeit.
0: Käfer, wenn du das gerade live hörst, schreib eine Mail an studio@störfunk.de. Auch ihr allen anderen, die gerade live da draußen mithört, schreibt uns doch eine Mail, das freut uns immer sehr.
1: Genau, und am besten könnt ihr gerne auch noch was dazu schreiben, ob euch die Musik gefällt oder nicht, oder ob wir doof sind oder nicht, ja, ob ihr der Flo noch öfters als Gast haben wollt oder nicht. Unter www.störfunk.de.
0: Also wenn irgendjemand schreibt, Button, der Flo nicht gern als Gast hat, dann sage ich mal, dann wenn jetzt die Kamera an wäre, würde da ein bekanntes Handzeichen sehen. Das interessiert uns nicht.
1: Warte mal, ich muss schon auf dem Handy eine Mail schreiben. Ich bleib noch da.
0: Der Flo ist immer ein gern gesehener und gehörter Gast.
1: Natürlich. Sag mal was, ob dein Mikro überhaupt geht.
2: Also, meine Kopfhörer sind aus.
1: Ja, aber man hört dich gut, sehr schön. Ja. Wunderbar.
2: Okay.
1: Weil man das Vögelgezwitscher wieder hört, weil wir das Fenster offen haben. Stört uns aber nicht.
0: Nee, stört uns nicht.
1: Nee. Überhaupt nicht.
2: Macht das schöne Atmosphäre, finde ich.
1: Ja.
2: Also.
1: So sieht es nämlich aus.
0: Zu dem letzten Lied hat es sehr gut gepasst, das Vogelgezwitscher.
1: Richtig. Da hat er irgend so Amsel hat die Leadgitarre
0: gepfiffen. Ja.
1: Gut, jetzt habt ihr schon gemerkt, bei mir ist heute bunter Mix.
0: Aber wirklich.
1: Ja, das war auch der Plan, einfach kreuz und quer durchspringen, was mir so einfällt. Ich wollte es eigentlich sogar so machen, und das können wir vielleicht in ein paar Sendungen in der Zukunft machen mal. Wir machen quasi die Sendung on the fly.
0: Ja.
1: Ja. Und entweder schmeißen wir uns selber die Bälle zu, am besten haben wir noch ein paar Gäste, wie der Flo, bringen wir der Olli noch dazu, was weiß ich, und sagen, oh, wie wär's mit dem, oh ja, wie wär's mit dem, und gerne auch mit euch draußen, ihr schreibt uns dann eine Mail und wir gucken, ob wir das einbauen können. Wie immer bei Lost Songs, die absolute Hits wären verboten und natürlich auch Schlager- und Skifahrermusik ist auch verboten.
0: Und Mallorca-Hits.
1: Ja, das ist das Gleiche, das ist quasi,
0: Winter oder Sommer, eben sowas kommt nicht. Also, dann hau nochmal zwei Songs raus. Flo?
1: Ja. Jetzt hau ich nochmal eine Country-Bude raus.
0: Der Flo, wie fandest du denn bisher heute?
1: Eingeschlafen schon, ne?
2: Ja, also ich fand den Sound gerade von diesem Country-Song von Mark Knopfler, fand ich schon extrem smooth.
1: Aha. Sehr geschmeidig, gell? Sehr geschmeidig.
0: Ja. Aber er kann, seine Stimme passt da dazu.
1: Nur klar. Ja, dann geht es in die Richtung sogar weiter.
0: Okay.
1: Ein Hit aus ganz alten Tagen, Colin Hay, der Sänger und Hauptsongschreiber von Man at Work. Jeder kennt's. Down Under. Diesmal von der Soloscheibe Going Somewhere heißt die Platte. Und der Song heißt Beautiful World. Habe ich, glaube ich, sogar schon mal laufen lassen im Radio. Wer weiß. Jetzt kommt es nochmal.

0: Schockse, Schockse, da schon rausgehauen.
1: Da als Dinger, leck mich fett.
2: Ja, sowas kann ich schon auch. Ich kann Colin Hay spielen und danach direkt Godsmack raushauen. Ja, so sieht's aus.
0: Das war ja auch Bad Religion.
2: Ich übergebe jetzt den Staffelstab an dich, weil wir ja gesagt haben, heute halbe Stunde, ja, und jetzt kommst du mit dem Pearl Jam und Grunge, da musst du natürlich
0: so Dinge vorlegen. Geile Überleitung. Wir haben gerade diskutiert, Godsmack, was das heißt, woher der Name kommt. Ich habe dann vermutet, ich habe mal gehört, Smack auf Skandinavisch ist Sperma.
2: Ejakulat.
0: Der Flo meint, Smack ist eine Backpfeife. Gott ist klar. Ja. Aber schreibt uns doch oder gebt uns mal Bescheid, was Godsmack, woher der Name kommt. Wir haben es dann nicht gegoogelt. Wir googeln heute hier, wir sind googelfaul.
1: Wir googeln wenig.
0: Ja, wir googeln wenig. Ja. Vielleicht googeln wir es doch noch. Auf jeden Fall, das war Godsmack, ein geiler Song.
2: Das google ich nicht. Und der Witz an dem Song war natürlich, der heißt Bad Religion.
0: Ja.
2: Wie geil ist das denn? Absolut, die haben gerade gesagt, die hätte irgendwie die Reihenfolge bei der Liste drüber verwechselt, weil das wäre ein Bad Religion. Mhm.
0: Nein.
2: It's Godsmack. Und das war sehr gut.
1: Ja, gibt es dann von Bad Religion einen Song, der Godsmack heißt?
2: Habe ich nur nicht nachgeguckt. Ich glaube nicht, aber das werde ich jetzt gleich recherchieren. Nee, nicht googeln, in meiner Sammlung. Ich habe alles von Bad Religion, deswegen kann da nichts schief gehen.
0: Da schauen wir nach.
2: Ich glaube es aber nicht, tatsächlich.
0: Irgendwas mit Gott werde ich sicher haben.
2: Das haben sie auf jeden Fall. Aber Smack vielleicht nicht.
0: Ja, danke für die Überleitung. Jetzt gehen wir zum Grunge und wir bleiben beim Grunge. Vielleicht wird es ein bisschen Alternative Rock.
2: Wieso?
0: Letzte Songs, passt auch gut. Spaß. Aber das aktuelle Album von Pearl Jam im April diesen Jahres 2024 rausgekommen, Dark Matter. Viele sagen, das ist wieder altes Pearl Jam. Geiler als die letzten drei Alben.
2: Gigaton war ja nicht so der Burner, muss ich sagen.
0: Ja, ich fand es trotzdem gut, aber das Dark Matter ist tatsächlich, finde ich, auch noch stärker und ich habe mal zwei Songs rausgesucht. Was die Singles werden, was die Hits werden, wissen wir natürlich noch nicht. Dark Matter, der namensgebende Song, den spielen wir nicht, aber der erste Song ist Running und der zweite Something Special.
2: Something Special, sagt er. Ja, jetzt mal sehen, was da
0: damit
2: kommt. Da bin ich jetzt sehr gespannt.
0: Mal jetzt muss ich mal in meine Liste gehen.
2: Ja,
0: aber
2: hau mal raus die Bude jetzt.
0: Hier kommen die zwei Songs vom aktuellen Album.
2: Rock'n'Roll, Baby!
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0: Ein Liebeslied von Pearl Jam für euch da draußen, ja?
1: Ein Hammersong, also ich finde ein gigantisch.
2: Wenn alle Crunch-Songs sich so anhören, bin ich Crunch-Fan.
0: Hey, da hast du aber noch wenig Crunch bisher gehört, weil viele Crunch-Songs hören sich so ähnlich an.
2: Ja, dann sind sie halt kein Crunch.
0: Wir hatten gerade eine kleine Diskussion hier im Studio, warum

0: Das sind gar keine echte Gitarre, sondern nur ein Keyboard, das den Sound hat von Gitarre. Mhm. Was wäre dann mit denen?
1: Und geht aber auch gut ab.
0: Geht super ab.
1: Aber es ist keine Elektromusik.
0: Klarfinger ist schon Elektromusik, aber halt rockige Elektromusik. Jetzt wird es wieder schwierig. Ja, und deswegen vergesst die ganze Schublade, gut, was gefällt.
1: Einfach schöne, fertig. Gute Musik.
0: Außer es ist Schlager, Skifahrermusik und Malle-Scheiße. So. Muss immer wieder mal gesagt werden.
1: Klassik spielen wir tatsächlich auch wenig, gell?
0: Sehr, sehr wenig.
1: Wir hatten schon Jazz. Also Jazz hatten wir schon.
0: Da, da, da, da. Okay, das reicht für heute mit Klassik.
1: Klassik ist grundsätzlich hier nicht verboten bei Lost
0: Songs. Nein, ist tatsächlich nicht verboten. Und es gäbe bestimmt Klassikstücke, die an Rocke. Den Entwurf von Rock, von dem Song gerade rankommen. Ja. Wenn die Streicher voll abgehen, geht es schon mal durchaus in die Richtung. Also sprich, könnten wir schon machen. Ich suche mal was, vielleicht finde ich was, wo so voll abbrezelt.
1: Ja, das machen wir in einer anderen Sendung. Jetzt, wir bleiben bei Pearl Jam und springen ganz weit zurück zum Debütalbum 10, 1991 rausgekommen. Die Knaller auf dem Album, die Singles sind Alive, Even Flow, Jeremy, immer wieder gespielt auf allen Sendern, nicht bei uns. Wir oder ich spiele von dem Album
0: Forge. Man hätte eigentlich Dirty Frank laufen lassen sollen.
1: Dirty Frank, ein geiler Song, habe ich mir tatsächlich überlegt, aber der geht lang, den kriege ich nicht unter in meiner Songliste heute. Deswegen Porch vom Album 10. Danach sage ich noch nichts dazu, der kommt aber direkt hinterher und dann informieren wir euch, wie das zusammenhängt. Viel Spaß mit Porch.
0: Hau, reiß die Scheiße jetzt. Mann.
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0: Pearl Jam. Mann, Mann, Mann, Mann. Ha?
1: Sehr schön.
0: Sehr schöne schön. Musik. Das war aber Temple of the Dog. Ja?
1: Temple
0: das
1: of
0: war
1: the
0: gar
1: Dog.
0: Nicht Pearl Jam.
1: Der geneigte Zuhörer hat aber der Eddie Vedder natürlich rausgehört bei Temple of the Dog.
2: Wir merken uns praktisch, wenn Pearl Jam ein bisschen nach Soundgarden klingt, dann ist Temple of the Dog.
1: Dann ist Temple of the Dog. Ja. Temple of the Dog, es gibt nur ein Album.
0: Eine Scheibe
1: nur, mit dem
0: eine
1: Namen
0: Scheibe.
1: Temple of the Dog ist auch 91 rausgekommen. Und die Geschichte dahinter ist der Chris Cornell, bekannt von Soundgarden und Audioslave.
0: Rest in peace, Chris.
1: Ja. Der hatte da damals, ich weiß nicht warum, der hat sich eine Band gesucht oder wollte irgendwas anderes machen und hat dann damals der Eddie Vedder, Jeff Emmons, Stone Gossard, Mike McCready, die Pearl Jam damals gegründet haben in den 90er, Anfang der 90er, und der Matt Cameron, den hat er auch schon kannt, der hat sich die Jungs geschnappt und hat gesagt, komm, lass uns mal geile Musik machen, ich habe da ein bisschen was aufgeschrieben. Und dann haben die dieses eine Album, Temple of the Dog, von Temple of the Dog, 91 aufgenommen. Matt Cameron war damals dort der Drummer, war dann bei Pearl Jam erst ab 98 der Drummer. Das heißt, bei Porch von dem Album 10, da war der Matt Cameron noch gar nicht dabei. Aber bei Temple of the Dog, geile Musik.
0: In die Ecke gibt es noch einen Tipp von mir.
1: Ja.
0: Mad Season, die Band Mad Season, ähnliche Zusammenstellung, auch aus vielen vermeintlichen Größen aus der Grunge-Ecke zusammengewürfelt. Gibt es auch nur ein Album, Above heißt es meines Wissens nach. Und beziehungsweise gibt es jetzt so Special Edition, da ist alles, was die je gemacht haben, dabei. Kann ich auch empfehlen. Ähnliche Mucke.
1: Okay, cool.
0: Ja. Lass mal heute nicht laufen, aber irgendwann vielleicht.
1: Chris Cornell, gerade haben wir gesagt, Gott haben selig, die Geschichte kurz dazu. Eben 2017, am 18. Mai, hat er sich nach einem Konzert mit Soundgarden, wo er ja Aussänger war, hat er sich im Hotel in Detroit dann umgebracht. Sehr, sehr schade. Aber
0: sehr
1: er war
0: schade.
1: Wohl sehr depressiv damals drauf. Der Chester Bennington, den wir ja alle von Linkin Park kennen, der hat an seiner Beerdigung gesungen und hat sich dann zwei Monate später am Geburtstag vom Chris Cornell am 20.07.2017 auch umgebracht. Also, falls da jemand Probleme hat, es gibt Hotlines, beschäftigt euch damit, erzählt's und macht das nicht, was die zwei Typen gemacht haben. Nicht gut.
0: Nicht gut, nicht gut. Nee. Dann kommt lieber hier ins Studio und wir machen Quatsch, trinke eine Kiste Bier, singen, tanzen, haben Spaß.
1: Und rede
0: mir
1: drüber.
0: Völlig egal und mir rede drüber. Aber nicht so ein Quatsch machen. Hilft nicht weiter.
1: Da geht's dann gleich weiter. Audioslave habe ich genannt. Chris Cornell, auch der Sänger. Die Band gab es 2001 bis 2007. Wurde gegründet, weil der Sänger damals, Zack de la Rocca von Rage Against the Machine, ist da ausgestiegen im Jahr 2000 bei Rage Against the Machine. Die Musiker haben gesagt, ey, wir haben Bock weiterhin Musik zu machen. Haben den Chris Cornell eingeladen, haben gesagt, machst du was mit uns? Hat er gesagt, na klar, bin ich dabei.
0: Was mit euch voll oder nix?
1: Audioslave hat die Band geheißen.
0: Audioslave, sehr geil.
1: Vom Debütalbum Audioslave 2002 rausgekommen, spiele ich euch jetzt noch zwei Songs. Kommen noch zwei oder kommt nur einer?
0: Auf der Liste steht nur noch einer. Ich wollte gerade nämlich den Scherz machen, weil du so viel babbelst, reicht es dir noch 5 Liter, während mir hat es locker 6 gereicht.
1: Jetzt pass auf. Tatsächlich, auf meiner Liste habe ich nur einen, und zwar den Show Me How to Live von Audioslave.
0: Richtig.
1: Und falls es da noch langt, spielen wir auch noch Exploder hinterher. Also wir folgen gleich los, dann verabschieden wir uns. Viel Spaß.
0: Los geht's, Audioslave. Sehr geil.
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0: Audio Slave mit Exploder. Das lassen wir langsam rauslaufen.
1: Ah, Leute, Leute.
0: Also Audio Slave, auch eine gigantische Band. Hört euch da mal rein.
1: Das ist sensationelle Musik, ganz klar. Wer auf sowas steht, Queens of the Stone Age ist natürlich auch Empfehlung. Gibt's eine Menge Bands, die da gut sind. Wir verabschieden uns jetzt, wir schicken euch jetzt ins Wochenende. Morgen ist Freitag, da geht es los. Viel Spaß, hoffentlich wird's Wetter nicht ganz schlecht. Und man kann sich einen rausfeiern und Spaß haben, ja. Genau. Wir gehen jetzt auch noch ein Bier trinken, gell?
0: Wir trinken jetzt ein Bier nach dieser geilen Musik heute. Also, ich hab's abgefeiert.
2: Also, Hammer. Ich habe jetzt richtig Lust auf Quasar-Krieg, also Queens of the Stone Age.
1: Ja, ja, ja. Ja, ja.
2: Die sind...
1: Also Leute, macht's gut.
0: Lasst uns Tschüss sagen.
1: Have
0: danke
1: a good time.
0: Da draußen an euch alle. Feiert schön.
1: Enjoy
0: genießt
1: yourself.
0: Das
1: Don't kill
0: Leben.
1: Yourself. Ja,
0: ciao.
1: Ganz wichtig.
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5: Die nord-südpolitische Zeitschrift IZ3W on Air. On Air. Ein herzliches Willkommen zum Süd-Nord-Funk mit der Ausgabe Nummer 148 am 1. September bei Radio Dreieckland oder an einem anderen Tag bei einem anderen freien Radio eures Vertrauens. Redaktionell verantwortlich für die Sendung heute bin ich, Eva, und ich freue mich sehr, euch heute zusammen mit meinem Kollegen Johannes durchs Programm zu führen. Hi Johannes.
6: Hi Eva. Die September-Ausgabe des Süd-Nord-Funk widmen wir ausschließlich unserer von der SEZ geförderten Sendereihe Frieden gestalten. Wie geht das? Wir blicken darin zunächst auf die aktuelle US-Machtpolitik in Lateinamerika. Christian Conde spricht mit Tobias Lambert über Trumps Donroe-Doktrin und die Fortsetzung imperialer Kontinuitäten.
5: Es geht des Weiteren um den spanischen Bürgerkrieg, der vor 90 Jahren begann und in dem Zehntausende Freiwillige aus dem globalen Süden ihren Kampf gegen den Faschismus mit dem gegen Kolonialismus und Rassismus in ihren eigenen Heimatländern verbanden. Unsere Kollegin Sarah Bärle lässt drei internationalistische BrigadistInnen wieder aufleben und sprechen.
6: Und schließlich blicken wir nach Syrien, wo die syrische Friedensorganisation Sawatna mit traumatisierten Frauen und Kindern arbeitet. Geschäftsführerin Sarah Almir erzählt im Gespräch mit Eva Gutensohn von einem fragilen Übergang zwischen Hoffnung und ungelöster Gewalt seit dem Sturz Bashar al-Assads Ende 2024.
5: Dazu und dazwischen natürlich viel Musik, diesmal vor allem aus Syrien. Im Hintergrund hört ihr schon Omar Soleiman. Und später dann auch noch Lieder von Lin Adib und der Takat Band.
7: Peace is not utopia, but a choice.
8: Frieden ist keine Utopie, sondern eine Entscheidung. Auch deine Entscheidung.
7: It is your choice too.
9: The American continents, by the free and independent condition, which they have assumed and maintained, are henceforth not to be considered as subjects for future colonization by any European powers.
6: Was ihr hier hört, ist ein Ausschnitt aus dem Video, das das US State Department vor einigen Wochen veröffentlichte. Darin macht die US-Regierung unter Donald Trump noch einmal deutlich, dass sie die Monroe-Doktrin fortsetzen will. Mit dieser hatten die USA 1823 ihren hegemonialen Anspruch auf Lateinamerika formuliert. Trump selbst spricht in Anlehnung an seinen Vornamen von der Donroe-Doktrin. Bereits jetzt nehmen die USA in Lateinamerika Einfluss auf Wahlen und verstärken ihre militärische Präsenz im Pazifik und der Karibik. Nach Angriffen auf vermeintliche Drogenboote folgte im Januar 2026 die Entführung von Venezuelas Staatschef Nicolás Maduro. Bald könnte die nächste Eskalation folgen. Verteidigungsminister Pete Hegseth kündigte zuletzt an, gemeinsam mit der kolumbianischen Rechtsregierung militärisch gegen bewaffnete Gruppen im Land vorzugehen. Die Gewalt in den Ländern Lateinamerikas wird durch diese US-Politik zunehmen. Ein wie auch immer gearteter Frieden eher unwahrscheinlicher. Süd-Nordfunk-Redakteur Christian Conde hat mit dem Journalisten und Autor Tobias Lambert gesprochen. Er hat vor kurzem das Buch Zurück in den Hinterhof, die USA und Lateinamerika veröffentlicht und beleuchtet darin Geschichte und Gegenwart der US-Lateinamerika-Politik. Was ist neu an dieser Donroe-Doktrin?
10: Na, das Neue an dieser Donroe-Doktrin, wie sie mittlerweile genannt wird, oder die positive Beziehung, der positive Bezug auf die alte Monroe-Doktrin, ist zunächst mal genau das, überhaupt einen positiven Bezug herzustellen. Denn die letzten demokratischen Regierungen, ja, sei das unter Biden oder unter Obama, denen war dieses Konzept Monroe-Doktrin eigentlich eher, man kann fast sagen, so ein bisschen unangenehm. Also sie wollten nicht mit dem Begriff in Verbindung gebracht werden. Der Unterschied ist jetzt eben tatsächlich, dass die Trump-Regierung ganz stolz verkündet, nein, wir stehen zur Monroe-Doktrin. Die anderen, ja, die demokratischen Vorgängerregierungen, die haben das Thema total vernachlässigt, die haben die Doktrin vernachlässigt, die haben ihren Einfluss in Lateinamerika ohne Zwang irgendwie hergeschenkt gegenüber anderen Mächten wie China. Und wir stehen dazu, auch in einer durchaus imperialistischen Lesart, dass die USA eben das Recht haben, vermeintlich die Dominanz in Lateinamerika herzustellen. Und das werden wir wieder tun, und zwar mit allen uns zur Verfügung stehenden Mitteln. Und da knüpft Trump durchaus an verschiedene Phasen der Monroe-Doktrin an. Teilweise, was jetzt etwa in Venezuela läuft, das erinnert weniger an den Kalten Krieg als eher an die Phase etwa Anfang des 20. Jahrhunderts, als die USA finanzielle und zollmäßige Kontrolle über mehrere Staaten in der Region zeitweise übernommen haben, etwa über die Dominikanische Republik, also so eine Art Protektoratsverhältnis zwischenzeitlich herstellten. So was Ähnliches sehen wir gerade in Venezuela. Gleichwohl ist dann diese defensive oder ursprünglich defensive Ausrichtung, die sich einst gegen Europa wendete, da ist heute China ganz klar an die Stelle getreten. Das heißt, die Trump-Regierung möchte China, das Land hat sehr stark an Einfluss gewonnen eben in den letzten 20 Jahren, vor allem in Südamerika, möchte China wieder rausdrängen aus der eigenen Hemisphäre. Und eine weitere Parallele kann man durchaus auch zum Kalten Krieg ziehen, auch wenn heute die US-nahen Regierungen durch Wahlen in der Regel an die Macht kommen, sehen wir doch, was die Gewaltanwendung angeht, da durchaus Parallelen auch zum Kalten Krieg. Damals hat es keine Rolle gespielt, was jetzt etwa die CIA an verdeckten Aktionen, wer da getötet wurde und so weiter. Also da haben völkerrechtliche Erwägungen eine sehr geringe Rolle gespielt. Das war zwischenzeitlich mal etwas anders, und da knüpft Trump auch durchaus an diese Tradition an, um die eigenen Interessen durchzusetzen, eben dann auch das eigene Militär oder die CIA so zu benutzen, wie es der Regierung eben in den Kram passt, unabhängig davon, ob sie dadurch extralegale Hinrichtungen begeht oder sonst welche Rechtsbrüche vollzieht.
6: Du erwähnst China. China selbst hat sich in den vergangenen Jahrzehnten, genau aufgrund dieser Zurückhaltung, die du beschreibst, als Wirtschaftspartner vieler Länder wie Brasilien, Argentinien, Chile und Peru etablieren können und ist zum Teil wichtigster Handelspartner geworden. Zudem sind die lateinamerikanischen Regierungen, egal welcher politischer Couleur, in den vergangenen Jahrzehnten ja auch immer bemüht gewesen, ihre Wirtschaftsbeziehungen zu diversifizieren, beispielsweise nach Asien, Afrika und in die arabische Welt. Hugo Chavez in Venezuela hatte sich zum Beispiel sehr stark auch Richtung Russland und Iran orientiert. Und ja, auch das Mercosur-Abkommen mit der EU scheint ja nun nach jahrzehntelangen Verhandlungen Realität zu werden. Haben diese Beziehungen in andere Länder das Potenzial, in den Ländern Lateinamerikas eine andere, unabhängigere, emanzipatorische oder friedlichere Gesellschaftsordnung zu etablieren? Kann das die Alternative zu den USA als Hegemonialmacht sein?
10: Also emanzipatorischere Perspektive, das weiß ich nicht. Aber was die Abhängigkeit, die einseitige Abhängigkeit auf einen Staat etwa gegenüber den USA angeht, da spielt das natürlich schon eine wichtige Rolle, und da ist es für lateinamerikanische Länder natürlich von großer Bedeutung, die Außenwirtschaftsbeziehungen auch zu diversifizieren. Das ist, wenn wir nach Südamerika blicken, im Prinzip auch schon geglückt. China ist dort in den meisten Ländern mittlerweile oder längst der wichtigste Handelspartner geworden. So, das heißt nicht, dass China da nicht auch zweifelhaft agiert und zum Beispiel, wenn es um Rohstoffprojekte geht oder so, ob da jetzt China diese Rohstoffe ausbeutet oder kanadische Unternehmen, US-Unternehmen für die AnwohnerInnen vor Ort sind es dann häufig dieselben Probleme, mit denen sie konfrontiert sind. Aber geopolitisch und geoökonomisch betrachtet ist es natürlich schon ein Unterschied, ob du mehrere größere Handelspartner hast oder einseitig von den USA abhängst. Und der chinesische Einfluss ist mittlerweile so groß, dass Brasilien oder Peru, auch selbst Chile und Argentinien, der Einfluss Chinas ist so groß, dass die Länder da durchaus auch die verschiedenen Machtblöcke gegeneinander ausspielen können oder auch wirtschaftlich davon profitieren können, dass sie eben nicht nur eine Option haben, um Handel zu treiben.
11: Wir blicken im Süd-Nord-Funk ja in diesem Jahr besonders auf Friedensinitiativen im globalen Süden. Was ist das eigentlich für ein Frieden, den die USA mit ihrer derzeitigen Politik in Lateinamerika erreichen wollen? Ein realistischer Frieden, also ein Frieden als Ergebnis von Machtgleichgewicht, Abschreckung und der Kontrolle sicherheitspolitischer Interessen, oder ein liberaler Frieden, wie man ihn vielleicht in Europa verstehen würde, mit Demokratisierung, Rechtsstaatlichkeit, Menschenrechten und Marktwirtschaft, der durch Institutionen stabilisiert wird. Was wollen die USA für einen Frieden erreichen in Lateinamerika?
10: Also im Moment sehe ich eigentlich, dass die USA vor allem Unterordnung einfordern von den Regierungen Lateinamerikas, und diese Unterordnung soll sozusagen dann Teil dieser Friedensordnung sein. Muss jetzt dazu sagen, in Lateinamerika sind zwischenstaatliche Konflikte ja extrem selten geworden. Also es gilt eigentlich auch als eine Zone des Friedens, auch atomwaffenfreie Zone und so weiter. Die USA haben da jetzt verfolgend aber durchaus auch rein im Diskurs schon kriegerische Ziele, wenn sie eben von dem Krieg gegen die Drogen sprechen, und das auch jetzt möglicherweise unter Trump einschließt oder ja einschließen soll, eigenmächtig oder in Verbindung mit rechten Regierungen dann auch auf lateinamerikanischem Territorium gegen ja kriminelle Gruppen, gegen Drogenkartelle und so weiter vorzugehen. So, das ist ja kein Frieden in dem Sinne, es wird auch nicht so genannt, es heißt der Krieg gegen die Drogen, das vermischt sich dann etwa mit Krieg gegen Aufständische, Krieg gegen Terrorismus und so weiter. Das heißt, das sind niedrigschwellige Kriege, die da geführt werden, und die USA nehmen aber für sich in Anspruch, sozusagen insgesamt durch die Dominanz auf dem Kontinent insofern Frieden herzustellen, als dass äußere Akteure keine Rolle mehr spielen sollen und auch nicht dort den Frieden sozusagen in der Lesart bedrohen sollen.
11: Im Friedensabkommen zwischen der kolumbianischen Regierung und der FARC-Guerilla 2016 war ja nicht nur ein Schweigen der Waffen das Ziel, sondern ausdrücklich auch gesellschaftliche Ungleichheiten zu überwinden, beispielsweise durch eine Landreform und mehr politische Teilhabe. FriedensforscherInnen würden das als positiven oder emanzipatorischen Frieden bezeichnen. Eine Abkehr vom Wirtschaftsmodell, das sich auf Ausbeutung von Rohstoffen stützt, wie die FARC es forderte, wollte die damalige Regierung aber nicht verhandeln. Daher die Frage, welche Gesellschafts- und damit auch Friedensordnung streben denn die Regierungen in den lateinamerikanischen Ländern beziehungsweise auch die Menschen vor Ort in den Comunidades an?
10: Ja, das ist eben sehr unterschiedlich, je nachdem, wen man fragt und wo man hinguckt. So, die derzeitigen Regierungen, die ja fast alle sich Trump unterordnen, verstehen natürlich etwas vollkommen anderes unter Frieden als ja lokale Comunidades irgendwo im ländlichen Raum oder auch im städtischen Raum. Die Regierungen, denen geht es vor allem um plumpe Sicherheitspolitik, das heißt, Leute, die irgendwie der Mittel- und Oberschicht angehören, sollen sich möglichst nicht bedroht von Aufständischen, von Drogenkartellen etc. Bewegen können, meinetwegen im städtischen Raum. So, das verstehen die unter Sicherheitspolitik oder was für sie dann Frieden bedeutet. Für die Mehrheit der Bevölkerung bedeutet Frieden natürlich meistens was ganz anderes in Lateinamerika. Da geht es eben viel um darum, dass heute sozusagen kein Frieden herrscht, weil es große soziale Ungleichheit gibt, weil Frauen ermordet werden, es Femizide gibt, irgendwie Frauen nicht frei von Gewalt leben können, dass lokale Gemeinschaften bedroht werden durch Rohstoffabbau, Abbau oder durch das Agrobusiness ihre Gesundheit gefährdet wird, die Natur zerstört wird, etc. Und das sind alles Aspekte, die natürlich zu einem umfassenden Frieden eigentlich dazugezählt werden müssten. Und gerade wenn wir da Stichwort umfassender Frieden nach Kolumbien gucken, da steht eben in dem Friedensabkommen zwischen Regierung und FARC ja sehr viel Interessantes tatsächlich drin, auch wenn die FARC nicht alles hat durchsetzen können, was sie vielleicht wollte. Aber allein das erste Kapitel über eine integrale Landreform, dass da also auch anerkannt wird, dass die Ungleichverteilung auf dem Land auch eine der der grundlegenden Ursachen des jahrzehntelangen Konflikts waren und dass das überwunden werden soll, diese Ungerechtigkeit. Das sind ja schon durchaus Fortschritte, die auch ein größeres Panorama für den Begriff oder das Konzept Frieden aufmachen, als es die derzeitigen Regierungen für sich in Anspruch nehmen. Das heißt aber, um wirklich von Frieden zu sprechen, gehört eben mehr dazu, als dass nur die Waffen schweigen oder ja, man vermeintlich nicht überfallen wird, wenn man sich in der Stadt frei bewegt.
11: Du sagst, ein Großteil der Bevölkerung versteht etwas anderes unter Frieden. Aber breite Teile der Bevölkerung in den nun ja rechtsregierten Ländern wie eben Argentinien, Chile, Kolumbien, Bolivien, Peru, El Salvador, Ecuador haben aber auch eben auch für dieses teils libertär-autoritäre, in jedem Fall aber auch kapitalistische Modell gestimmt.
10: Ja, absolut richtig. Die Erklärung dafür liegt vor allem darin, dass in den letzten Jahren und Jahrzehnten oder manchen Ländern Jahre, in manchen sogar Jahrzehnte, vorwiegend linke oder Mitte-Links-Regierungen an der Macht waren und dass die Probleme, mit denen die Menschen heute zu kämpfen haben, eben, dass sie die vielerorts und das eben auch die Rechte geschafft hat, erfolgreich im Diskurs so darzustellen, vielerorts diesen linken Parteien anlastet. Also etwa in Argentinien haben ja sehr viele junge Menschen zum Beispiel für Milei gestimmt, weil sie sich eigentlich in den Jahren davor nur noch an Krise und hohe Inflation erinnern konnten und die Corona-Zeit, wo Argentinien natürlich auch sehr, sehr starke Maßnahmen zur Eindämmung der Corona-Krise damals verhängt hatte. So, das sind alles so Dinge, die dann eben, die Sicherheitspolitik kommt noch dazu, in vielen Ländern haben die Menschen ein ja, subjektives Unsicherheitsgefühl und fürchten sich vor der zunehmenden Macht von kriminellen Banden oder Drogenkartellen etc. Und da hat die Rechte eben, bietet einfache Konzepte an, die offensichtlich in der derzeitigen Phase, auch weil die Linke so schwach ist und nicht beantworten kann, wie sie jetzt mit der Situation im Moment umgehen könnte, hat die Rechte eben punkten können. Das heißt, in den meisten Ländern haben die rechten Regierungen, sind die vor allem über die Themen Wirtschaft und Sicherheit an die Macht gekommen. Aber was sie unter Sicherheit verstehen, ist klar, bei Wirtschaft auch, wobei es da auch partielle Unterschiede gibt, aber es ist klar, dass gerade die wirtschaftlichen Konzepte natürlich der Mehrheit der Bevölkerung nichts bringen werden. Da braucht man keine Kristallkugel haben. Aber kurzfristig ist zum Beispiel die Kontrolle der Inflation für die Leute dann schon ein Grund zu sagen, okay, erstmal fühlt sich das so an, als würde hier eine gewisse wirtschaftliche Stabilität Einzug erhalten und deswegen brechen sie auch nicht jetzt direkt dann wieder mit den rechten Regierungen, wenn sie einmal an der Macht sind.
11: Wo siehst du denn das größte Widerstandspotenzial oder die Räume für Widerstand gegen die nun aufziehende neue imperialistische US-Politik?
10: Ja, ich glaube, Widerstand wird sich zunächst mal aus Bewegungen heraus kristallisieren. Wir haben in Lateinamerika in fast allen Ländern eine sehr lange und tiefgreifende Tradition von sozialen Bewegungen, von sozialer Mobilisierung, von sozialer Organisierung. Das heißt, da muss man fast nirgendwo von Null anfangen, sondern kann eben anknüpfen auch an jahrzehntelange Erfahrung. Gleichzeitig muss aber natürlich die Linke auch diese Erfahrung in den meisten Ländern in den letzten Jahren auch an der Regierung gewesen zu sein, auch kritisch aufarbeiten und muss sich diese zu erwartenden Proteste, die sicherlich aufflammen werden, die teilweise wie in Bolivien dieses Jahr auch schon stattfinden, gleichzeitig muss sich daraus dann in Verbindung mit einer kritischen Aufarbeitung der linken Regierungsprojekte daneben auch irgendwie etwas Neues herausbilden, was dann auch in der Lage ist, die linken die rechten Regierungen abzulösen. Denn wenn es jetzt auf der reinen Protestebene bleibt, so gut organisiert die Bewegungen dann auch sein mögen, dann haben rechte Regierungen immer die Möglichkeit, durch Repression etwa das zunächst mal abzuwürgen. Das heißt, es muss sich auch eine neue politische Alternative abzeichnen. Und jetzt, wo in fast allen Ländern die Linke in der Opposition ist, besteht halt die Möglichkeit, diese Regierungserfahrung auch kritisch aufzuarbeiten. Und das ist, glaube ich, die Grundbedingung dafür, dass dann die rechten Regierungen auch wieder in einem Land nach dem anderen abgelöst werden können.
11: Sagt Tobias Lambert. Er ist Autor des Buches Zurück in den Hinterhof, die USA und Lateinamerika. Mit ihm habe ich über die alte und neue US-Lateinamerika-Politik unter Donald Trump gesprochen. Vielen Dank.
10: Ja, danke auch.

Vor 90 Jahren, am 17. Juli 1936, putschten rechte Militärs unter Franco gegen die Zweite Spanische Republik. Der Beginn eines Krieges, der zum Vorboten des Zweiten Weltkrieges wurde. Auf der einen Seite marokkanische Kolonialtruppen, die Regulares, sowie deutsche und italienische Faschisten. Auf der anderen Seite Arbeitermilizen, die internationalen Brigaden und Zehntausende Freiwillige aus aller Welt, die nach Spanien kamen, um die Republik zu verteidigen. Unter ihnen die Argentinierin Mica Echeverri, die nach dem Tod ihres Mannes an der Front das Kommando über eine Milizeinheit übernahm. Eine der wenigen Frauen in dieser Rolle. Und afroamerikanische Freiwillige wie Canute Frankson aus Jamaika oder Edward MacDonald aus Mississippi, die im Kampf gegen den spanischen Faschismus auch ihren eigenen Kampf gegen Rassismus und Lynchjustiz in den USA erkannten. Der Beitrag von unserer Kollegin Sarah Werle erzählt, warum Menschen aus dem globalen Süden einen Krieg auf einem anderen Kontinent zu ihrem eigenen machten. Und wie ihr internationalistischer Kampf mit den Erfahrungen von Kolonialismus und Unterdrückung in ihren Heimatländern verbunden war.

0: Mit dem Putsch rechter Militärs gegen die Zweite Spanische Republik begann am 17. Juli 1936 der Spanische Bürgerkrieg. 1931 hatte ein Bündnis aus Republikanern und Sozialisten die Wahl gewonnen und die Republik ausgerufen. Schon im Jahr darauf war es zu einem Putschversuch rechter Militärs gekommen. 1933 kam es zu vorgezogenen Neuwahlen, die von einer rechten Koalition aus der faschistischen Falangepartei, der spanischen Konföderation der autonomen Rechten und den Monarchisten gewonnen wurde. Die neue Regierung nahm fast alle republikanischen Reformen der zwei vorangegangenen Jahre zurück. Landesweite Streiks und Demonstrationen waren die Folge. Ein Arbeiteraufstand in Asturien wurde 1934 blutig niedergeschlagen. 1935 schlossen sich kommunistische, sozialistische, republikanische und linksbürgerliche Gruppen und Parteien zur Volksfront zusammen. Dieses Bündnis gewann die vorgezogenen Neuwahlen im Februar 1936. Am 17. Juli putschten dann rechte Militärs unter Führung der Generäle Franco und Mola gegen die Republik. Die spanischen Faschisten wurden dabei von den faschistischen Regierungen Deutschlands, Italiens und Portugals unterstützt. Die Republik wurde von den Regierungen Mexikos und der UdSSR unterstützt. Bis zum Ende des Spanischen Bürgerkriegs sollten Menschen aus über 50 Nationen in Spanien gekämpft haben. An den Kämpfen nahmen auch Menschen aus dem globalen Süden teil. Auf Seiten der Putschisten kämpften die Regulares an vorderster Front. Die Fuerzas Regulares Indigenas, übersetzt indigene reguläre Streitkräfte, kurz Regulares genannt, waren marokkanische Truppen. Seit 1912 war der Norden Marokkos ein spanisches Protektorat. In der entscheidenden Anfangsphase des Spanischen Bürgerkriegs spielten die Regulares eine wichtige Rolle, da es den Faschisten mit deutscher und italienischer Unterstützung gelang, eine beträchtliche Anzahl marokkanischer Truppen sowie Legionäre über die Straße von Gibraltar zu transportieren. Die Regulares machten zu diesem Zeitpunkt ein Drittel der putschistischen Truppen aus. Ihre Professionalität trug maßgeblich zu den frühen Erfolgen der Faschisten bei. Insgesamt kämpften bis zu 70.000 Regulares im Spanischen Bürgerkrieg. Ein Großteil der Armee schlug sich auf die Seite der Putschisten. Die sofort aufgestellten Milizen bestanden aus den verschiedenen Strömungen der Arbeiterbewegung. Der CNT, Confederación Nacional de Trabajo, der anarchistischen Gewerkschaft mit etwa 1,5 Millionen Mitgliedern. Der UGT, Unión General de Trabajadores, der Gewerkschaft der Sozialistischen Partei Spaniens mit etwa 1 Million Mitgliedern. Der PUM, Partido Obrero de Unificación Marxista, der Arbeiterpartei der Marxistischen Vereinigung, welche antistalinistisch eingestellt war, mit etwa 3000 Mitgliedern. Der PCE, Partido Comunista de España, der Kommunistischen Partei Spaniens, mit etwa 3000 Mitgliedern. Auch bei den Milizen kämpften Freiwillige aus den lateinamerikanischen Ländern. Mica und Hipólit Echeverría aus Argentinien schlossen sich gleich zu Beginn der Auseinandersetzungen den Milizen der PUM an. In ihrem autobiografischen Buch mit dem Titel »Eine Frau kämpft für Spanien« beschreibt Mica Echeverría die Stimmung auf den Straßen Barcelonas.
1: Autos mit den Inschriften der CNT FAI, UGT, UHP brausen vorbei, die Gewehrläufe auf die Wagentüren gestützt.
2: Ein Lastwagen kommt vorbei, brechend voll mit jungen Burschen und Mädchen, die alle dieselbe blaue Arbeitskleidung tragen. Die Miliz hat ihre erste Uniform. Vor einer brennenden Kirche klatscht die Menge Beifall und singt: »Hippo, meinst du, es ist eine revolutionäre Tat, die Kirche anzuzünden?«, frage ich. »Ja«, sagte er, »und lass dir bloß nicht einfallen, diesen Männern zu erzählen, woran du wohl gerade denkst, dass da Kunstwerke drin sind, die es nicht verdienen, zerstört zu werden. In Spanien hat die Kirche immer im Dienst der Reichen gestanden, gegen die Armen. Immer ist sie eine Waffe der Unterdrückung gewesen. Lass sie ihre Kirchen verbrennen.«
0: Spanien war geprägt von halbfeudalen Strukturen. Großgrundbesitzer, die 2% der Bevölkerung ausmachten, besaßen 67% des Bodens. Die große Mehrheit der SpanierInnen waren KleinbäuerInnen und nahezu rechtlose LandarbeiterInnen, in den Industriezentren Kataloniens und Madrids schlecht bezahlte IndustriearbeiterInnen. Die Analphabetenquote betrug 50%. Die katholische Kirche, der auch die Schulen unterstanden, war Teil dieses ausbeuterischen Systems. Weiter beschreibt Mika Echebr, wie sich ihre Milizgruppe auf den Weg an die Front macht.
1: 21. Juli 1936. Unsere Kolonne macht sich auf die Suche nach den Truppen des General Mola, die angeblich auf Madrid zumarschieren. 2 Lastwagen, 3 Personenwagen, 100 Leute, 30 Gewehre und ein Maschinengewehr bilden die motorisierte Kolonne der PUM, befehligt von Hippolyte Echebehere. Angetreten zum Klassenkampf, zunächst aus Wut, weil er mit eigenen Augen gesehen hatte, wie die Mobilgarde von Buenos Aires im Jahre 1919 einen Metallarbeiterstreik im Blut erstickte, dann aus tiefer Überzeugung.
0: Über ihre Motivation als Internationalistin im Spanischen Bürgerkrieg zu kämpfen, schreibt Mika Echebr.
1: Von Kindheit an habe ich von der Revolution geträumt. Als ich den Berichten der russischen Revolutionäre lauschte, die aus den zaristischen Gefängnissen ausgebrochen waren. Um ihr zu dienen, haben Hippo und ich die Seen und verzauberten Wälder von Patagonien verlassen, haben die Flügel unserer Liebe gestutzt, die Armut und die Pflicht gewählt, das Blut akzeptiert, das vergossen werden muss, unseres und das der anderen.
0: Ab Oktober 1936 trafen die ersten Freiwilligen der internationalen Brigaden in Spanien ein. Es kamen Männer und Frauen aus ganz Europa und, wenn auch aufgrund der Entfernung in geringerer Anzahl, aus den Ländern des globalen Südens. Dazu schreibt der für die Unterbringung der ankommenden InterbrigadistInnen zuständige Luigi Longo:
3: Auch alle Länder der beiden Amerikas senden Freiheitskämpfer nach Spanien. Es fehlen auch nicht die Freiwilligen aus Afrika und aus Asien. Inder und Chinesen, Araber und Abessinier, Algerier und Südafrikaner verbrüdern sich mit Freiwilligen aus aller Welt. Alle Kontinente, alle Völker sind in den Reihen der Verteidiger des republikanischen Spaniens vertreten.
0: Die Interbrigaden wurden nach Sprachen und Nationen zusammengestellt. Unter den knapp 3000 US-Amerikanern der Lincoln-Brigade befanden sich etwa 100 Afroamerikaner. Einer davon war der 47-jährige Canute Frankson. Er wurde auf Jamaika geboren, emigrierte 1917 in die USA, arbeitete dort als Maschinist und schloss sich der Arbeiterbewegung an. Im Spanischen Bürgerkrieg war er Hauptmechaniker in der Kfz-Werkstatt der Internationalen Brigaden in Albacete. Über seine Motivation, nach Spanien zu gehen, schrieb er:
4: Ich bin mir sicher, dass ihr immer noch auf eine gründliche Erklärung dafür wartet, was dieser internationale Kampf mit meinem Hiersein zu tun hat. Angesichts dessen, dass dies ein Krieg zwischen Weißen ist, die uns über Jahrhunderte mit Sklaverei gehalten und jede Art von Erniedrigung und Missbrauch über uns gebracht haben, Rassentrennung und Diskriminierung, warum bin ich, ein Afroamerikaner, der all diese Jahre für die Rechte seines Volkes gekämpft hat, heute in Spanien? Weil wir keine isolierte Minderheit mehr sind, die hoffnungslos gegen einen Giganten kämpft. Weil wir Teil einer großen, fortschrittlichen Kraft geworden sind, auf deren Schultern die Rettung der menschlichen Zivilisation ruht. Weil die Zertrümmerung des Faschismus hier unser Volk in Amerika und in anderen Teilen der Welt vor teuflischer Verfolgung, massenhafter Einkerkerung und Gemetzel retten wird. Worunter das jüdische Volk unter dem Stiefel des Hitlerfaschismus leidet. Wir müssen nur an die Lynchjustiz gegen unser Volk denken. Schauen wir nur zurück auf die Seiten der amerikanischen Geschichte, die mit dem Blut der Afroamerikaner besudelt sind. Wir werden uns eine neue Gesellschaft bauen, eine Gesellschaft des Friedens und des Wohlstands. Es wird keine Grenzen für die Hautfarben geben, keine diskriminierenden Züge, keinen Lynchmord. Deshalb, meine Lieben, bin ich hier in Spanien.
0: Der Afroamerikaner Edward MacDonald aus Mississippi begründet seine Teilnahme am spanischen Bürgerkrieg wie folgend.
5: Ich sah, dass die spanischen Faschisten die gleichen Leute waren, gegen die ich mein ganzes Leben gekämpft habe. Ich sah Lynchmord und Hunger und ich kenne die Feinde meines Volkes.
0: Die Freiwilligen aus dem globalen Süden vereinte die Überzeugung, dass ihr Kampf für die Ziele und den Sieg der Spanischen Republik ein internationaler Kampf war, der sowohl geopolitische Auswirkungen haben, als auch sie selbst gegen die Unterdrückung in ihren Heimatländern empowern würde. Hippolyte Echeverría fällt am 16. August 1936 in der Schlacht um Sigüenza. Die Milizen wählen daraufhin Mica Echeverría zur Kommandantin. Im November 1936 stehen die Truppen Francos kurz vor Madrid. Mica Echeverría schreibt über die Verteidigung Madrids:
1: Ist das nun der Krieg, der richtige? Panzer, die auf unsere Schützengräben rasen wollen und wir, die wir im Schlamm hocken, bewaffnet mit veralteten, verklemmten Gewehren und handgemachten Bomben. Wir sollen sie aufhalten, kurz gesagt, siegen. Es ist lachhaft und tragisch zugleich. Schade, dass wir so wenig Handgranaten haben. Sei es drum. Dann nehmen wir eben jene mit Sprengstoff gefüllten Konservenbüchsen, die die Madrider Arbeiter im Augenblick tonnenweise herstellen. Die Milizionäre, die diese Sprengsätze im Kampf einsetzen, werden Dinamiteros genannt. Der Dinamiterio hält eine brennende Zigarre im Mund, beißt die Zündschnur in der richtigen Länge mit den Zähnen durch, zündet sie mit der Zigarre an und wirft die Bombe entweder mit der Hand oder mit der Schleuder.
0: Als eine der wenigen Frauen an der Front und als Kommandantin ist Mica Echeverría in einer besonderen Situation. Sie muss stark sein, darf keine Schwäche zeigen.
1: Ich spüre Blei in den Armen. Eine Eisenkette schnürt mir den Hals zu. Die Angst der schlimmsten Tage lähmt meinen Magen, kriecht mir in die Kehle hoch, läutet Sturm in meinem Herzen. Geld in meinen Ohren explodiert hinter meiner Stirn. Ich muss weitergehen. Ich muss bis zum Unterstand kommen. Ich darf nicht hinfallen. Ich darf nicht schreien. Fast ist es vorbei, morgen noch. Dann werde ich meine Einsamkeit haben. Ich werde die Maske der starken Frau fallen lassen können, werde weinen und schlafen können.
0: Die Legion Condor der deutschen Nationalsozialisten bombardiert gezielt spanische Städte. Über die Bombardierung von Madrid schreibt Mica Echeverría:
1: Die zerlumpte Menge ist gezeichnet von allen Kämpfen, denen an der Front und denen gegen die Feuerbrunst. Gegen die qualmenden Ruinen, unter denen man Verwundete oder Tote suchen muss, die faschistischen Luftangriffe Tag für Tag, Stunde für Stunde anhäufen. Die Arbeiterviertel sind am stärksten betroffen. Ihre Bewohner wandern Tag und Nacht zu den bürgerlichen Straßen des Viertels, wo, wie es heißt, keine Bomben fallen. Greise, Frauen, Kinder irren umher auf der Suche nach einem Nachtlager.
0: Es gelingt der Republikanischen Volksfront unter großen Verlusten und mit Hilfe militärischer Unterstützung aus der Sowjetunion, Madrid zu verteidigen und die Faschisten zurückzudrängen. Im Herbst 1938 forderte der Völkerbund den Abzug aller nicht-spanischen Verbände, um den internationalisierten Konflikt zu einer innerspanischen Angelegenheit zu machen. Daraufhin schickte die republikanische Regierung die internationalen Brigaden im Oktober 1938 in ihre Heimatländer zurück. Die Putschisten kamen der Forderung, ihre Verbündeten abzuziehen, nicht nach. In den zwei Jahren von Herbst 1936 bis Herbst 1938 haben 40.000 bis 50.000 Männer und Frauen in den Reihen der internationalen Brigaden ihr Leben aufs Spiel gesetzt, als KämpferInnen, aber auch als ÄrztInnen, als SanitäterInnen, als JournalistInnen oder in der Logistik. Im April 1939 endete der Spanische Bürgerkrieg mit der Niederlage der Republik. Insgesamt verloren im Spanischen Bürgerkrieg 500.000 Menschen ihr Leben. Es folgte eine fast 40-jährige faschistische Diktatur. Spanische Bürgerkrieg kann als Stellvertreterkrieg bezeichnet werden, der auch durch die Appeasement-Politik der demokratischen Regierungen zur Niederlage der Republik führte. Mika Echeverría gelang es, nach Frankreich zu fliehen. Die Freiwilligen aus dem globalen Süden vereinte die Überzeugung, dass ihr Kampf für die Ziele und den Sieg der Spanischen Republik ein internationaler Kampf war, der sowohl geopolitische Auswirkungen haben, als auch sie selbst gegen die Unterdrückung in ihren Heimatländern empowern würde. Canute Frankson schrieb an seine Familie:
4: Wir werden uns eine neue Gesellschaft bauen, eine Gesellschaft des Friedens und des Wohlstands. Es wird keine Grenzen für die Hautfarben geben, keine diskriminierenden Züge, keinen Lynchmord. Deshalb, meine Lieben, bin ich hier in Spanien.

Seit dem Sturz des Assad-Regimes im Dezember 2024 befindet sich Syrien in einer fragilen Übergangsphase. Präsident Ahmed al-Sharqa, ehemaliger Anführer der islamistischen Miliz Hayat Tahrir al-Sham, hat die alte Verfassung ausgesetzt und regiert seither mit einer Interimsregierung. Eine Übergangsverfassung trat im März 2025 in Kraft. Seit Oktober 2025 gibt es ein ernanntes Parlament. Doch der politische Übergang bleibt umstritten. Ungeklärt sind die Rechte religiöser und ethnischer Minderheiten, Alawiten, Drusen, Kurden.

0: a group of activists. We started from 2011 as members, and in 2014 we started the idea of Sawadna.
1: Während der Revolution waren wir eine Gruppe von Aktivistinnen. 2014 entstand die Idee von Sawadna. Der Grundgedanke war, dass die Syrerinnen selbst die Aufgabe haben, die Situation in Syrien zu verändern und diesen Wandel für ein besseres, würdevolles und freies Leben der syrischen Bevölkerung anführen müssen. So haben wir angefangen, in belagerten Gebieten wie dem östlichen Umland von Damaskus, in Yarmouk, im südlichen Umland von Damaskus und in Homs, mit Ernährungssicherheit, Nothilfe und psychosozialer Unterstützung für Kinder sowie Bildungsangeboten für Kinder, die die Schule abgebrochen hatten. Nach einer Weile merkten wir, dass wir Nachhaltigkeit brauchen, auch wenn die Lage in Syrien das sehr schwer machte. Wir wurden zwei- oder dreimal vertrieben, etwa aus Ost-Ghuta, aus Beitzheim und dem nördlichen Umland von Damaskus. Auch unser Team in Homs wurde vertrieben. Wir blieben dann einige Jahre in Idlib und im Umland von Aleppo, verteilten uns aber jetzt nach der Befreiung wieder über ganz Syrien. Nach 2016 entwickelte Sawadna eine Strategie mit klar definierten humanitären Bereichen für die Gemeinschaftsentwicklung. Bildung, Schutz, Frauenförderung und Ernährungssicherheit. Das sind bis heute unsere Hauptbereiche. Nach der Befreiung haben wir den Wiederaufbau als weitere Priorität hinzugefügt, denn das ist ein echtes Bedürfnis der syrischen Gesellschaft.
0: After liberation, we added the peace building work as a very a priority now for Syrians, and we can really it's a need for the Syrian community.

0: Mehr als ein Jahr nach dem Sturz des Assad-Regimes zeichnen aktuelle ExpertInnen-Einschätzungen ein Bild von vorsichtigem, aber fragilem Fortschritt. Nach über 50 Jahren Diktatur und 13 Jahren Bürgerkrieg sei das erste Jahr des Übergangs komplex und unvollkommen gewesen. Das Land stabilisiere sich aber erkennbar. So etwa Charles Lister vom Middle East Institute. Die syrische Küste habe sich von der instabilsten Region Anfang 2025 zur ruhigsten in der zweiten Jahreshälfte entwickelt. Auch Anschläge und Opferzahlen des IS seien 2025 deutlich zurückgegangen. Gleichzeitig warnen BeobachterInnen vor drei ungelösten Krisenherden: der Integration der kurdisch geführten SDF in die syrische Armee, den Unruhen in der Drusenregion Swaida und den Spannungen mit Israel. Wirtschaftlich bleibt die Lage dramatisch. Syrien gilt weiterhin als Subsistenzwirtschaft. Das Bruttoinlandsprodukt liegt noch immer 87% unter dem Stand von 2011. Ein Hoffnungszeichen? Am 12. Juli 2026 kam die Übergangsversammlung erstmals zusammen. Ein symbolischer Schritt hin zu ziviler Regierungsführung.
1: You work a lot with women and children.
0: Ihr arbeitet viel mit traumatisierten Frauen und Kindern. Was macht ihr konkret mit ihnen?
2: All the Syrians witnessed the war, and I think the children was affected, were affected by the war very, very heavily. They lost their parents, one of them at least. They witnessed a lot of violence. They lost their homes.
3: Alle SyrerInnen haben den Krieg miterlebt, aber die Kinder waren besonders stark betroffen. Viele haben mindestens einen Elternteil verloren, sehr viel Gewalt miterlebt, ihr Zuhause verloren, wurden mehrfach vertrieben, sind aus der Schule herausgefallen. Dazu kommt die Armut und Probleme innerhalb der Familien. Auch die Frauen sind stark betroffen, aber wir konzentrieren uns besonders auf die Kinder, weil wir glauben, dass Kinder unsere Zukunft sind. Wenn wir für sie sichere Orte schaffen und sie dabei unterstützen, mit dem Erlebten umzugehen und zu verstehen, was um sie herum passiert ist, können wir gemeinsam einen besseren, sichereren Weg finden. Für die Kinder bieten wir sichere Räume und arbeiten daran, sie zurück in die Bildung zu bringen. Schule ist ein Teil eines normalen Lebens. Wenn Kinder die Schule verlassen, haben wir beobachtet, dass Jungen zu bewaffneten Gruppen gehen und Mädchen von Frühverheiratung oder Kinderarbeit bedroht sind. All das hat schlimme Folgen. Unsere Arbeit besteht darin, sie zurück in die Schule und Bildung zu bringen, ihnen sichere Räume zu bieten und lokale Fachkräfte weiterzubilden.

0: bilden, damit sie qualifiziert mit Kindern in Kriegsgebieten arbeiten können. Das erfordert besondere Sensibilität. Man muss wissen, wie man spricht und handelt. Wir unterstützen sie durch psychosoziale Programme und Theaterarbeit dabei, ihre Schwächen zu überwinden und geben ihnen wieder Hoffnung auf die Zukunft. Bei den Frauen arbeiten wir nicht nur in unserem Bildungszentrum, sondern unterstützen sie auch durch wirtschaftliche Programme, soziale Stärkung und im Gesundheitsbereich. Die Arbeit mit Frauen finde ich sehr interessant und hoffnungsvoll, weil wir da diese Energie spüren, auch unter den schwierigsten Bedingungen zu arbeiten.
1: Working with women is very interesting and very hopeful because they have this energy to work in the worst conditions.
2: What imagination of peace do the children have?
3: Was für ein Bild von Frieden? Welche Vorstellung von Frieden haben die Kinder? Ich kann mir vorstellen, dass sie einen Großteil ihres Lebens in einer Kriegssituation mit viel Gewalt und ohne Vertrauen verbracht haben. Haben sie überhaupt eine Vorstellung davon?
1: I think the children all the time think about their reality or the environment around them.
0: Die Kinder denken die ganze Zeit über ihre Realität und ihr Umfeld nach. Sie drücken Frieden auf ihre Weise aus. In der psychosozialen Arbeit machen wir Übungen zu sicheren Orten und dazu, was Frieden für diese Kinder bedeutet. Die meisten sagen, Frieden sei die Familie, die Eltern, ein gutes Zuhause. Manche zeichnen die Schule oder unser Zentrum, den Ort, an dem sie Unterstützung und gute Fürsorge gefunden haben, wo sie ihre Gefühle und Gedanken frei und ohne Angst ausdrücken können. Wenn man Erwachsene nach Frieden fragt, sprechen sie über Konflikt, Krieg, Gemeinschaft und gute Beziehungen. Die Kinder aber sprechen über ihr unmittelbares Umfeld, ihre Familie, ihre FreundInnen, ihre LehrerInnen. Sie drücken Frieden aus, indem sie ein unterstützendes Umfeld beschreiben.
1: They express the peace in finding supportive environment.
2: And how far do you think education is important for?
3: Wie wichtig ist Bildung für einen langfristigen Frieden?
1: I think that education is very important for any society to be developed or and have peace.
0: Bildung ist für jede Gesellschaft sehr wichtig, um sich zu entwickeln und Frieden zu erreichen. Denn Unwissenheit führt oft zu irrationalem Verhalten. Wir sehen viele Herausforderungen in ländlichen, wenig gebildeten Gemeinschaften, wo der Anteil gebildeter Menschen gering ist. Bildung kann die Hoffnung und den Blick der Menschen auf die Zukunft erweitern und die Beziehungen zwischen ihnen verbessern. Wenn wir uns auf Bildung konzentrieren, geht es darum, gebildete, qualifizierte Menschen zu finden, die ihre Gemeinschaften führen können, ihre Ressourcen und Fähigkeiten besser nutzen, ihre Umwelt und Familien schützen und mit anderen zusammenarbeiten können.
2: I think a big problem is the conflicts in between the different ethnic and religious groups.
3: Ein großes Problem, so wurde es zumindest in unseren Medien vermittelt, sind die Konflikte zwischen den verschiedenen ethnischen und religiösen Gruppen, die durch den Krieg noch stärker gegeneinander aufgebracht wurden. Wie versucht ihr, diese Rachegedanken und diesen Hass aus den Köpfen der Menschen zu bekommen?
1: So Adna was established by members from different ethnic areas in Syria.
0: Savadna wurde von Anfang an von Mitgliedern aus verschiedenen ethnischen Gruppen und Regionen Syriens gegründet. Wir sind also selbst ein Beispiel dafür, wie SyrerInnen zusammenarbeiten können. Wir wissen, dass es sektiererische und ethnische Spannungen in Syrien gibt. Aber wir haben ein tieferes Verständnis dieser Themen. Wir sind überzeugt, dass die Wurzel des Konflikts in Syrien politisch ist, nicht sektiererisch, religiös oder ethnisch. Und wir kennen die Rolle des Assad-Regimes bei der Verbreitung von Hassrede in Syrien. Aus diesem Verständnis heraus arbeiten wir von Anfang an gleichermaßen mit allen SyrerInnen, ohne Diskriminierung. Wir decken die Bedürfnisse aller ab. Nach der Befreiung haben wir außerdem begonnen, Dialogsitzungen zwischen verschiedenen Gruppen zu planen und Aktivitäten zu entwickeln, die unterschiedliche Communities zusammenbringen. Zum Beispiel wählen wir bei vielen Projekten bewusst Teilnehmende aus verschiedenen Gruppen aus, damit sie gemeinsam arbeiten und erkennen, dass sie dieselben wirtschaftlichen und politischen Interessen teilen. Aber echte Versöhnung zwischen den SyrerInnen in unterschiedlichen Regionen erfordert mehr. Sie muss vom Staat selbst getragen werden. Wir brauchen einen glaubwürdigen Weg der Transitional Justice, der alle Täter aus allen Lagern während des Krieges verfolgt und nationale Dialogräume für alle SyrerInnen, geführt vom Staat, nicht von Sawatna oder einer anderen Organisation. Wir tun unser Bestes, aber für die Versöhnung zwischen den Communities braucht es größere staatlich geführte Anstrengungen.
1: So we do our best, but I think for the conciliation between the communities we need bigger efforts led by the state.

Genau die Konfliktlinien, die Sarah Almir anspricht, gelten laut internationalen BeobachterInnen als die größten Risiken für Syriens weiteren Weg. Neben der SDF-Integration vor allem die Gewalt in Zweida. UN-Generalsekretär Antonio Guterres betonte zuletzt die Notwendigkeit, Syriens Souveränität zu wahren, Verantwortlichkeit für Gewalt sicherzustellen und alle Gemeinschaften des Landes zu schützen.

0: What do you think is your strength?
1: Was ist deiner Meinung nach eure Stärke als relativ kleine Organisation im Vergleich zu den großen internationalen NGOs? Was könnt ihr, was diese nicht können?
2: I think the grassroots organization or association, they can do a lot because they are locals at the beginning. They are locals. They have this deeper understanding for the challenges, for the opportunities in their communities.
3: Ich glaube, Basisorganisationen können sehr viel bewirken, weil sie lokal verankert sind. Sie haben ein tieferes Verständnis für die Herausforderungen und Möglichkeiten in ihren Gemeinschaften. Wir sprechen die Sprache der Menschen, verstehen sie und können klar und verständlich mit ihnen kommunizieren. Das schafft eine starke, gute Beziehung zur Gemeinschaft, was für große internationale NGOs nicht so leicht möglich ist. Lokale Organisationen haben außerdem mehr Bewegungsfreiheit. Die meisten Organisationen, die von außerhalb Syriens kommen, bleiben in Damaskus und trauen sich kaum etwa nach Aleppo oder ins Umland von Deir ez-Zor zu fahren. Als Syrerin bin ich überall in Syrien gewesen, an der Küste, in Aleppo, im Umland von Aleppo, in Idlib, in Deir ez-Zor, überall, wo meine Arbeit es erfordert hat. Wir haben dieses Netzwerk an Beziehungen und kennen unser Land. Ich denke, Basisorganisationen haben auch ein tieferes Verständnis für die Bedürfnisse der lokalen Gemeinschaften und dafür, welche Lösungen und Alternativen wirklich passen würden. Das ist unsere Stärke.
0: What does Syria need, in your opinion, for a lasting peace now?
1: Was braucht Syrien deiner Meinung nach für einen dauerhaften Frieden?
2: The first thing and the most important step for Syrians is a state and ruled by law.
3: Das Wichtigste und der erste Schritt für die SyrerInnen ist ein Staat. Ein Staat, der für alle SyrerInnen nach Recht und Gesetz regiert wird. Erst danach kann man für weitere Rechte kämpfen, für mehr Freiheiten und so weiter. Das zweite ist ein glaubwürdiger Weg der Transitional Justice, der wirklich alle Täter verfolgt, die während des Krieges Verbrechen begangen haben. Nicht nur die des Assad-Regimes, sondern alle Täter in Syrien. Und dem alle SyrerInnen vertrauen können. Das würde verhindern, dass Syrien in einen Bürgerkrieg oder in erneute gewaltsame Konflikte abgleitet.
0: What do you expect of other countries?
1: Was erwartest du von westlichen Ländern?
2: I think they have to understand that we are not just a sectarian groups or ethnic group.
3: Sie müssen verstehen, dass wir nicht einfach nur sektiererische oder ethnische Gruppen sind. Wir können uns politisch ausdrücken und die Wurzel unserer Konflikte ist politisch. Das Problem, das wir lösen müssen, betrifft das politische System und die Form des Staates. Die westlichen und europäischen Länder müssen den Willen der SyrerInnen respektieren und die Menschenrechte so gut wie möglich unterstützen. Manchmal habe ich den Eindruck, dass westliche Länder, allen voran die USA, gar nicht so viel Einfluss in Syrien haben, wie man denken könnte. Ich wünschte, sie würden mehr tun als nur humanitäre Hilfe. Also auch die politischen nationalen Anliegen der SyrerInnen unterstützen.
1: Trotz allem gibt es auch handfeste Anzeichen für Wandel. Seit Dezember 2024 sind rund 1,6 Millionen Geflüchtete und knapp 2 Millionen Binnenvertriebene nach Syrien zurückgekehrt. Und auch die Arbeit von Sawatna trägt Früchte, wie Sarah berichtet.
2: In 2016 we were working in Homs city and it was besieged area, there is a besieged neighborhood.
3: 2016 haben wir in der Stadt Homs gearbeitet, in einem belagerten Viertel namens Al-Wair. Dort haben wir mit Kindern ein psychosoziales Unterstützungsprogramm begonnen, darunter ein Kind, sein Name war Ahmed. Ahmed war sehr gewalttätig, kam mit einem Messer in die Schule und fügte sich manchmal Selbstverletzungen zu, weil er so viel Folter im Krieg miterlebt hatte. Einmal griff er sogar die Betreuerin an und riss ihr den Hijab herunter. Aber im Laufe des Programms begannen wir, ihm friedlich zu begegnen. Die Betreuerin brachte ihm bei, wie man kommuniziert und zusammenarbeitet. Nach zwei Sitzungen ließ er sein Messer schon zu Hause. Er hatte eine sehr starke Persönlichkeit, war wirklich ein geborener Anführer und begann, die anderen Kinder zu führen. Statt sie zum Kämpfen außerhalb der Schule anzustiften, begann er, sie zum Singen zu bringen. Er hatte eine schöne Stimme und gründete einen kleinen Chor. Sie sangen traditionelle und sogar revolutionäre Lieder in der Schule. Am Ende des Programms war Ahmed viel weniger wütend als zu Beginn. Er baute friedliche Beziehungen zu den anderen Kindern auf und behielt seine starke Persönlichkeit, nutzte sie aber jetzt für gute Dinge.
2: He keep his strong personality, but he uses this personality to do a good things. And also I have this story of the girl Safa. Safa was educated in our center. She started education in 8 years when she was 8 years old.
3: Und dann gibt es die Geschichte eines Mädchens. Ihr Name war Safa. Sie kam mit 8 Jahren zu uns ins Bildungszentrum und als wir sie wieder trafen, war sie 15. Sie erzählte uns, wie dankbar sie dem Zentrum sei, weil sie durch uns in die Schule zurückkehren konnte und jetzt die Sekundarschule besucht. Sie hatte mit ihrem Vater gesprochen, der eigentlich wollte, dass sie nicht weiter zur Schule geht. Aber sie überzeugte ihn, dass sie ihre Bildung fortsetzt, statt zu heiraten. In der Gegend, wo Mädchen oft schon mit 12 Jahren verheiratet werden, ist das eine große Errungenschaft. Ich hatte das Gefühl, dass wir wirklich etwas bewirkt haben, weil sie sich in diesem Alter dagegen entschieden hat.
2: Great achievement. I feel that I did a lot of things because she refused to marry in this age.
0: What does give you hope?
1: Was gibt dir neben diesen schönen Geschichten Hoffnung für die Zukunft Syriens?
2: The Syrian themselves. After what happened in 60 years in Syria, you can't understand that the liberation came like this.
3: Die Syrerinnen selbst. Nach dem, was in den letzten 60 Jahren in Syrien passiert ist, hätte niemand erwartet, dass die Befreiung so verhältnismäßig gewaltarm verlaufen würde. Ich weiß, dass wir diese Herausforderung überwinden und den Wandel wirklich anführen können. Es gibt äußere Faktoren, die Politik in Syrien mitbestimmen. Israel, die USA, die Türkei, sogar arabische Länder mischen sich ein. Aber ich glaube, die SyrerInnen werden sehr hart dafür kämpfen, den Staat aufzubauen, von dem sie träumen.
2: I think the Syrians will fight very hardly to build their state as they dream.

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0: Ja, liebe Hörerinnen und Hörer von Radio Störfunk Schwäbisch Hall Kreisheim, herzlich willkommen zu einer besonderen Sendung. Es geht heute um indische Musik, es geht um Ranju Shaikar und die Begrüßungsmusik, die Sie gerade gehört haben, erklärt sich fast selbst. Das war nicht indisch, sondern Corona ist ein Weltbegriff, wir sprechen auch darüber. Und Ranju, meine Frage nochmal, wie lange bist du in Schwäbisch Hall und wie ist deine Berufung, dein Beruf, was ist deine Lebensarbeit?
1: Okay, hallo zuerst. Und ich möchte, ich bin seit 1989 in Schwäbisch Hall. Und was die Lieder am Anfang kurz gehört haben, das ist, geht um Corona. Und Corona ist meine Haupt, diese Zeit, wo ich zu Hause gesessen war. Dort habe ich angefangen zu Aufnahme produzieren, Selbstproduktion.
0: Hast du eine ganze CD gemacht?
1: Ja, ganze CD. Diese CD heißt Hoffnung. Und ich hoffe, ein paar Lieder möchte ich vorspielen oder mit Hans. Diese Lied, besonders eine Satire gegen Corona, ja. Weil ich habe gesagt, dass eigentlich Zungensprecher, ja. Ich habe gesagt, dass ihr soll keine begnadigen Corona. Corona ist ein Verbrecher. Ja. Und ich habe nur einfach einen Blechtopf gekauft in Spanien. Entschuldigung, in Indien. Und den Topf habe ich mitgebracht. Den Topf habe genau auf D gestimmt. Deswegen habe ich das gekauft. Und dieser Topf habe ich das erste Mal in diesem Lied benutzt.
0: Ja, sehr schön. Ja, wir hören das Rest des Liedes gleich nochmal zu Ende. Der zweite Teil der kleinen Begrüßung ist eben, wir machen Werbung für das Haus- und Schulprojekt zu Gast im Weltraum in der Gelbinger Gasse vorne, wenn man reingeht, links. Und es findet statt am Samstag, dem 26. September, 14 bis 17 Uhr. Und am Sonntag, 27. September, ab 12 Uhr, Indien pur. Beginnen tut es allerdings schon am Freitagabend, dem 25. September. Mein Leben mit Indien, Lesung mit Musik. Freitag, 25. September, 19 Uhr, mit Petra Shirley Shaikar. Und da ist auch noch der Björn Munz dabei mit seiner Sitar und du bist natürlich mit deinem Instrument dabei, musikalische Umrahmung. Ja, wie gesagt, wir stellen das ganze Programm dann noch vor. Ja. Also nochmal begrüße ich dich herzlich hier im Studio und ich freue mich, dass wir jetzt diese besondere Sendung machen können. Diese Sendung wird als Störfleck dann ausgestrahlt in der Woche vor der Veranstaltung. Weiter jetzt mit Musik.

0: Ja, natürlich ist das Thema Corona jetzt nicht der Gegenstand unserer Sendung, sondern es geht um die künstlerische Arbeit von Ranju. Und du wolltest gerade noch ein paar Worte zu diesem letzten Lied sagen. Und wie gesagt, danach kommen wir dann zu echter indischer Musik. Weil das ist auch echte indische Musik.
1: Nicht echt. Ich habe fantasiert in mein Zimmer, in Beruf Corona, zu Hause gesessen.
0: Ja.
1: Das ist das Thema, diese ganze CD. Ja. Entstanden zu Hause, ja, in meinem Musikzimmer.
0: Musikalische Meditation irgendwie.
1: Ja. Ja. Okay, diese Corona, was ihr gehört habt, das ist eigentlich ein Zungensprecher, das ist vorher gesagt. Hier gibt es keinen großen Text, nur eine Botschaft ist, wir haben keine Begnadigung zum Corona. Corona soll weg. Und diese komischerweise, diese bengalische Wort, Corona ist der Corona, allgemein international. Und dann Corona heißt Begnadigung. Aha, und ja. Corona heißt nicht machen. Wir haben diese drei Wörter, ich habe nun miteinander bewusstelt.
0: Ja.
1: Corona ist der Krankheit, ja. Corona ist der Begnadigung, ja. Und Corona ist nicht machen.
0: Ja.
1: Das ist die Bedeutung dieses
0: Wortes. Ja, das ist ja. Praktisch ein Wortspiel.
1: Corona, und, Corona, Corona.
0: Ja, ja. Und natürlich Corona ist die Krone und international in vielen Sprachen verschiedene Bedeutungen.
1: Ich meinte diese Krankheit.
0: Ja. Sehr schön. Dann hast du noch ein zweites Lied gemacht, wo das auch also eine Rolle spielt.
1: Zweite Lied, und auch das. Das geht um die britische Zeit in Indien, war eine Paragraph heißt 144 Paragraph.
0: Ah.
1: Und das heißt, wenn jemand Straße geht, demonstrieren, ja, man mehr als zwei Leute zusammentrifft, ja, dann Polizei kann verhaften.
0: Ja.
1: Und das heißt auf Indisch 144 Dhara. 144 Paragraph heißt es. Und nachdem, wo Corona, Leute dürfen nicht auf der Straße treffen. Und ich habe dieses Virus als Polizei gemeint. Und ihr dürft nicht hier auf der Straße zusammen, sonst ihr stirbt. Das ist das Thema.
0: Ja. Ja, danke schön. Das ist ja, jetzt wird es richtig historisch und wir kommen in die Geschichte. Und ein eleganter Übergang. Wie gesagt, Sie hören gleich dieses erste Lied zu diesem Thema. Und danach geht es weiter mit der Beschreibung des Programms und mit Aufnahmen von dieser wunderbaren CD, die du gemacht hast in dieser Zeit. Und ja, hier seid ihr übrigens immer noch im Radio Schöpfung. In der Sondersendung mit Ranju Shakar und der Werbung für die Indienveranstaltung im Welthaus am 25., 26. und 27. September. Los geht's!

0: Ja, lieber Ronschuh, für mich ist das auch ein Vergnügen zu hören aus deinem Leben. Ich kenne dich ja halt 30 Jahre. Ensemble Orient Express spielt schon 25 Jahre im Gleis 1 und viele Indien-Veranstaltungen mache für das Projekt, was wir gleich besprechen. Aber jetzt zu dir selber, zu deiner Biografie als Musiker. Wann hast du begonnen mit Musik und warum überhaupt?
1: Also ich habe keine geplante Anfänger. Das kommt einfach natürlich in mir. Spielerisch angefangen, als ich 6. Klasse war. Ich habe mit der Schulbank gekloppt und gesungen. Leute waren begeistert. In der Schule, jedes Jahr, ich bin reserviert für Musik machen. Aber meine Musik war immer lustig, keine ernsthaft und so. Und dort begonnen. Und später, 1972, kam in die Hauptstadt, in Dhaka, in Bangladesch. Dort habe ich einen richtigen Musikverein getroffen. Aber dieser Musikverein ist nicht nur Verein, sondern eine Begegnung, ganz Bangladesch-weit, Linke. Ich sage es dir.
0: Also eine Musikbewegung?
1: Nein, nicht Musikbewegung, politisch linke Bewegung.
0: Ja. Ah, okay.
1: Ja. Und dort haben wir Glück gehabt, alle diese damals gegen British und dann nach dem Zweiten Weltkrieg, was entstanden, alles kulturell und diese Protestart von Musik kennenlernen. Und dann habe ich gedacht, warum soll ich nicht mit meiner Musik meine Sprache sprechen?
0: Und welche Sprache ist genau? Bengali?
1: Bengalisch, ja.
0: Ist eine große Sprache?
1: Das ist eine große Sprache, heutige Ostbengalen und heutige Bangladesch, dieser ganz große Raum. Okay, ich habe keine, ganz wenig melancholisch geschrieben, aber jetzt. Aber früher habe ich immer Protestmusik geschrieben. Ja. Ja. Aber nicht direkt, dass wir müssen weiter oder wir brechen, nicht so. Literarisch, ganz sanfte Protestmusik geschrieben. Da ist mein Beginn. Und als ich Deutschland kam, 1978, dann beginnen alle indische Volks-, alte, traditionelle Musik. Zum Glück, ich habe alle indische Musiker kennengelernt. Wir haben zusammen hier Musik gemacht, indische traditionelle Musik. Und später, 89, wo ich Schwäbisch halb kam, dann langsam habe ich Radiostörung auch gemacht, ein paar Jahre.
0: Ja, bevor wir hier weitersprechen, nochmal bleibe ich bei deinen Ursprüngen. Wir kommen nach 89, kommen wir nochmal zurück. Also bei uns ist ja Bangladesch eigentlich bekannt nur durch Unwetterkatastrophen. Ich habe in der Geschichte eben die Spaltung Bangladesch erlebt. Und ich erinnere mich eigentlich von den Jahreszahlen nur an das Jahr 1970, das Konzert von Bangladesch bei einer großen Katastrophe in New York. Eine wunderschöne Doppel-LP ist da entstanden. Und ich fand es interessant, jetzt deinen gesellschaftspolitischen Anfang zu hören. Ich habe das ja nicht gewusst. Und was hat, also du warst gegen Kolonialismus noch und warst auch gegen die Regierung. Und oder war das noch eine Zeit, wo die Leute schon einig waren mit der Regierung gegen die Engländer?
1: Gegen Regierung würde ich sagen, weil die Regierung war immer militärisch, Putsch. Gegen Demokratie und so. Das war mein Anfang, Musik zu schreiben.
0: Ja, und wie war das? Demonstrationen? Warst du auf der Straße mit der Musik?
1: Ja,
0: oder?
1: Nur nicht mit Musik, sondern wir haben Theater, Straßentheater gemacht. Aber ich bin als Musiker, ich war Musikabteilung gewesen und auch natürlich im Theater Musikstück unterstützt. Und das ganz bangladeschweit über 300 diese Filiale gegeben, diese Organisation.
0: Wow.
1: Und das ist sehr erfolgreich. Immer noch ist sehr erfolgreich.
0: Und wie heißt sie im Original?
1: Und diese Organisation heißt Udichi Shilpi Goshti. Udichi heißt diese Sterne, wo diese Norden,
0: wie heißt das?
1: Polarstern? Polarsterne, genau. Ja. Das heißt Udichi. Das heißt uns einen Weg zeigt. Dafür diesen Namen benannt.
0: Und im Theater, war das indische Theaterszenen oder wie habt ihr politisch Theater gemacht? Oder?
1: Politisch, aber indirekt diese Unterdrückung der Menschen, Armut Und wie kommen wir von dieser Armut raus? Wie kommen wir Richtung Freiheit? Und da über meistens Theaterstück, halbe Stunde, dreiviertel Stunde, kurz, weil wir haben Theater gemacht auf der Straße und Leute gestanden und Theater geguckt und hinterher haben wir ein paar Musik, ein paar Lieder gesungen. Das war unsere ganz bangladeschweit, unsere diese
0: Versuch, eine Volksbewegung im ganzen Land. Ich meine, Bangladesch hat ja 100 Millionen Einwohner.
1: Ja, ist ein 180.000 mittlerweile. Damals 180 war,
0: Millionen.
1: Ja. Es ist und damals war 70 Millionen. Über doppelt.
0: Ja. Ja, Sie meinen schon, Hörerinnen und Hörer hier im Störfunk, das ist eine spannende Geschichte und Biografie. Und wie gesagt, ich wusste darüber Spezielles auch nichts von Ranchu und ich bin ja mit ihm befreundet und finde es wirklich super, dass wir diese Sendung hier machen können. Bevor wir dann noch über die weitere künstlerische Arbeit sprechen, kommt jetzt von deiner Liste das Lied Nummer 5, Schuki, Hote, Hole, ja. Geld macht glücklich, ja. Und geschrieben hast du, in diesem satirischen Bengali-Rap-Song beschreibst du die Geldgier der Gesellschaft, der Refrain, Geld macht glücklich.
1: Ja, das möchte ich ganz kurz sagen, dass ich habe von meinem Vater gelernt, wie man Korruption macht. Das heißt, ich wollte sagen, Generation zu Generation, wir sind korrupt. Und Geld macht glücklich, das in unseren Kopf gesetzt. Deswegen immer noch lebt diese Korruption. Da habe ich so eine Wut, habe ich einfach diesen Rap-Song
0: geschrieben. Ja, ich bin gespannt.

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1: Ja, Ranju, Shakar und ich sitzen immer noch im Studio bei dieser Sondersendung, die sich beschäftigt mit seinem künstlerischen Schaffen und mit seinem Leben. Er ist ja eben geboren 1954, darf ich sagen. Ich bin ja geboren 1948. Ja. Und sein Leben hat sich dann natürlich stark geändert, als er nach Deutschland kam, Ende der 80er Jahre. Und die Frage natürlich, die sich...
2: Ende der 80er, nicht? Ende der 70er.
1: Ende der 70er Jahre.
2: 1978.
1: Ah, okay. Ja. 1978. Und die Frage natürlich, was hast du dann als Musiker in einem fremden Land gemacht? Hast du die Musik hier transportiert zu uns oder was war dein...
2: Nein, ich habe keine Absicht gehabt, Musik zu transportieren. Okay. Ich habe nur meine Musik gemacht. Zum Glück, ich habe einen Trommelspieler, Tablaspieler gefunden von meiner Heimat. Und wir haben nur einfach Musik gemacht, Stuttgart, Königstrasse gesessen, viele deutsche Freunde, Musikfreunde getroffen und alles zusammen Musik gebastelt und einfach fröhlich sein. Unsere Musik und die deutschen Musikerfreunde, die waren so neugierig, wie ist indische Musik. Die haben von uns auch viel Noten gelernt und mit Musik gemacht. Ich habe konnte keine Deutsch sprechen, leider keine deutsche Musik auch nicht. Und die deutschen Freunde, Musikfreunde, die haben mit unserer Musik integriert. Und wir haben zusammen viele Musik gemacht. Das war Anfang in Deutschland, 1978.
1: Naja, das waren die 70er Jahre. Ja. In Stuttgart auf der Fußgängerzone, da waren die Hare Krishna, getanzt. Und dann war überhaupt Shankar, Ravi Shankar und diese indische Musik über die Beatles ist zu uns gekommen. Und da bist du gekommen in eine Situation, wo die schon offen war für deine indisch-bengalische Musik.
2: Ja, aber wir haben nicht mit Hare Krishna zusammen gemacht. Wir haben unsere traditionelle Musik gemacht, aber wir haben auch diese Hare Krishna-Leute getroffen. Und so war das. Und dann später bin ich nach Spanien geflogen. Dort habe ich gar keine Musik gemacht, gar keine Gelegenheit gehabt. 4 Jahre gelebt. Und dann kam ich nach Schwäbisch Hall zurück. Und mit diesem Orient Express angeschlossen und machen wir Musik. Und wir haben natürlich auch indische Besatzung. Wir machen reine indische Musik. Und die alle Musiker überall in Deutschland zerstört. Zum Beispiel in Berlin wohnt manche in Frankfurt. Wir treffen zusammen und machen wir Musik.
1: Du hast ja auch, soweit ich weiß, auch eine Frau getroffen hier in Schwäbisch Hall. Und das ist ja auch eine wichtige Sache. Ihr macht ja zusammen sehr viele Projekte auch. Ja,
2: ja, meine Frau habe ich kennengelernt, erst einmal in Spanien, als ich in Spanien war.
1: Okay.
2: Und wir sind geheiratet und seit 1989 bin ich hier, umgezogen von Spanien. Und meine Frau macht viel, viel. Ich konnte nicht so viel machen. Ja. So viel Energie habe ich nicht. Das organisatorisch bis direkt dorthin gehen. In Indien mag sie diese Kinder in Schule schicken und Witwen zu Hause Haus bauen und so. Und das ist dieses Projekt. Sie mag das. Ich habe nichts zu tun mit diesem Projekt direkt. Aber ich unterstütze von Hintergrund.
1: Naja, ihr habt euch in ganz besonderer Weise zusammengefügt als Paar und als Künstler. Sie macht dieses Haus- und Schulprojekt in Puskar. Wir kommen ja gleich, wenn wir das Programm anschauen, noch dazu. Es wird lang schon gefördert, schon über 30 Jahre. Ja. Und das ist schon besonders bemerkenswert. Und es ist sozusagen ein Transfer von Hilfe, von Zuwendung auf eine bestimmte Personengruppe, nämlich speziell Frauen, verlassene Frauen, die Frauen von Musiknomaden, die alleine sind, auch Mädchen und so weiter. Und dann hast du mit deiner Musik und ihr habt mit eurer Musik, mit dem Ensemble Orient Express, seid ihr ja bekannt in Schwäbisch Hall. Fall. Und vielleicht, wenn du ein paar Worte sagen möchtest zu dem Orient Express, zum Namen und welche Musik macht ihr?
2: Also, das ist interessant. Ich habe damals Radiostörung gemacht. 1989 haben wir zusammengeschlossen mit Björn Münz, auch Radiomacher, Ralf Snurauer, auch Radiomacher, und dann Bahram Nikmat, er hat auch Sendung gemacht und er hat Rahmentummel gespielt und Björn Münz Gitarre, Bassgitarre, alles, und Ralf ist Pianist. Und wir haben, warum machen wir nicht zusammen Musik? Und wir haben eine Reise gemacht in Indien, alles zusammen, 1907. 2007. Und dann haben wir diesen Namen einfach gegeben, Orient Express. Das hat nichts zu tun mit Orient Express von Paris nach Istanbul, sondern wir haben eigene Orient Express.
1: Es ist ein Kulturzug gewissermaßen.
2: Genau.
1: Ja. Ja, und eure Musik, vielleicht als letzter Punkt zu dieser kleinen Episode. Du machst ja, bist Sänger in der Regel und singst, machst deine Lieder. Und was habt ihr sonst für Musik? Habt ihr Bollywood gemacht zum Beispiel?
2: Ja, okay, Bollywood-Musik machen haben wir auch manchmal. Okay, das kann man nicht so breit ist. Ein paar Lieder aus Country-Musik auch gemacht. Ein paar spanische Musik auch gemacht. Das ist eine. Dieser Name Orient Express eigentlich, dem bedeutet nichts richtig. Ja. Wir haben internationale Musik.
1: Ihr macht eine World
2: Wir haben eine finnische Musik, ganz lustige Musik gemacht. Ja. Helipate Hippa und diese Art. Ja. Wir haben eigentlich, wir machen gemischte Musik. Wir zufügen alle musikalische Kultur in unserer Gruppe.
1: Es ist eigentlich ein Global Music Train. Und mehr jetzt zur Musik nach dem nächsten Musikstück. Und immer noch sind wir in der Sendung, Sondersendung im Radio Störfunk über die Indienprojekte von Familie Schürrle-Charkar und über den in Hall schon bekannten bengalisch-indischen Künstler Ranju Charkar. Pause.

0: Ja, zu diesem Lied hast du ja einen Text auch hier mitgebracht, und ich habe ein neues Wort gelernt: Ishwar ist Jesus. Und dieses Lied heißt Ogo Ishwar, Allah Bhagwan. Streitigkeit der Religionen. In den 90er Jahren kam es auf dem indischen Subkontinent zu großen religiösen Konflikten und Provokationen zwischen Moslems und Hindus. Ishwar Allah Bhagwan, mit euren blutigen Händen zerstört ihr eure Tempel und Moscheen. Sind wir Menschen euch denn nicht gleich? Sind wir Menschen nicht gleich, kann man auch sagen.
1: Ja.
0: Ronchu, was sagst du?
1: Ja, das ist diese, damals war der Babri Moschee 1992 zerstört und gegenseitig auch Hindu und gegen Muslim und so. Und daher kommt dieses Thema, eigentlich die Streitigkeit, die drei Götter oben, die streiten. Aber wir Menschen sind immer noch Mensch. Das ist der Text. Wir mögen keine Streitiger. Gott, ihr streitet selber. Das ist der Text in diese.
0: Ja, welcher Gott es dann ist, wissen wir nicht.
1: Ja, okay.
0: Ich persönlich habe eigentlich lieber 1000 Götter. Ich bin mehr ein Hindu in dieser Frage, und Religion als Kultur. Und im Hinduismus habe ich es gelernt. Die Götter erschaffen die Welt im Tanz. Und es ist eine hochspirituelle Religion mit vielen Gottheiten. Ich habe ja auch unterrichtet Religionen, und das war immer für meine Schülerinnen interessant, dass ich sage, ja, man kann in jedem Dorf, können sie eine eigene Gottheit anbeten, und können, die passt alle in den Götterhimmel hinein.
1: Ja, daher entstanden unsere Kultur.
0: Ja.
1: Zum Beispiel in Europa, wenn wir denken, ganz alte Mythologie und indische Mythologie und so. Das ist eigentlich, du hast recht, das ist eigene Kultur.
0: Ja.
1: Ob Gott hat oder nicht hat, das ist uns eine Frage.
0: Ja, man muss ihn halt
1: man muss selber Tag suchen.
0: Ja, gut, zu deiner Arbeit dann nochmal in Schwäbisch Hall. Zu dem Projekt, Haus- und Schulprojekt, kommen wir ja dann jetzt allmählich hin. Und ich fange an nochmal mit dem Freitag, 25. September, 19 Uhr. Ab 6:30 kann man rein. Mein Leben mit Indien, Lesung mit Musik, und Petra Schürle-Schack, eine Frau, lässt uns teilhaben an ihren Erfahrungen von 20 Jahren für das Haus- und Schulprojekt Erlebnisse und Begegnungen mit indischen Frauen. In der Pause gibt es indisches Essen, und im zweiten Teil entführt Petra Florence, sagen wir ja meistens, uns in die märchenhafte Welt der Maharajas und deren Kultur. Musikalisch umrahmt mit verschiedenen indischen Instrumenten und Gesang wird das Programm von eben Björn und Ranju. Und nochmal zu eurer Musik, wenn ihr als Duo spielt, was spielt ihr dann, welche Musik spielt ihr?
1: Also ich bin hauptsächlich Sänger, aber ich spiele verschiedene Instrumente. Diese indische Harmonium, das ist ähnlich wie deutsche Harmonium oder europäische.
0: Ja.
1: Dann habe ich ganz traditionelle Instrument mit einer Seite.
0: Baul?
1: Diese Instrument benutzt man in Baulmusik.
0: Ja.
1: Und das also heißt Ektara, nur eine Seite. Ein Resonanzkörper ist aus Kürbis.
0: Kürbis?
1: Kürbis, ausgetrocknete. Okay. Und dann spiele ich eine Komok. Komok heißt eine lustige, das nur auch eine Seite, das macht wie Gesprächlaute. Diese Art von Laute. Das erleben Sie, wenn Sie in Freitag dem Abend kommen.
0: Und Björn spielt ja oft Bass und Gitarre.
1: Und
0: oder
1: Björn spielt hier zwei ganz indische klassische Instrument. Eine ist Sitar, das Belbekannt, und andere ist Sarod. Und er begleitet, oder wir zwei begleiten diese Geschichte von Florence.
0: Und was ist Sarod noch?
1: Sarod ist auch Saiteninstrument. Das ist Resonanzkörper aus Fell, Ziegenfell. Ein Körper ist aus Holz. Und Sitar ist auch Kürbiskörper. Und auch viele, mehrere Saiten und so.
0: Ja, sehr schön. Ja, jetzt hören wir noch das nächste Stück von deiner CD. Diese CD kann man bei Ronchu natürlich auch bekommen. Im Internet gibt es eine Website, die heißt shakti-sargam.de. Ja, und da kann man sie finden. Oder am besten kommt ihr, liebe Hörer und Hörer von Störfunk, direkt in das Welthaus, Gelbinger Gasse. Wenn man reingeht, vorne links, dieses schöne Fachwerkhaus unten, ist dort ein wunderbarer Raum entstanden. Und da könnt ihr die CD bestimmt erwerben, oder Rancho?
1: Ja. Bringst du welche mit? Ja.
0: Gut, also dass wir auch nicht Werbung machen umsonst. Weiter geht's mit Musik.

0: Das war ja jetzt, man konnte schon akustisch hören, ein lustiges Lied mit dem Namen Ihr faulen Butterpuppen, Ononio Putulre. Und das Lied komponierte Rand schon 1974, lang zurück, während seines Musikstudiums an der Musikhochschule in Chayanot, Dakar, Bangladesch, der Hauptstadt. Er widmet die Komposition seiner Musikprofessorin Sanjida Khatun. Zitat: Mit bengalischen Sprichwörtern und Aphorismen beschreibt man das in dem Lied die menschlichen Schwächen. Was sind die menschlichen Schwächen und was war das für eine Professorin?
1: Ja, okay. Ich habe damals Tagore studiert in diesem Institut, heißt Chayanot. Und sie war meine Professorin, Sanjida Khatun. Dort nichts zu tun mit dieser Komposition mit Chayanot zu tun. Dass ich habe so alleine gemacht in meiner Organisation. Diese Lied haben wir ein paar Mal gesungen. Nonir Putul heißt Butterpuppen.

0: Aber sie
1: diese faule Menschen.
0: Faule Menschen.
1: Ja, die sollen aufwachen. Wie Butterbrühe. Weich.
0: Das ist
1: die
0: symbolisch.
1: Sollen aufwachen und Bösegeist steht in der Spitze in Berge.
0: Ja. Ja.
1: Und ihr sollt aufstehen und kämpfen mit dem.
0: Das ja, und Sprichwörter, der frühe Vogel fängt den Wurm und gegen Faulheit gibt es in allen Ländern auch solche Sprichwörter. Und noch ein weiterer Punkt zu dem Programm. Die Professorin, was war das, eine ältere Professorin?
1: Sie
0: hat Tagore unterrichtet, die Texte von ihr.
1: Ja, sie ist diese Institut Zayanot, nur Tagore, wie Tagore Institut, aber mit seine eine Gedicht diesen Namen genannt, Zayanot.
0: Was ist die,
1: dort habe ich studiert.
0: Was ist
1: nur Tagore Komposition studiert, andere nicht.
0: Ach, verstehe. Und was ist die Bedeutung von Tagore in der indischen Kultur? Weil unsere Hörerinnen und Hörer kennen nicht diesen Weltschriftsteller, ein ganz weltberühmter Mann.
1: Ja, hier bekannt nur als Literatur in seine Gedichte oder Geschichte, aber als Musiker ist unbekannt, klar.
0: Ja.
1: Aber er hat über 1000 Lieder komponiert.
0: Unglaublich.
1: Ja, ich wollte studieren. Kann man nicht Ende bringen, aber ich habe das studiert.
0: Ich möchte noch an diesem Teil unseres Gesprächs noch mal hinweisen auf den Samstag, den 26. September von 14 bis 17 Uhr. Ist eine Fotoausstellung, ein Projektverkauf und ein neuer Projektfilm dort zu sehen im Welthaus. Und am Sonntag ab 12 Uhr geht es weiter. Indien pur heißt es, 27. September, das Haus- und Schulprojekt zeigt Foto- und Infoausstellung zur Projektarbeit. Es gibt indisches Essen, Snacks, indische Tees, Kaffee und Kuchen. Und zum weiteren Programm nach der nächsten Musik.

0: Ich gehe den dunklen Weg, doch wenn ich weitergehe, sehe ich, die Dunkelheit hat ihr eigenes Licht. Was für eine schöne Paraphrase, was eine schöne Formulierung. Was ist damit und wie ist die Musik dazu gekommen?
1: Na, ich assoziiere mit, wenn ich alleine in der Dunkelheit laufe, in Freie, ich sehe andere Dinge auch, die Gegenstände. Weil
2: Dunkelheit hat eigene Licht. Das meinte ich mit diese. Das heißt, durch die Dunkelheit, wir finden Licht. Das wollte ich sagen mit Text.
0: Ja, die Menschen sehen ja bei Dunkelheit verschieden. Manche haben Löwenaugen, so wie ich. Ich sehe gut in der Nacht, andere sind nachtblind. Und wie bist du? Bist du?
1: Ja, ich sehe in meine dritte Augen vielleicht.
0: Ja, sehr, sehr, sehr schön. Ja, und die Musik, was ist speziell an der Musik hier? Welche Instrumente waren das?
1: Das war hauptsächlich das Harmonium,
0: ja,
1: und Schlagzeug. Diese Musik, ja, eigentlich ein bisschen früh entstanden,
0: okay,
1: Ende 90er Jahre.
0: Ah ja.
1: In einem Bekannten von uns, ein Freund kann man sagen, im Keller entstanden. Sie hat Schlagzeug gespielt.
0: Ich komme jetzt zum indischen Marionettentheater mit dem schönen Namen Kathputli. Am Sonntag, 14 Uhr, Sonntag, 27. September ab 2 Uhr Nachmittag gelangt die Prinzessin Sunita in den Zauberwald des Zauberers Hotlapotla. Dort hausen gar sonderbare Wesen. Ein Tigermonster, ein schwarzer Hängebauchteufel, diese bedrohende, verängstigte Prinzessin. Doch der kleine blaue Dschungelelefant beschützt die Prinzessin vor den Unholden. Nicht nur für Kinder, das ist auch, du bist auch beteiligt dabei.
1: Ich spiele.
0: Ja, was machst du?
1: Und alle Marionetten, ich spiele ja alleine.
0: Hinter der Bühne?
1: Hinter der Bühne? Ja. Nein, diese Kathputli eigentlich, mich kann auch sehen. Mhm. Wir haben Kulisse,
0: ja,
1: vor mir.
0: Ja.
1: Ich komme manchmal außerhalb Kulisse und gehe mit dem Zuschauer zusammen.
0: Ja.
1: Es ist.
0: Ja, dann springe ich zum Sonntag weiter um 16 Uhr. Dann kommt endlich das Ensemble Orient Express mit einer musikalischen Weltreise durch Ost und West. Das Ensemble verbindet seit 1999 Klänge aus dem Nahen Osten, gegründet im Jahr wie die Gleis 1 Kneipe. Musik aus Klänge aus Indien, der westlichen Musiktradition mit Anleihen aus Jazz und Rock zu einzigartigen und mitreisigen reißenden musikalischen Erfahrungen. Und nochmals die Besetzung: Ralf Snurawa mit dem E-Piano, Björn Münz Bass, E-Gitarre und Sitar und Ronju Shakar Gesang, verschiedene indische Instrumente. Und wie gesagt, das ist ja ein Musikensemble von drei Musikern. Ihr übt ja jede Woche, habe ich gehört.
1: Ja, wir treffen jeden Montag. Montags ist unser Übungstag, Nachmittag.
0: Ja. Also, wie gesagt, Sonntag, 27. September, 16 Uhr, Ensemble Express, ein Sonderkonzert für dieses indische Wochenende in Schwäbisch Hall.

0: Das ist ein richtig aktuelles und modernes Lied mit dem Titel Verwirrte Jahreszeiten. Schaut, die Jahreszeiten sind auf sonderbarer Wanderschaft. Der Sommer besucht den Nordpol. Der Monsun geht in die Wüste. Die Dürre erscheint auf den grünen Feldern. Die Wälder haben mit dem verzehrenden Feuer Freundschaft geschlossen. Das Universum ist erstaunt über das sinnlose Treiben auf der Erde. Das hast du wirklich schön gereimt und sehr, sehr, sehr bildhaft. Was hat dich bewegt und wie ist es in Bangladesch mit der Klimafrage? Ja, okay.
1: Ja, in Bangladesch ist der katastrophal. Erstens, die Leute haben keine Bildung, die haben keine Idee, was ist Umwelt. Und das ist tragisch eigentlich, wenn ich Industrie oder so gucke, die machen ihr Abwasser alles in den Flüsse. Und ich denke, dass 100 Jahre dauert, dass Leute das überhaupt verstehen.
0: Also ist das nicht eine Frage der Armut auch?
1: Leute haben keine Lust, anders zu kümmern. Ja. Nur tägliche Brot oder ja. Das ist das Problem.
0: Also die Weltklimafrage in vielen Ländern der armen Welt ist natürlich anders als bei uns. Bei uns ist das teilweise ein Luxusproblem. Natürlich eine Verantwortung aller Menschen irgendwie, aber solange die Armut herrscht auf der Welt, in dieser Klassengesellschaft, in dieser Globalisierung von Kapitalismus und Zerstörung und Verelendung, wird sich auch in der Klimafrage nichts ändern. Das muss die Umweltbewegung vielleicht lernen, oder?
1: Ja, das ist ein Problem. Die sind betroffen. Aber die ignorieren einfach diese Probleme.
0: Ja, meinst du, ich meine, ob sie es ignorieren? So ich denke, ihr Lebensinhalt ist nicht diese Klimafrage, weil ihr Leben ist Überleben mit ihren Kindern. Und da kann man noch so gute Konzepte haben.
1: Obwohl bei uns gibt es viele Kampagnen, diese richtige, bewusst die Umwelt in die Kampagnen überall, die gehen Haus zu Haus oder Dorf zu Dorf. Aber Leute nehmen das nicht ernst. Das ist das Problem.
0: Ja, ich habe verstanden, Anju.

0: Ja, liebe Hörerinnen und Hörer von Radio Störfunk, die Sendung, besondere Sendung mit Ranjit Sarkar über seine Arbeit, sein Lebenswerk und über diese Veranstaltung vom 25. bis 27. September in Schwäbisch Hall, ein indisches Wochenende im Welthaus, geht zu Ende. Ranjit, das letzte Lied war ja ein Hoffnungslied und du hast gerade kurz gesagt, was du dir gedacht hast, als du es geschrieben hast.
1: Ja, ich einzige Überlebende in dieser Ortschaft, alle Menschen sind gestorben und plötzlich sehe ich im Himmel, im Rauch fliegt ein Vogel. Dann habe ich erzähle, du bist in den falschen Ort gekommen, unsere Flüsse fließt mit Giftwasser, unsere Wälder sind ergraut und hier hast du keine Hoffnung. Aber ich lerne von dir, dass du fliegst Richtung Sonne, eine große Hoffnung, das mich belebt in dieser Katastrophe. Das ist das Thema von dieser ganzen
0: und Lied.
1: Das ist mein Lieblingslied eigentlich.
0: Ja, schön, dass wir das am Schluss noch hören durften. Du hast es vor 27 Jahren schon geschrieben, das heißt, die Menschheit und auch die Künstler wie du, die wissen schon lange, was passiert, aber es ändert sich eben sehr wenig, sage ich. Ich bin ja 40 Jahre schon Umweltbewegung. Jedenfalls, in einer halben Minute ist die Sendung zu Ende. Danke, dass Sie zugehört haben. Danke, Ranjit, für deinen Besuch im Studio. Und
1: vielen, vielen Dank.
0: Wir hatten ein schönes Gespräch. Dankeschön. Und haben doch manche Sachen entdeckt. Jetzt noch ein paar Takte und dann ist fertig.

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0: Herzlich willkommen bei Radio Störfunk. 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Ihr hört jetzt gerade die Jubiläumssendung des Club Alpha 60, der dieses Jahr 60 Jahre alt wird. Heute gestalten wir, der Arbeitskreis Politik, die Sendung und wollen euch einen kleinen Einblick in unser Schaffen innerhalb des Club-Universums geben und vielleicht auch Lust, euch bei uns zu engagieren. Wir nehmen euch mit in unser kleines Arbeitskreis-Universum und erzählen euch, was wir so machen und nehmen euch mit in Themen, die uns beschäftigen. Zuallererst aber wollen wir uns jetzt erstmal vorstellen, damit ihr auch wisst, mit wem ihr es hier heute zu tun habt. Ich bin Angie und schon seit 20 Jahren im Club aktiv. Ich bin Organisationstalent und ich habe auch einen sehr ausgeprägten Gerechtigkeitssinn. Am Herzen liegen mir vor allem die Themen soziale Gerechtigkeit und Female Empowerment. Und ich gebe das Wort jetzt an eine Person weiter, die einen noch ausgeprägteren Gerechtigkeitssinn hat als ich.
1: Ja, hey, ich bin Anna. Ich bin 2017 im Arbeitskreis Politik eingestiegen, auch tatsächlich kurz vorm CSD und wurde da so ein bisschen reingeworfen. Ich habe da damals angefangen, weil ich so das Gefühl hatte, dass ich mit geschlossenen Augen durch die Welt gucke und dass es, ich hatte so ein bisschen den Eindruck, dass ich weiß, was in der Welt passiert, aber ich nicht wirklich was tue, obwohl es mir ganz gut geht und anderen nicht. Und das fand ich voll kacke und dachte, ich muss das dagegen tun und habe mich dann da angeschlossen. Und ich darf jetzt weitergeben an eine Person, die noch öfter Haare färbt als ich.
2: Hi, ich bin Kiri und ich bin erst über ein paar Umwege hier im Arbeitskreis gelandet. Ja, und finde es toll, dass hier einfach das Thema Queerness so viel Raum bekommt und Sichtbarkeit. Und dass ich hier auch immer wieder Aufgaben übernehmen kann, die ich dann doch irgendwie immer auf den letzten Drücker erledige. Ja, und gebe jetzt das Mikro weiter an eine Person, die weiß, wie man jedes Tier sicher hochheben kann.
3: Ich bin Denise und bin seit ungefähr 8 Jahren dabei. Ich habe komische Haustiere und mir sind Umweltschutz, Biodiversität, Feminismus und soziale Gerechtigkeit sehr wichtig.
4: Ich bin Sophia und seit dem diesjährigen CSD im Arbeitskreis dabei, also noch gar nicht so lange. Ich habe aber schon gemerkt, dass ich mir hier ziemlich gut austoben kann. Meine Herzensthemen sind Fairness, Selbstbestimmung und Revolution. Kurzum, ein gutes Leben für alle. Und ich gebe das Wort weiter an die Person, die die Sendung hier geskriptet hat. Fettes Dankeschön an dich, Angie, an der Stelle.
0: Wir alle sind die Mitglieder vom Arbeitskreis Politik, aber natürlich fehlen jetzt auch noch 2 Leute. Die liebe Nina, die hat ein Faible vor allem fürs Hello Kitty-Universum und außerdem ist sie sehr feministisch unterwegs. Und unser einzig männliches Mitglied im Arbeitskreis, der Lars, der würde sehr gerne seine ganze Wohnung im 70s-Style einrichten und legt viel Wert auf Nachhaltigkeit. Die 2 sind heute leider verhindert. Den Arbeitskreis gibt es mittlerweile seit 9 Jahren. Wir beschäftigen uns mit vielen verschiedenen politischen Themen, wie Antifaschismus, vor allem aber auch Queerness, soziale Ungleichheit, Klimaschutz, Antikapitalismus und viele mehr. Das könnte jetzt noch eine viel längere Aufzählung werden, aber die eigentliche Frage ist ja, wo wird es sichtbar, was machen wir und wo könnt ihr euch auch mit beteiligen? Und das Ganze erfahrt ihr nach dem nächsten Song von der deutschen Rapperin Pilz. Bildet Banden.

0: Ja, wir sind aber auch kein politischer Stammtisch, das dürft ihr bitte nicht falsch verstehen. Wir treffen uns nicht einmal in der Woche im Hinterzimmer und labern uns dann um Kopf und Kragen. Uns ist es auch wichtig, dass wir eben nicht nur labern, sondern auch einfach Themen haben, die uns verbinden, die uns beschäftigen und die dann irgendwie auch sichtbarer werden für andere und für alle auch zugänglich werden. Genau, also bei uns gibt es oft Veranstaltungen, wir versuchen Räume zu schaffen, wir versuchen Menschen zusammenzubringen, wir informieren, diskutieren und ab und an feiern wir auch einfach zusammen. Und das, was uns, glaube ich, also was, wofür die meisten Leute uns kennen, ist das, was wir einmal im Jahr machen, nämlich den Christopher Street Day. Und tatsächlich sind wir auch den Großteil des Jahres damit beschäftigt. Also die meisten unserer Ressourcen gehen dafür drauf. Aber das ist natürlich trotzdem nicht alles. Wir haben mindestens einmal, eher zweimal im Jahr eine Kleidertauschparty bei uns im Club. Da geht es einfach auch um Fast Fashion und um Nachhaltigkeit. Wir haben uns auch schon an verschiedenen Bündnissen beteiligt und an verschiedenen Demonstrationen. Zum Beispiel, also ganz offensichtliches Beispiel, Demos gegen rechts. Dann gibt es ab und an Vorträge zu verschiedenen politischen Themen. Mal was Aktuelles, mal was Regionales. Zum Beispiel jetzt mit Timo Büchner, der sich sehr gut auskennt mit der rechten Szene bei uns in der Gegend und da auch schon öfters da war oder halt auch einfach zu queeren Themen, gerade rund um den CSD. Wir haben auch eine Reihe eingeführt mit queeren Barabenden. Da gab es dann mal Karaoke oder einen Spieleabend oder halt sonst irgendwie ein Motto. Und wir wollen halt auch irgendwie einen sicheren Raum schaffen für queere Leute und halt auch einfach zum Vernetzen, zum Kennenlernen, zum Austauschen, damit man einfach eine schöne Zeit zusammen verbringen kann. Und diese Sachen sind halt die Sachen, die wir besprechen und planen auf unseren Sitzungen. Wir gucken, wer von uns wann Zeit hat, wo wir es hinlegen können, auf welches Datum, wer welche Aufgaben übernehmen kann, wann wir was veranstalten und. Und trotzdem bleibt zwischendrin dann noch Zeit, sich über aktuelle Themen auszutauschen und wir beschäftigen uns dann auch damit.
1: Einmal im Jahr machen wir eine längere Sitzung, in der wir quasi eine Ideensammlung für das kommende Jahr machen. Alles kann, nichts muss. Jede Person kann ihre Ideen einbringen und dann überlegen, wie und ob man das umsetzen kann. Wir lassen da bewusst den Raum offen, dass alle ihr Anliegen und ihre Herzensthemen einbringen können und wir ein vielfältiges Programm aufstellen können, abseits vom typischen Programm des Vereins. Wenn ihr hören wollt, was wir für nächstes Jahr so geplant haben, bleibt unbedingt bis zum Schluss dran. Wir sind der Arbeitskreis Politik und ihr hört die Jubelsendung des Club Alpha 60. 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

0: Born This Way von Lady Gaga ist eine der Hymnen in queeren Kreisen. Es geht um Sichtbarkeit, Toleranz und Offenheit gegenüber allen Menschen. Ein Thema, das unseren Arbeitskreis seit vielen Jahren besonders beschäftigt und eigentlich jedes Jahr ein großer Teil unserer Arbeit ausmacht, ist der Christopher Street Day in Schwäbisch Hall. Unser erster CSD fand 2017 statt. Damit wollten wir erreichen, dass queeres Leben sichtbar wird und Menschen gemeinsam für Akzeptanz und Gleichberechtigung auf die Straße gehen können. Dabei ist uns vor allem das politische Statement wichtig, nicht nur Party zu machen, wie es häufig auf großen kommerziellen CSDs stattfindet. Denn der CSD ist aus einer politischen Bewegung heraus entstanden. Und dass ihr alle da auch ein bisschen besser informiert seid, gibt's jetzt eine kleine Geschichtsstunde von uns. Der Name Christopher Street Day knüpft an die Stonewall Riots in der Christopher Street in New York am 28.06.1969 an. Polizeikräfte stürmten damals die Bar Stonewall Inn und durchsuchten auf brutale Weise die dortigen GästInnen, Personen, die sie für homosexuell hielten oder deren Kleidung nicht den Stereotypen Geschlechterrollen entsprachen, wurden festgenommen. Zu dieser Zeit war Homosexualität in vielen Teilen der USA illegal. Für viele queere Menschen war zu dieser Zeit die Abende in den Bars wie dem Stonewall Inn die einzige Zeit, in der sie sich offen zeigen konnten. Dieser Aufstand war also nicht nur ein Protest gegen die Razzia und unangemessene Polizeigewalt, sie verteidigten hier auch ihr Zuhause, ihren Safe Space. Da uns Intersektionalität auch sehr am Herzen liegt, wollen wir nicht unerwähnt lassen, welche Personen eine entscheidende Rolle spielten, dass die Community sich gewehrt hat. Drei Women of Color, Marsha P. Johnson, Sylvia Rivera und Stormy DeLovery, animierten die GästInnen dazu, sich gegen die Polizei zu wehren. Wie viele Transpersonen waren auch Marsha und Sylvia zur damaligen Zeit heftigen Drangsalierungen ausgesetzt, vor allem eben durch die Polizei. Sie weigerten sich an diesem Abend Folge zu leisten und wehrten sich gegen unnötige Leibesvisitationen. Die Menschenmenge vor dem Stonewall Inn wurde immer größer, der Aufstand ging letztendlich 4 Tage lang und wurde so zum Symbol und entscheidender Moment für den Kampf für queere Rechte.
1: Daher liegt unser Fokus auf politischen Statements, Sichtbarkeit in der Innenstadt, Vielfalt bei unseren RednerInnen und deren Themen und Support von kleinen, neuen Artists sowie den Vereinen, Organisationen unserer Umgebung. Um unserem Ziel gerecht zu werden, suchen wir schon früh nach unterschiedlichen Personen, die die Demonstration mit Redebeiträgen unterstützen. Hier können wir schon fast von Stammgästinnen sprechen, die unsere Demo unterstützen. Seit Beginn ist zum Beispiel die AIDS-Hilfe von Schwäbisch Gmünd ein wichtiger Teil unseres CSDs. Trotzdem finden wir auch immer wieder neue Personen und Organisationen, die Raum für ihre Themenschwerpunkte bekommen können.

0: abseits von allem Politischen ist es uns natürlich trotzdem auch wichtig, dass man einfach mal ausgelassen feiern kann. Deshalb endet unser Demozug auch immer auf dem Gelände vom Club Alpha und da findet dann noch unser Sommerfest statt. Auch hier sorgen wir immer für ein buntes Programm. Wir schaffen Platz für Infostände von allen möglichen Organisationen hier aus der Region, wie zum Beispiel dem Rems-Queer-Kreis, dem Queer-Café aus Öhringen oder auch der Pro Familia aus Schwäbisch Hall. Fürs Sommerfest konnten wir schon die unterschiedlichsten DJs organisieren, die dann den Nachmittag musikalisch begleitet haben und trotz häufig sehr heißen Temperaturen die Menschen zum Tanzen bringen. Highlights des Sommerfests ist für viele auch immer die Dragshow. Auch hier versuchen wir, jungen Menschen eine Bühne zu bieten, um sich mit ihrer Kunst ausprobieren zu können in einem geschützten Rahmen. Und dieses Jahr haben wir auch ein Aufnahmegerät mal in die Hand genommen und die Menschen vor Ort einfach mal gefragt, was ihnen denn so auf unserem CSD gefällt und warum sie glauben, dass das wichtig ist. Da hören wir jetzt mal gemeinsam rein. Wieso ist es dir wichtig, heute hier zu sein?
1: Support für die Queer Community, Support für meine Freundin und sind ganz normal Menschenrechte, die dazu gehören.
2: Ja, weil ich zum einen selber betroffen bin und in der Welt ganz schön komische Dinge passieren in letzter Zeit. Und deswegen bin ich hier, ja.
3: Also ich bin heute insbesondere hier, weil ich natürlich ein bisschen in Schwäbisch Hall gewohnt habe und das ist mir mein Anliegen in meiner Heimatstadt beim CSD zu sein und insbesondere in Schwäbisch Hall, weil es eine kleine Stadt ist, dass die Community einfach ein kleines bisschen mehr Aufmerksamkeit hat und ja, insgesamt ist es einfach immer ein schönes, umfangreiches Programm und es ist toll, dass die Leute das hier einfach auch aufstellen.
4: Ich bin hier, weil ich denke, dass jeder ein bisschen Sonnenschein verdient.
5: Ich finde gerade die kleineren CSDs, wie zum Beispiel der in Schwäbisch Hall, sehr unterstützenswert.
0: Wieso ist es dir wichtig, heute hier zu sein?
5: Noch dabei sind, rauszufinden, wer sie sind oder wo sie sich einsortieren, dass sie einen Anhaltspunkt haben und sich auch mit Leuten austauschen können und dann einfach nur wissen, Queerness ist nicht so ein komisches Großstadtding, sondern es ist einfach überall.
6: Was ist dir wichtig? Warum bist du hier?
7: Also grundsätzlich bin ich ein Ally, aber mir sind auf jeden Fall Menschenrechte wichtig. Ja, einfach Gleichberechtigung.
8: Weil wir uns dafür einsetzen, dass jeder so sein darf, wie er ist.
9: Gleichheit für alle.
10: Liebe für alle.

0: Wir sind der Arbeitskreis Politik und ihr hört die Jubelsendung des Club Alpha 60. So ein CSD stellt sich natürlich nicht von alleine auf die Beine. Das heißt für uns im Arbeitskreis auch immer ganz schön viel Arbeit im Vorfeld. Hier wollten wir euch mal einen kleinen Einblick geben, dass ihr mal mitbekommt, was wir eigentlich die ganze Zeit so machen. Vielleicht bekommt ihr ja Lust auch mitzumachen. Wir schreiben als erstes die unterschiedlichen Organisationen an, um anzufragen, ob sie einen Infostand und oder auch einen Redebeitrag an der Demo machen möchten. Bei den meisten Organisationen haben wir da schon Kontaktdaten, jedoch machen wir uns jedes Jahr aufs Neue auf die Suche nach neuen Organisationen, die sich gegründet haben und schreiben auch die an. Wir machen uns Gedanken und begeben uns auf die Suche nach DJs und Artists, die wir gerne auf dem Sommerfest auftreten lassen möchten. Auch die muss man dann noch anschreiben, Gagen mit denen aushandeln und die Technik organisieren. Oft treffen wir uns nochmal, um unsere Dekoration für das Sommerfest wieder fit zu machen oder um neue zu gestalten. Die Tage vor dem CSD verbringen wir dann damit, alles für das Sommerfest vorzubereiten und auch die Technik für die Demo einzupacken. Hier bekommen wir jedes Jahr aufs Neue zum Glück immer wieder Hilfe von Personen außerhalb des Arbeitskreises, für die wir immer sehr dankbar sind. Was natürlich auch nie fehlen darf, ist eine Nachbesprechung, um Kritik sammeln zu können, zu schauen, was hat gut funktioniert und was ist ausbaufähig. Das alles ist ein riesengroßer Orga-Batzen. Trotzdem macht es Spaß, das Ganze zu organisieren und durchzuführen, weil wir es so wichtig finden, weiterhin queeres Leben und queere Rechte sichtbar zu machen. Ich finde, es lohnt sich jedes Jahr aufs Neue, weil es einem ein Gefühl von ein bisschen Selbstwirksamkeit gibt, statt tatenlos zuzuschauen, wie auch hier bei uns versucht wird, die Zeit zurückzudrehen. Und weil es so wichtig ist, dass wir uns organisieren, damit die gesellschaftlichen Verhältnisse besser statt schlechter werden. Dann gebe ich die Frage doch gerade mal an dich weiter, Angie. Du bist ja schon von Anfang an dabei. Was waren denn so die Highlights für dich und wieso bist du immer noch dabei?
1: Mich freut es jedes Jahr halt aufs Neue, wie viele Menschen zum CSD kommen. So kurz vor der Demo sind wir alle irgendwie so ein bisschen am Zittern, weil zu wenig ausschaut, bis die Leute dann mal zum Demozug eintrudeln. Und dann, wenn wir aber loslaufen und spätestens am Marktplatz, sieht man dann einfach, wie Massen an Menschen einfach da sind. Und vor allem, was mich auch freut, das hat sich auch über die Jahre verändert, dass so viele junge Menschen mittlerweile auch einfach hier zumindest an diesem Tag ihren Safe Space finden können. Und das finde ich ganz arg wichtig und ganz arg schön. Anna, du bist ja auch schon eine ganze Weile bei der Orga dabei. Was macht dir denn am meisten Spaß?
2: Also ich sag's, wie es ist. Am allerliebsten finde ich das Gebastel am Anfang. Also wir haben ja immer richtig viel Deko da hängen und ich würde behaupten, dass ich bei gut 80% zumindest eingebunden war. Das bereitet mir einfach echt am meisten Freude. Ich habe es aber auch nicht so mit Menschenmengen. Dementsprechend erklärt sich das dann auch vielleicht einfach. Und gleichzeitig muss ich auch sagen, wir sind dann, also in der Vorbereitung ist alles super anstrengend und wenn der CSD dann vorbei ist, sind wir alle richtig platt. Und dann gibt es diesen einen Moment, meistens dann abends nach dem CSD, im schlimmsten Fall erst am nächsten Tag beim Aufräumen, dass wir unsere Feedback-Kiste auseinandernehmen und ich lese mir durch, was da drin steht. Und Kritik gibt es super selten, was auch ein bisschen schade ist, weil daran kann man was lernen, aber so viel Lob und so viel Wertschätzung lohnt sich dann nach der harten Arbeit halt doch einfach schon mal. Also, dass es uns ein Stück weit gelingt hier, den Safer Space auch zu kreieren, das finde ich einfach eine richtig geile Sache. Sophia, du warst jetzt dieses Jahr das erste Mal dabei. Was hat dich dazu geführt?
3: Ich bin kurz nach meinem Umzug nach Schwäbisch Hall zum Arbeitskreis gekommen. Mir war wichtig, mir in meinem neuen Umfeld ein stabiles politisches Netzwerk aufzubauen, um mich dort einbringen zu können. Und dann bin ich bei meiner ersten Sitzung direkt in die CSD-Planung gecrashed. Das konnte ja niemand ahnen. Damit war ich natürlich sofort mittendrin. Huch, was für ein intensiver Einstieg. Aber im Nachhinein war es auch genau das, was ich eben gesucht habe. Stabile Menschen, politische Arbeit und die Möglichkeit, gemeinsam was Cooles auf die Beine zu stellen. Und last but not least, Kiri, was hat dir die Jahre über am besten gefallen?
4: Also ich bin ja schon seit 2017 als Gästin dabei, aber in der Planung erst vor 2 Jahren dazu gestoßen. Und ja, wie Anna schon gesagt hat, es ist schon arg stressig und es ist trotzdem dann schön, an dem Tag selber dann die Menschen einfach zu hören, die sagen, boah, voll cool, was ihr auf die Beine gestellt habt und einfach die Wertschätzung von den Menschen, dass die einfach sehen, dass es hier ein tolles Event ist, eine gute Demo, wo ein politisches Statement setzt und wir trotzdem noch feiern können. Und was die Highlights von unseren Gästinnen waren, da hören wir jetzt nochmal rein.
5: Verbesserungsvorschläge fallen mir eigentlich gar keine ein. Die DJing war super. Außerdem ist der Bastelstand für uns, also für mich persönlich jedes Jahr,
6: Siehst auch voll schön beklebt aus.
5: Also ja, total. Und wir haben diese Freundschaftsbändchen gemacht. Und natürlich finde ich auch das Angebot mit den HIV-Tests. Verbesserungsvorschläge. Ja, finde ich auch das Angebot mit den HIV-Tests super.
7: Ich fand es sehr schön, weil es sehr familiär und klein gehalten ist. Und ich fand die Redebeiträge sehr schön. Das Wetter war mega und es ist einfach ein richtig, richtig cooler Vibe hier, weil wir so gerade in so einem Hof sitzen. Hier sind Regenbogenflaggen über uns und es ist einfach richtig, richtig schön heute gewesen. Ich finde es sehr toll und schön hier und ich finde es auch wichtig, kleinere CSDs auch zu unterstützen, weil die großen CSDs sind leider inzwischen ziemlich überlaufen, eben auch von Parteien oder irgendwelchen politischen...
6: Der CDU, so what the fuck, was
7: yes.
6: machst du hier?
7: Genau, nein, danke. Dann lieber die kleineren unterstützen.
8: Also ich bin heute hier für den Club Alpha. Ich bin heute ehrenamtliche Helferin beim Getränkeverkauf und ich finde das eine super schöne Idee hier und ich finde, das ist wahnsinnig gut organisiert und ich freue mich, mich hier beteiligen zu dürfen, wenn auch nur, indem ich hier sitze und Getränke verkaufe.
6: Das machst du sehr, sehr gut.
8: Das mache ich hervorragend, ja. Das muss auch jemand tun. Und ja, freue mich jetzt hier noch so den Abend voll zu Ende zu verbringen und den hier ausklingen zu lassen mit den Leuten. Jetzt gleich hier noch ein bisschen so.
2: Genau. Was es bei uns beim Sommerfest auch fast immer gibt, ist ein Kuchenbuffet. Hier backen wir selbst und auch andere Menschen für uns eben vegane Kuchen, die wir dann verkaufen. Ich bin ehrlich, ich back nichts, aber das ist auch besser für alle Beteiligten. Das übernehmen andere. Und die Einnahmen, die spenden wir dann für irgendwas, was wir halt einfach für wichtig halten. Jetzt haben wir dieses Mal zum Beispiel uns das Jugendnetzwerk Lambda e.V. rausgesucht. Die haben auch schon Stand bei uns gemacht. Die gibt es ja seit 1990 und die setzen sich ein für Belange von queeren Jugendlichen. Und da gibt es zum Beispiel Beratungsmöglichkeiten und generell Möglichkeiten für Freiräume für queere Menschen. Auf politischer Ebene wird da viel getan für die Rechte von queeren Menschen und wurde bisher dann auch unterstützt vom Bundesministerium Bildung, Familie, Senioren, Frauen und Jugend. Entschuldigung, das kann ich mir definitiv nicht merken. Und jetzt hat man natürlich stellenweise auch die finanziellen Mittel kurzfristig im Juni vom Ministerium gekündigt.
9: Buh.
2: Ja, dementsprechend, gute Sache, braucht Geld. Sie sind jetzt auf Spenden angewiesen und trotzdem eine sehr unterstützenswerte Sache.

0: 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Das ist die Jubiläumssendung vom Club Alpha 60, der dieses Jahr 60 Jahre alt wird.
1: Wir sind der Arbeitskreis Politik und falls ihr euch wundert, was gerade das hier für ein wilder Ritt durch die verschiedensten Musikgenres war, macht euch nichts draus, auch wir sind verwundert. Wir haben uns für diese Sendung vorgenommen, nur Flinter-Personen eine Bühne zu geben und da wollten wir natürlich auch die Vielfalt der weiblichen KünstlerInnen euch nahebringen, da die sich natürlich in allen Musikrichtungen wiederfinden und leider oft immer noch zu wenig Gehör bekommen. Der erste Song war von Charlotte de Witt, die ist ja eine Ikone der Techno-Szene. Mit 17 Jahren hat sie begonnen, Musik aufzulegen, trat da aber noch nicht mit ihrem Namen auf, sondern nannte sich damals Raving George, weil sie halt den Fokus auf ihre Musik legen wollte und den negativen, klischeebehafteten Vorurteilen zu weiblichen DJs zu entgehen. Mittlerweile hat sie ein eigenes Musiklabel gegründet und veröffentlicht voller Stolz unter ihrem bürgerlichen Namen ihre Musik. Der zweite Song, den ihr gerade gehört habt, kommt ja aus einer ganz anderen Welt. Feminaschool ist transfeministischer Black Metal, der sich thematisch, wie ihr vielleicht auch an dem Namen erkennen könnt, falls ihr Kennerinnen seid, mit Herr der Ringe beschäftigt.
2: Genau, jetzt aber wieder zurück zum eigentlichen Programm. Der CSD ist unser Aushängeschild, aber ich habe es vorhin schon mal gesagt, wir machen im Arbeitskreis auch noch viel mehr. Zum Beispiel eben Kleidertauschpartys. Meistens einmal im Frühjahr und einmal im Herbst, also dann, wenn man quasi die meisten Leute ihren Kleiderschrank ausmisten und haben auch schon verschiedene Formate dabei ausprobiert, mal mit Kaffee und Kuchen vormittags oder Sonntagmittag oder halt abends mit DJ und dann eher beim Bierchen.

0: Ja, Royals ist wirklich ein sehr starkes Lied von Lorde. Die Sängerin mit bürgerlichem Namen Ella Maria Lani Jellick O'Connor schrieb den Songtext zu Royals mit gerade einmal 15 Jahren in ihrem Elternhaus, innerhalb von einer halben Stunde. 2013 ging der Song dann weltweit durch die Decke und erreichte hohe Chartplatzierungen. Lorde war zu diesem Zeitpunkt 16 Jahre alt und damit die jüngste Solokünstlerin, die seit der US-amerikanischen Sängerin Tiffany 1987 die Spitze der Charts erreicht hatte. In Royals geht es um den Wunsch nach einem anderen Verständnis von Glück. Lorde stellt den glamourösen Lifestyle, Luxus und Statussymbole in Frage und beschreibt stattdessen den Wunsch nach einem Leben, das nicht davon bestimmt wird, was man besitzt oder wie viel man sich leisten kann. Da stellt sich natürlich die Frage, warum wollen wir denn überhaupt Dinge besitzen, die wir nicht zwangsläufig brauchen? Und noch viel wichtiger, wer bezahlt den Preis dafür? Denn Kleidung ist billig, Trends wechseln ständig, Online-Shops bringen täglich neue Kollektionen heraus. Wir kaufen, tragen im besten Fall, sortieren aus und kaufen wieder. Wenn wir morgens ein T-Shirt anziehen, denken wir dabei meist nicht darüber nach, wer es hergestellt hat, unter welchen Bedingungen es produziert wurde, aus welchen Rohstoffen es besteht oder warum es überhaupt möglich ist, ein Kleidungsstück für 5 oder 10 Euro zu verkaufen. Im Sale noch um ein Vielfaches günstiger. Denn wenn ein T-Shirt 3 Euro kostet, bedeutet das nicht, dass die Herstellung nur 3 Euro gekostet hat. Der eigentliche Preis ist quasi unsichtbar. Wir sehen nicht die gesamte Lieferkette dahinter. Wir sehen nicht die Menschen, die das Kleidungsstück hergestellt haben, unter welchen Bedingungen sie arbeiten, wie viel sie verdienen oder welche Auswirkungen die Produktion auf ihre Gesundheit hat. Und wir sehen auch nicht, welche Folgen der Anbau der Rohstoffe, die Herstellung der Textilien, der Transport und am Ende die Entsorgung für unsere Umwelt haben.
1: Unsere Gesellschaft entwickelt sich immer schneller. Trends verbreiten sich innerhalb von Tagen über Social Media. Neue Kleidungsstücke sind jederzeit und überall verfügbar. Und Mode wird zunehmend zu einem Ausdruck von Individualität, Zugehörigkeit, aber auch von Status. Das erzeugt einen enormen Konsumdruck. Wir wollen mithalten, dazugehören, wir wollen neue Trends ausprobieren und wir können Kleidung so günstig kaufen, dass es fast einfacher ist, Neues zu kaufen, als etwas Bestehendes zu reparieren oder den ein oder anderen Fleck zu beseitigen. Wer von euch stopft heute noch Socken? Kann das noch jemand? Ein durchschnittliches T-Shirt wird in Deutschland heute nur noch 1,7 Mal getragen, bevor es entsorgt wird. In Europa und den USA kaufen VerbraucherInnen pro Jahr durchschnittlich 60 neue Kleidungsstücke, während die Nutzungsdauer im Vergleich zu vor 15 Jahren halbiert wurde.
0: Und genau hier an dieser Stelle wird es politisch. Denn wenn wir immer mehr Kleidung wollen, nach der immer schneller und billiger gefragt wird, entsteht ein enormer Produktionsdruck. Unternehmer versuchen, schneller zu produzieren und gleichzeitig Kosten zu senken. Die Unternehmen bringen zwischen 12 bis 24 Kollektionen im Jahr raus. Da fragt man sich wirklich, ob das sein muss. Wenn ein Kleidungsstück möglichst billig produziert werden soll, muss irgendwo in der Lieferkette gespart werden. Die Folgen werden von anderen getragen. Weltweit sind etwa 60 Millionen Menschen in der Modeindustrie beschäftigt. Wobei Durchschnittslöhne oft nur bis 1-3 Euro US-Dollar pro Stunde liegen. Lohnarbeitende in Produktionsländern arbeiten unter hohem Zeitdruck und Bedingungen, bei denen grundlegende Arbeits- und Gesundheitsschutzstandards nicht eingehalten werden. Auch die Umwelt trägt einen Teil dieser Kosten. Die Textilindustrie verbraucht jährlich 93 Milliarden Kubikmeter Wasser und verursacht 1,2 Milliarden Tonnen CO2-Emissionen. Zudem entstehen weltweit 92 Millionen Tonnen Textilabfälle pro Jahr, wobei nur 20% recycelt werden können. Synthetische Materialien wie Polyester sind dabei natürlich eine Riesenrolle. Und der niedrige Preis, den wir für diese Kleidungsstücke bezahlen, zeigt also längst nicht alle Kosten, die tatsächlich zugrunde liegen.

0: Wir sind der Arbeitskreis Politik und ihr hört die Jubelsendung vom Club Alpha 60. Fast Fashion ist daher nicht nur eine Frage von Mode oder persönlichem Konsum, es ist ein alltägliches Beispiel dafür, wie globale wirtschaftliche Strukturen mit unserem eigenen Leben zusammenhängen und wie eng Konsum, Arbeitsbedingungen, Umwelt und soziale Ungleichheit miteinander verbunden sind. Die Menschen, die unsere Kleidung herstellen, sitzen häufig am anderen Ende globaler Lieferketten. Sie haben deutlich weniger Möglichkeiten, sich gegen schlechte Arbeitsbedingungen zu wehren. Gleichzeitig profitieren Unternehmen und KonsumentInnen in reicheren Ländern von den niedrigen Preisen. Damit geht es bei Fast Fashion auch um Ausbeutung, soziale Ungleichheit und globale Machtverhältnisse. Wir können uns nicht einfach hinstellen und sagen, die großen Konzerne sind schuld. Und damit hat sich's. Wir sind die KonsumentInnen, wir kaufen sie, weil sie günstig ist, Trends uns beeinflussen und wir es gewohnt sind, jederzeit etwas Neues zu kaufen. Und manchmal ist es schlicht einfacher und finanziell realistischer, ein günstiges Kleidungsstück zu kaufen, als sich bewusst für eine teure Alternative zu entscheiden. Dabei immer wichtig, nicht jede Person kann sich teure Fair-Fashion-Kleidung leisten. Nicht jede Person hat die Möglichkeit, sich mit der gesamten Lieferkette eines Kleidungsstückes auseinanderzusetzen. Und vor allem können individuelle Kaufentscheidungen allein die strukturellen Probleme der Fast-Fashion-Industrie nicht lösen. Es geht deshalb nicht darum, einzelne Menschen für ihren Konsum zu verurteilen. Es geht darum, die Strukturen dahinter sichtbar zu machen und sich bewusst zu machen, welche Folgen unser Konsum haben kann. Wenn wir verstehen, dass hinter einem 3-Euro-Shirt nicht einfach nur ein niedriger Preis steckt, sondern eine ganze globale Produktionskette mit Menschen, Ressourcen und Umweltfolgen, dann stellt sich irgendwann mal zwangsläufig die Frage, was können wir konkret anders machen?
1: Genau, und die ganze Sache jetzt nur zu kritisieren, bringt halt irgendwie auch nicht so viel. Da muss man schon ein bisschen selbst aktiv werden, was es jetzt noch für Alternativen gibt zu Fast Fashion und was man im Alltag aktiv verändern könnte, wären jetzt zum Beispiel hier, da hat uns Nina noch zwei Songs rausgesucht, zum einen Skandal im Patriarchat von Pauline Kohl. Das ist eine queerfeministische Zwei-Personen-Flinter-Band und die haben der toxischen Männlichkeit den Kampf angesagt. Und dann haben wir noch Du bist schön, wenn du hast von der feministischen Punkband Deutsche Leichen. Viel Spaß beim Hören.

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1: So, vielen lieben Dank euch für den Input zur Fast-Fashion-Industrie. Da sollte man sich auf jeden Fall mal Gedanken machen, wie man den Kleiderschrank nachhaltiger gestalten kann. Das hört sich nämlich alles ganz schön fatal an. Das Offensichtlichste, was natürlich jeder kennt, Secondhand zu kaufen. Man gibt alten Kleidungsstücken ein neues Leben und reduziert so den Ressourcenverbrauch und den Müll. Aber da steckt auch noch mehr dahinter. Indem wir uns für Secondhand-Kleidung entscheiden, fördern wir damit auch indirekten Umdenken in der Modeindustrie. Wir zeigen, dass wir keine Wegwerfgesellschaft sein wollen, in der Kleidung billig produziert, schnell konsumiert und genauso schnell auch wieder entsorgt wird. Secondhand ist nicht nur eine individuelle Lösung, sondern ein kollektiver Protest gegen die Fast-Fashion-Industrie. Gleichzeitig werden lokale Wirtschaftskreisläufe gestärkt und so die Abhängigkeit von den globalen Konzernen reduziert. Also eigentlich nur Win-Win. Ob ich mir das Kleidungsstück jetzt komplett neu kaufe oder das gleiche schon mal 2-3 Mal getragen kaufe, macht ja eigentlich auch keinen Unterschied, aber für meinen Geldbeutel irgendwie schon und für die ganzen Ressourcen natürlich auch. Es gibt natürlich auch noch mehr, was man tun kann. Ein großer Schritt ist es, überhaupt ein Bewusstsein dafür zu schaffen, dass nur das zu kaufen, was man wirklich braucht, dass man seinen eigenen Konsum hinterfragt und sich selbst kritisiert. Mit Freunden, Bekannten, Kolleginnen in den Austausch zu gehen und auch hier aufzuklären. Ich finde es auch ganz wichtig zu erwähnen, dass es halt keine Maschinen gibt, die die Kleidung komplett alleine nähen. Hinter jedem Kleidungsstück ist eine Hand von einem echten Menschen. Das spuckt die Maschine nicht einfach so aus. Da braucht es immer noch Menschen dafür. Und das muss man sich einfach mal bewusst machen. Und es könnte einfach auch gut dabei helfen, dass man Kleidung ihren wirklichen Wert auch zurückgibt. Nicht nur das Preisschild, sondern auch, was wirklich alles da dran hängt. Und schon überlegt man sich dann doch zweimal, ob man wegwirft oder es doch lieber repariert.
0: Upcycling ist da ein gutes Stichwort. Upcycling bedeutet so viel wie Verbesserung durch Recycling. Man wertet alte Kleider auf, anstatt sie zu entsorgen. Zum Beispiel kann man aus einem zu eng gewordenen Hemd einen schönen Rock machen oder aus den Resten eines kaputten Oberteils einen Schal. Die Möglichkeiten sind endlos. Online gibt es inzwischen so viele Tipps und Inspirationen. Da ist auch was für die dabei, die nicht nähen können oder wollen. Für die, die nähen können, gibt es auch viele, teilweise sogar kostenlose Schnittmuster zu finden. Und bestenfalls entsteht so ein neues Hobby und man kann sich auf jeden Fall sicher sein, man trägt einzigartige Teile, die sonst keiner hat. Ihr könnt auch in Schwäbisch Hall einfach die Augen offen halten nach Nähkursen oder speziell Upcyclingkursen. Da gibt es auch immer wieder Angebote zu. Und falls man doch mal etwas Neues kaufen möchte, sollte man sich überlegen, ob man nicht lieber bei Fair Fashion Labels einkauft. Diese sind zwar oft teurer als Fast Fashion, aber der Preisunterschied macht sich durch die bessere Qualität bemerkbar. Die Kleidung ist langlebiger, leiert nicht nach 2-3 Wäschen aus oder verliert die Farbe. Außerdem legen viele dieser Marken Wert auf transparente Lieferketten und unterstützen soziale Projekte. Ob durch faire Löhne, sichere Arbeitsbedingungen oder ökologische Initiativen. Zu guter Letzt engagier dich in lokalen Initiativen. Wenn ihr euch noch mehr mit der Thematik beschäftigen wollt, schaut gerne mal bei Anke Schmidt auf Social Media unter dem Namen Wasteless Hero zu finden vorbei. Sie hat mehrere Bücher zu dem Thema geschrieben und zeigt vor allem, wie man das Ganze realistisch umsetzen kann, ohne unerreichbaren Perfektionismus hinterher zu eilen.
2: Ja, und der nächste Kleidertausch bei uns, der findet statt am 7.11. von 11 bis 16 Uhr bei uns im Club Alpha 60 in der Spitalmühlenstraße 13-2. Es gibt so ein paar Grundregeln, die beim Kleidertausch gelten, hauptsächlich halt, um dem Überkonsum auch ein Stück weit entgegenzuwirken. Im besten Fall bringst du nur so viel mit, wie du auch wieder mitnimmst, also dass du jetzt nicht irgendwie mit 20 Tüten Klamotten kommst und dann nimmst du vielleicht ein T-Shirt mit. Wenn das jeder macht, dann haben wir nämlich nachher echt ein Problem. Wir sind halt kein Altkleidercontainer. Wir machen das voll gerne mit den Partys, aber wir müssen halt schon auch gucken, was wir mit den Klamotten machen, die übrig bleiben. Und im schlimmsten Fall müssen wir sie entsorgen. Das ist ja auch irgendwie nicht so richtig sinnvoll. Es ist auch extra Arbeit und so ein großer schwarzer Müllsack voll mit Klamotten wiegt echt wahnsinnig viel. Das haben wir auch schon alles gehabt. Man kann jetzt natürlich nie wissen, ob da was ist, was euch gefällt, was ihr mitnehmen wollt oder ob was dabei ist. Also wenn ihr da nichts findet, das ist auch okay. Du kannst also auf jeden Fall eine Tasche mitbringen, vielleicht so groß wie diese größeren eckigen Einkaufstaschen, die man halt so kennt. Und bitte schaut auch, dass die Klamotten tragbar sind. Ich habe auch schon benutzte Unterwäsche in der Hand gehabt. Keine Flecken, keine Löcher oder so. Also auch Bademode und Socken ist alles ein bisschen schwierig. Schuhe könnt ihr mitbringen, das ist nicht so schlimm. Und im Prinzip kann es dann auch losgehen. Dann seid ihr bereit. Ihr nehmt mit, was euch gefällt. Es geht nicht darum, das Ganze jetzt irgendwie perfekt über die Bühne zu bringen. Uns geht es halt darum, das Ganze auch ein bisschen kritisch zu hinterfragen, dass wir auch aktiv werden können und dafür dann auch irgendwie eine Verantwortung übernehmen. Nachhaltigkeit ist halt kein Luxus, sondern eigentlich was, was wirklich notwendig ist. Und es fängt halt da an, wo wir entscheiden, dass wir nicht mehr wegschauen wollen. Deswegen freuen wir uns auf euch beim Kleidertausch am 7. November und schreibt es in euren Kalender. Mistet schön fleißig aus, sucht ein bisschen aus, genau. Das hier ist die Jubelsendung vom Club Alpha 60. Wir haben dieses Jahr Jubiläum und wir sind der Acker Politik.

0: Das war Nicht alle Männer von Maribu und Ibo. Nicht alle Männer. Diesen Satz haben wahrscheinlich die meisten von uns schon mal gehört. Spätestens dann, wenn es um Gewalt gegen Frauen oder um Sexismus geht. Und genau hier beginnt das Problem schon, denn der Fokus wird verschoben. Weg von Erfahrungen von Betroffenen hin zu der Frage, ob sich ein Mann persönlich angesprochen oder angegriffen fühlt in einer Welt, die leider immer noch männerdominiert ist. Frauen erzählen von ihren gewaltvollen, unangenehmen Erfahrungen mit Männern. Aber kein Mann kennt einen Täter. Das funktioniert halt nicht. Und natürlich sind nicht alle Männer gewalttätig, übergriffig und frauenfeindlich. Aber geschlechtsspezifische Gewalt geht eben überwiegend von Männern aus. Gewalt findet jeden Tag statt. In allen Ländern, in allen Kulturen, auch bei uns. Oma, Mutter, Tochter, Schwester oder Freundin. Rein statistisch erlebt eine von vier Frauen mindestens einmal in ihrem Leben Gewalt durch ihren Partner. Das zeigen ganz klar die Zahlen der Kriminalstatistik. Betroffen sind Frauen aller sozialen Schichten und jeden Alters. Von Stalking, Vergewaltigung, Körperverletzung bis hin zum Mord. Jeden dritten Tag stirbt eine Frau durch ihren Partner oder Ex-Partner. Und sind wir ganz ehrlich, die Dunkelziffer ist natürlich weitaus höher. Es wird so wenig oft auch angezeigt. Man sagt, ah, das war nur ein Ausrutscher und dann geht man trotzdem ins Krankenhaus, ist dann die Treppen runtergefallen mit dem blauen Auge. Die Ärzte und PflegerInnen im Krankenhaus wissen natürlich, dass es nicht stimmt. Man kann aber in der Situation nicht angreifen. Das muss einfach von der betroffenen Person selbst kommen. Und das ist natürlich alles in der Statistik nicht drin. Und durch den immer stärker werdenden Rechtsruck fällt auch auf, dass vermehrt die Gruppierungen der Männosphäre wieder präsenter werden und immer mehr Anhänger gewinnen. Weil Männer nicht damit zurechtkommen, dass Frauen in einer nicht gleichberechtigten Welt ihre Stimme finden, ihre Rechte einfordern und sich nicht mehr mit dem Bare Minimum zufrieden geben. Und das wird von diesen Männern dann mit Männerhass gleichgestellt. Leider springen auf diesen Zug dann weitere unsichere Männer auf. Natürlich nicht alle Männer, keine Sorge, aber eben immer Männer. Aber was genau ist denn diese Männosphäre? Dazu wollen wir euch jetzt einen kleinen Einblick geben und damit auch die Frage klären, warum Bären im Wald für uns sicherer sind als Männer.
1: Ja, spätestens seit Andrew Tate internationale Aufmerksamkeit erhalten hat und glücklicherweise auch endlich verhaftet wurde, ist die Männosphäre vermehrt in den Fokus geraten. Eine typische Gruppe, die wahrscheinlich den meisten auch was sagt, sind Incels, Involuntary Celibates. Also Männer, die unfreiwillig keinen Sex haben. Wer daran schuld ist, natürlich die Frauen, wer sonst. Incels sind sehr gewaltverherrlichend und misogyn. Sie sind der Meinung, dass ein Mann ein naturgegebenes Recht darauf hat, Sex zu haben und die Emanzipation der Frau daran schuld ist, dass das eben nicht mehr so ist. Sie teilen die Welt auf in die attraktiven Chats und Stacys, die Betas, die Durchschnittlichen und sich selbst, die Incels, als unterstes Ende der Nahrungskette. Ein ziemlich absurdes Weltbild, das aber für einige Männer offenbar eine einfache Erklärung für unsere komplexe Welt bietet.
2: Eine weitere Strömung der Manosphere sind Pickup-Artists und Männlichkeit-Coaches. Sie sind vor allem in den sozialen Medien präsent oder bieten Workshops an. Sie erklären den Männern genau, was sie tun müssen, um eine Frau rumzukriegen. Es geht um Selbstoptimierung, richtiges Mannsein, Finanzen und letztendlich über diese Schiene werden vor allem junge Männer frauenfeindlich indoktriniert und darauf getrimmt, ein Alpha zu werden. Dann gibt es noch MGTOW, Men Going Their Own Way. Diese Männer sehen es als Leistung, beziehungslos und nicht von Frauen sexuell und emotional abhängig zu sein. Frauen würden sie nur benutzen, um an ihr Geld zu kommen und eine Familie zu gründen. Sie sind auch der Meinung, dass Frauen in der Gesellschaft bevorzugt werden. Da hat wohl jemand das Konstrukt Patriarchat nicht verstanden. Setzen. Am Ende hat jede Strömung zwar einen anderen Fokus, aber doch ein und dasselbe frauenfeindliche Weltbild. Verbindend zwischen allen Strömungen ist die Bezeichnung Red Pillars angelehnt an den Film Matrix, meinen sie, durch die rote Pille. Die Realität zu sehen, diese ist laut ihnen, dass die FeministInnen die globale Ordnung manipulieren und Männer die Kontrolle zurückerlangen müssen, klingt ganz schön verschwurbelt, ist es auch. Natürlich bleiben hier die Verschwörungserzählungen nicht weit entfernt.
0: Und passend zu dem, wo alle diese Menschen hingehen sollten, kommt jetzt das Lied von Okay, danke, tschüss, Therapie.

0: Interessant und traurig ist es außerdem, dass der Manus 4 nicht nur Männer folgen. Ein Beispiel dafür sind die sogenannten Tradwives. Ich glaube, an denen ist kaum jemand vorbeigekommen, der Instagram oder TikTok nutzt. Frauen in langen Röcken oder Kleidern, die scheinbar glücklich und vollkommen freiwillig in ein traditionelles Rollenbild zurückkehren. Sie kochen für den hart arbeitenden Ehemann, backen Brot, stellen Käse selbst her und malen am besten auch noch das Mehl eigenhändig. Das Ganze wird dann als ursprüngliches und erfüllendes Leben inszeniert und versucht ganz nebenbei veraltete, stereotypische Rollenbilder zu romantisieren. Relativ selbstredend, dass sich das Ganze eher im rechten politischen Lager abspielt, nicht wahr? Problematisch wird es genau dann, wo daraus ein gesellschaftliches Ideal gemacht wird. Die Frau gehört an den Herd, der Mann verdient das Geld und weibliches Glück besteht darin, den Mann glücklich zu machen. Ist doch Logo. Dabei wird häufig ausgeblendet, dass viele dieser Influencerinnen mit genau diesem Content Geld verdienen. Das romantisierte Leben ist also gleichzeitig ein Geschäftsmodell. Einfach nur wild. Und für Frauen, die dieses Rollenbild tatsächlich übernehmen und dafür auf eigenes Einkommen und berufliche Unabhängigkeit verzichten, kann daraus eine massive Abhängigkeit vom Partner entstehen. Die verschiedenen Strömungen der Manosphäre sind also keineswegs harmlos. Sie normalisieren Misogynie, fördern starre Geschlechterrollen und legitimieren Gewalt. Und ja, liebe Männers, ich erzähle euch jetzt mal ein großes Geheimnis. Ihr verliert in diesem System halt leider auch. Wer gelernt hat, keine Gefühle zu zeigen, niemals Schwäche zuzulassen und seinen Wert über Dominanz, Erfolg oder sexuelle Eroberungen zu definieren, lebt ebenfalls in einem ziemlich engen Korsett. Die Frage ist also, wie können wir dem Ganzen entgegenwirken? Dazu haben wir euch noch ein paar Gedanken mitgebracht. Aber zuallererst gibt es zwei wütende Songs von Female-Fronted Hardcore-Bands. Defiance aus Stuttgart und Passed Out aus Köln. Viel Spaß damit.
1: Und als kleinen Tipp, wenn ihr euch ein bisschen mehr noch mit partnerschaftlicher Gewalt auseinandersetzen wollt, sind True Crime Podcasts vor allem von Frauen sehr hilfreich. Zum Beispiel auch Mord auf Ex, da gibt es viele Folgen, wo es um partnerschaftliche Gewalt geht, bis hin zu Mord, wenn ihr da mal reinhören wollt.

0: Ihr hört die Jubelsendung vom Club Alpha 60 und wir sind der AK Politik. Beide Bands, die ihr gerade gehört habt, setzen sich für Female Empowerment ein und für mehr Flinter-Personen in der Hardcore- und Punk-Szene. Denn auch in der linken alternativen Szene sind Flinter-Personen weiterhin unterrepräsentiert. Ich glaube, dass genau in dieser Szene irgendwie sowieso schon davon ausgegangen wird, weil man ja links sei, ist man automatisch auch feministisch und auf keinen Fall irgendwie frauenfeindlich oder übergriffig unterwegs. Das wähnt aber einfach nur in falscher Sicherheit. Auch hier ist man davor nicht geschützt.
1: Also Augen auf, vielleicht wartet ja auch in deiner Vorstandschaft ein alter weißer Mann.
2: Oder fünf.
1: Oder das.
3: Wir haben jetzt ziemlich viel darüber gesprochen, woher frauenfeindliche Weltbilder kommen, wie sie sich verbreiten und welche Folgen sie haben können. Aber hinter all dem stehen eben auch ganz konkrete Machtverhältnisse und die Frage, wer Macht über wen ausübt und was passiert, wenn diese Macht missbraucht wird. Mit solchen patriarchalen Machtstrukturen und Einmischungen in weibliche Selbstbestimmung, Politisierung von Körpern und Reproduktionsrechten beschäftigt sich der Menstrual Cramps in ihrem Song Body Politics. Viel Spaß beim Reinhören.

0: Wir wollen das Thema jetzt nicht einfach nur mit dem Gefühl der Aussichtslosigkeit enden lassen. Daher ein paar Gedanken, wie man es gar nicht erst so weit kommen lässt und aktiv gegen solche Gedanken gut vorgehen kann. Das ist jetzt vor allem erstmal ein wichtiger Punkt für unsere männlichen Hörer. Ihr müsst als Vorbild fungieren. Wie sollen Jugendliche lernen, dass es auch okay ist zu weinen, dass man ein Nein akzeptieren muss, wenn sie niemanden haben, der es ihnen zeigt? Es heißt immer, schützt eure Töchter, aber eigentlich sollte es doch heißen, erzieht eure Söhne. Respekt, Empathie und Vertrauen sind wichtige Grundpfeiler, die man Jugendlichen mit auf den Weg geben muss. Beziehungen müssen auf Vertrauen aufgebaut werden, nicht von Dominanz geprägt sein. Emotionen zu zeigen muss normalisiert werden, unabhängig vom Geschlecht.
1: Und was halt auch super wichtig ist, ey, macht bitte den Mund auf, wenn jemand was Frauenfeindliches sagt. Ja, das ist oft anstrengend und ja, das nervt auch manchmal, aber es kann halt auch nicht sein, dass wir irgendwie sämtlichen beschissenen Sprüche und vermeintliche Witze halt tolerieren müssen, weil wir keinen Bock haben, mit den Leuten zu diskutieren. Also irgendjemand muss ja aufzeigen, dass es nicht cool ist, was da gesagt wird. Also wäre es schon gut, wenn man den Leuten ihr Verhalten spiegelt und auch ihre Aussagen. Warum muss man, wenn das Thema Gewalt bei Frauen ist, sagen, dass es auch Gewalt an Männern gibt? Das ist schon klar, das wissen wir alle, aber das ist nicht das Thema. Manchmal ist es halt durch die Sozialisierung schlichtweg einfach auch nicht so ganz klar, dass es nicht in Ordnung ist. Jetzt passiert heutzutage ziemlich viel online, da ist es halt aber auch super wichtig, eine gewisse Medienkompetenz zu haben. Da muss man sich dann halt vielleicht ein bisschen einarbeiten und sich Sachen aneignen, bisschen mitkommen und gucken, was man braucht, was halt gerade abgeht. Und man muss halt dann auch gucken, wenn der Medienkonsum und das Verhalten beim eigenen Kind zum Beispiel in eine schlechte Richtung abdriften. Das kann nicht funktionieren, wenn man selbst keine Ahnung vom Internet hat. Und man kann es nicht einfach löschen, also kann man da schon einfach mal dran. Und es ist super anstrengend, aber es ist halt auch super nötig. Langfristig dafür zu sorgen, dass halt irgendwie Menschen ihr Denken und Handeln überdenken, geht halt nicht anders. Die Leute sollen es reflektieren und dann ändern. Da darf man nicht müde werden. Die Dinge muss man ansprechen, man muss widersprechen und auch mal die Stimmung versauen, wenn es so läuft. Wenn die Stimmung nur gut ist, weil man jemand anderen schlecht dastehen lässt, ist es ein ganz anderes Problem.
2: Auch hier haben wir noch eine Buchempfehlung für euch. Die letzten Männer des Westens von Tobias Ginsburg. Er hat undercover in Deutschland, den USA und Polen recherchiert und ist auf erschreckende Orte sowohl im Internet als auch außerhalb gestoßen. Von rechtsradikalen Botschaftern über Online-Trolle hin zu Offline-Schlägern und Insels stößt er letztendlich auf ein international agierendes Netzwerk antifeministischer Fundamentalisten. Eine sehr beklemmende Reise in eine zutiefst gefährliche Welt mitten unter uns. Wenn ihr lieber zuhört, als zu lesen, empfehlen wir euch den Podcast Taking the Red Pill, Einstiegsdroge Antifeminismus von der Bundeszentrale für politische Bildung. Hier wird die Manosphäre von allen Seiten beleuchtet.
3: Gleichberechtigung ist nun mal leider kein Software-Update, das man einmal installieren kann und dann für immer vergisst. Zwar dürfen Frauen heute vieles, was Männern früher vorbehalten war, aber gleiche Chancen, gleiche Bezahlung und vor allem gleiche Behandlung sind noch nicht überall Realität. Also ehrlich gesagt nirgends. Feminismus bedeutet deshalb noch lange nicht, dass wir Männer abschaffen wollen oder die Weltherrschaft an uns reißen wollen. Eigentlich geht es doch nur darum, dass niemand schlechter behandelt wird, nur weil Mensch mit einer bestimmten Chromosomenkombination auf die Welt gekommen ist. Ist eigentlich gar nicht so abwegig, oder? Und auch hier haben wir noch ein paar Tipps für euch. Ihr könnt gerne mal in die Podcasts Feminismus für alle oder passierte Tomaten reinhören. Und naja, ganz ehrlich, Männer, ihr könnt froh sein, dass wir nur Gleichberechtigung wollen und keine Rache. Fair.

0: Zu laut, zu hell, zu viele da. Für viele Menschen scheint es kein Problem zu sein, aber eben nicht für alle. Und da geht's nicht nur drum, mir wird es mal ein bisschen zu viel, da hängt ganz schön viel mehr dran für neurodivergente Menschen. Manchmal nur Stunden, manchmal aber auch Tage im Crashout, bis man irgendwie wieder funktionsfähig ist. Ihr fragt euch jetzt vielleicht, warum wir plötzlich über Neurodivergenz jetzt sprechen. Spoilerwarnung, wir haben uns das Thema nicht nur zum Spaß herausgesucht. Unser Arbeitskreis, der läuft gerade so über vor lauter Neurodivergenz.
1: Ja.
0: Wenn wir über Vielfalt reden, dann denken wir oft an Dinge wie Herkunft, Geschlecht, Sprache oder Kultur. Menschen unterscheiden sich aber auch darin, wie sie denken, wahrnehmen, lernen und ihre Umwelt erleben. Das Ganze nennt sich Neurodiversität. Neurodiversität umfasst die Gesamtheit aller Unterschiede im Denken und Wahrnehmen. Was dann vor der sogenannten Norm, also vom Neurotypischen, abweicht, findet sich unter dem Sammelbegriff Neurodivergenz wieder.
1: Ja, und wichtig, Neurodivergenz ist keine Diagnose. Das ist ursprünglich als Selbstbezeichnung gewählt worden und ist mehr oder weniger ein Teil von einer politischen Bewegung. Und es geht eben nicht darum, welche Eigenschaften ein Mensch hat, sondern auch darum, wie die Gesellschaft mit unterschiedlichen Arten von Denken und Wahrnehmen umgeht. Bei Neurodivergenz geht es da jetzt zum Beispiel um ganz unterschiedliche Erfahrungen. Also das, was wahrscheinlich alle kennen, ist halt zum Beispiel jetzt ADHS oder Autismus. Aber je nach Verständnis halt auch Legasthenie. Wenn man Schwierigkeiten hat mit Lesen und Schreiben, Dyspraxie, das ist dann, wenn man Probleme hat mit Koordination oder zum Beispiel auch Tourette, Lernbehinderungen und auch sonst psychische und neurologische Besonderheiten. Welche Begriffe jetzt genau dazu zu gehören, ist nicht so einheitlich. Neurodivergenz ist kein fest abgegrenztes medizinisches System, sondern ein Konzept, mit dem menschliche Verschiedenheit beschrieben und politisch eingeordnet wird. Das ist ein wichtiger Unterschied zur klassischen medizinischen Sichtweise, weil da stehen dann Symptome und Einschränkungen und die Frage im Mittelpunkt, was eigentlich behandelt und damit verändert werden soll. Wenn wir jetzt von der Neurodiversitätsbewegung sprechen, dann haben wir die andere Frage, was passiert, wenn wir nicht zuerst den Menschen ändern wollen, sondern auch die Umgebung betrachten, in der dieser Mensch leben muss? Und was lässt sich hier vielleicht ändern?

0: Wir sind der Arbeitskreis Neurodivergent, Politik. Und ihr hört Jubelausgabe des Club AFH 60. Ein gutes Beispiel ist eben ADHS. Ich denke, jede Person mit ADHS hat sofort ein Beispiel aus dem Alltag im Kopf, wenn es um Barrieren geht. In der Schule war man immer auffällig oder verdammt unauffällig, weil man nicht ruhig sitzen konnte. Auf der einen Seite war man in Biologie gut, in Mathe aber super schlecht. Man fragt nochmal nach, wenn man etwas nicht verstanden hat. Andere Menschen denken gleich, dass man alles in Frage stellt oder eben komplett dumm wäre. Ich glaube, die Liste kann endlos weitergeführt werden. Leider. Menschen mit ADHS können Schwierigkeiten damit haben, Aufmerksamkeit über längere Zeit auf etwas zu richten, das sie wenig interessiert. Gleichzeitig kann ihre Aufmerksamkeit bei etwas, das sie interessiert, sehr intensiv sein. Manche erleben einen starken Drang nach Abwechslung und neuen Reizen, andere kämpfen eher mit Reizüberflutung oder damit, alltäglichen Aufgaben zu organisieren. Und da kann man sich nicht mal eben am Riemen reißen und das hat auch nichts mit Faulheit zu tun. In einer Umgebung, die vor allem langes Sitzen, gleichförmige Abläufe und möglichst konstante Aufmerksamkeit belohnt, können solche Eigenschaften schnell als Problem erscheinen. In einer anderen Umgebung können dieselben Eigenschaften ganz anders wirken. Etwa dort, wo Kreativität, schnelle Reaktion, Bewegung, neue Ideen oder die Fähigkeit gefragt sind, verschiedene Dinge gleichzeitig im Blick zu behalten. Mittlerweile ist das Thema auch in den sozialen Medien sehr präsent. Hier empfehlen wir euch, mal bei Angelina von Kirmes im Kopf vorbeizuschauen. Die hat gerade auch ein Buch herausgebracht. Normal war nie der Plan. Oder Zimt und Struktur und die Psychotherapeutin, die auch viel rundherum erklärt und Tipps geben für den Alltag.
1: Das Ganze verhält sich auch ähnlich bei Autismus. Autistische Menschen können die soziale und sensorische Welt anders erleben. Manche reagieren beispielsweise besonders stark auf Geräusche, Licht, Berührung oder auch Gerüche. Andere kommunizieren anders und interessieren sich sehr, sehr intensiv für bestimmte Themen und empfinden soziale Regeln, die eigentlich für die normalen Menschen als selbstverständlich erscheinen, als kompliziert oder unnötig. Auch hier gibt es so viele Beispiele, die wir nennen könnten. Da könnt ihr auch zum Beispiel mal bei Instagram bei Lena Spektrum oder Sandra in Portugal vorbeischauen, die solche Themen auch aufgreifen. Natürlich leben wir alle in dieser Welt und wir haben auch gelernt, uns hier irgendwie zurechtzufinden und die Dinge hinzunehmen. Und das ist leider oft auch das Problem, weil wir haben nämlich gelernt, uns anzupassen. Und daher wird uns die Diagnose oft abgesprochen, vor allem als Frau. Wir wollen euch genau deswegen mal ein paar Beispiele aufzählen, was uns so beschäftigt und auch ein bisschen verrückt macht. Wisst ihr, was mich richtig nervt? Wenn die Menschen einfach irgendwelche Sachen in meine Aussagen interpretieren. Wenn ich was sag oder schreibe, dann meine ich genau das, was da steht oder was ich gesagt habe. Und du sollst mir auch einfach sagen, was du willst. Hört doch bitte mal auf mit dieser vermeintlichen Höflichkeit und dass ich zwischen den Zeilen irgendwas lesen muss und man erwartet, dass ich's checke, aber ich check's nicht. Und ich verstehe auch nicht, warum man mich nicht versteht, wenn ich genau das meine. Da, Denise, was ist denn da so deine nervige Red Flag bei den Neurotypischen?
2: Da gehe ich absolut mit. Das fuckt mich auch unfassbar ab. Ich finde es furchtbar, wenn erwartet wird, dass ich Gedanken lesen kann, statt dass Leute sich einfach klar ausdrücken. Ich sehe ehrlich gesagt in dem Punkt auch nicht, warum es immer heißt, das Kommunikationsproblem läge bei den Autistinnen. Außerdem habe ich ein großes Problem damit, wenn man mich

0: ungefragt anstupst oder generell anfasst oder mehrere Menschen gleichzeitig auf mich einreden.
1: Richtig scheiße finde ich es auch, wenn neurotypische Menschen meinen, sie müssten mir tolle Ratschläge geben, wie ich zum Beispiel nicht den Müll vergesse runterzubringen. Stell ihn doch an die Türe. Ja, trotzdem laufe ich halt 20 Mal dran vorbei, weil irgendwas anderes passiert in dem Moment.
2: Ja, der wohnt da jetzt.
0: Surprise! Wer hätte es gedacht? ADHS und Autismus schließen sich übrigens auch nicht gegenseitig aus. Ein Mensch kann beides sein. Gerade daran lässt sich gut erkennen, warum Neurodivergenz nicht einfach eine Sammlung klar voneinander getrennter Schubladen ist. Menschen können mehrere neurodivergente Eigenschaften gleichzeitig haben und diese können sich gegenseitig beeinflussen. Die individuelle Erfahrung lässt sich deshalb oft nicht vollständig durch ein einzelnes Etikett erklären. Eigentlich nie. Nur weil wir beide autistisch sind und ADHS haben, können wir dennoch sehr unterschiedliche Empfindungen haben. Das ist ja bei allen Menschen so. Es gibt nie den einen Charakter, genauso noch einmal. Und genau da ist es auch wichtig, niemandem seinen Leidensdruck abzusprechen. Ja, auch wenn wir vom Ausdruck der Krankheit oder Störung weg möchten, lässt die Welt es so, wie sie gerade ist, nicht zu, dass man vollkommen ohne Leidensdruck sein kann. ADHS und Autismus sind keine Superkraft, auch wenn sie auch Vorteile haben können. Zum Beispiel neurodivergente Menschen sehen oft kreative, innovative Lösungswege, wo andere scheitern durch ihre andere Herangehensweise.
3: Ja, und mit der Anpassung an die Umgebung hat sich auch der Pädagoge Thomas Armstrong auseinandergesetzt. Sein Ansatz ist die sogenannte Positive Niche Construction, also ungefähr, dass man halt die Umgebung so zugestaltet, dass unterschiedliche Menschen darin gut leben können und auch ihre entsprechenden Fähigkeiten einsetzen können. Dabei geht man quasi von der Idee aus der Evolutionsbiologie aus und bezieht sie dann auf Neurodiversität. In der Natur verändern Lebewesen ihre Umwelt, um besser in ihr zurechtzukommen. Ein Biber baut ein Damm, ein Vogel baut ein Nest. Die Umwelt ist nicht einfach etwas, was sich ein Lebewesen irgendwie aktiv da anpassen muss, sondern die Lebewesen gestalten ihre Umwelt mit. Und das ist bei Menschen im Prinzip genauso. Vielleicht muss nicht immer jeder lernen, sich möglichst perfekt an die vorgegebene Umgebung anzupassen. Vielleicht können wir auch einfach schauen, was wir mit der Umgebung machen können, damit sie zu den Menschen passt. Und das ist jetzt von ganz simplen Sachen von ich habe eine ruhige Arbeitsmöglichkeit, ich habe Kopfhörer gegen Lärm, flexible Arbeitszeiten, Bewegung während der Arbeit oder so und eben auch die direkte Kommunikation sind für manche Menschen halt einfach schon ein riesengroßer Unterschied. Das sind jetzt auch keine Sonderrechte, das sind einfach Möglichkeiten, bei denen man unterschiedliche Arten des Denkens und des Wahrnehmens mitdenkt und dann letztendlich für alle die gleichen Chancen schafft. Was gäbe es jetzt, Angie, für dich für eine Anpassung, die dir zum Beispiel das Leben irgendwie leichter machen würde?
4: Transparente Protokolle. Ich check schon, dass man keinen Bock hat, so viel zu schreiben. Das Problem ist aber nur, wenn irgendwelche Entscheidungen getroffen wurden, muss ich ja auch dahinter stehen. Und wenn ich die nicht nachvollziehen kann, dann frage ich natürlich nach. Man denkt, ich hinterfrag alles, alle sind wieder genervt. Dann schreib doch einfach ein paar Sätze mehr, das spart uns alle Nerven. So.
1: Ich fänd's ganz cool, wenn Veranstaltungen ein bisschen transparenter werden. Also ich gehe voll gerne irgendwie auf Konzerte oder ins Theater, aber da steht dann halt, ja, Beginn 20 Uhr, okay, ja, wie lang spielt die Vorband, wie lang der Hauptakt, ja, Theaterstück geht 2 Stunden inklusive Pause, ja, wie lang ist denn die Pause, wann kommt die? Das wäre eigentlich kein Act, das auf die Homepage draufzuschreiben.
0: Mich stresst es auf der Arbeit zum Beispiel total, dass ich Kundinnen betreuen soll, die mich übrigens währenddessen alle gleichzeitig anstachen und sich auch nicht vernünftig in einer Reihe anstellen können und gleichzeitig aber mehrere dauerklingelnde Telefone beantworten und betreuen muss. Mir wäre es am liebsten, wenn man die Sprechzeiten in der Praxis vor Ort und die telefonischen Sprechzeiten voneinander trennen würde.
3: Genau, jetzt habe ich vorhin was zur Evolutionstheorie gesagt und wenn wir uns jetzt zum Beispiel die Evolution des Menschen, angucken, dann kann man schon vielleicht auch ein bisschen erahnen, dass Neurodivergenz da einfach auch was beigetragen hat und ein Vorteil der Menschheit ist. Also wenn wir uns jetzt mal unsere Vorfahren vorstellen, die hocken da alle gemütlich am Lagerfeuer, starren in die Glut und machen Stammeskram, singen vielleicht irgendwelche Liedchen und erzählen sich wichtige Geschichten aus ihrem Alltag und dann hockt da vielleicht noch jemand am Rand und kann nicht stillsitzen. Bei jedem Knacken muss er sich umdrehen und guckt halt, was drumherum so passiert. Wenn man halt nur pennen will, ist das super nervig, aber wenn halt der Säbelzahntiger um die Ecke geschossen kommt, ist es vielleicht ganz gut, wenn den jemand vorher schon wahrnimmt. Jetzt einfach kurz gesagt, wenn alle Menschen gleich ticken würden, dann wären wir wahrscheinlich in der Steinzeit elendigst verreckt. Vielfalt in den Köpfen ist halt irgendwie auch damals schon ein Überlebenstool gewesen.
1: Und genau darin liegt auch ein politischer Kern des Neurodiversitätsgedankens. Unterschiedlichkeiten ist nicht automatisch ein Problem, das beidseitig werden muss. Ein Teil der Frage ist vielmehr, welche Unterschiede eine Gesellschaft akzeptiert, welche sie behindert und welche Arten des Denkens sie überhaupt als normal festlegt. Neurodiversität meint also zunächst die Vielfalt menschlicher Gehirne und ihre Funktionsweisen. Neurodivergenz bezeichnet Menschen, die von gesellschaftlich dominanten Vorstellungen neurotypische Funktionierens abweichen und der Neurodiversitätsgedanke als politische Perspektive fragt. Schließlich, wie können wir eine Gesellschaft gestalten, in die diese Unterschiede nicht automatisch zum Nachteil werden? Es geht dabei nicht nur um einzelne Diagnosen, es geht um Teilhabe und gesellschaftliche Normen und letztendlich um die Frage, wie viel Unterschiedlichkeit eine Gesellschaft zulässt und wie sie damit umgeht.
4: Uns geht vor allem auch um Akzeptanz und Sichtbarkeit. Zurzeit werden immer häufiger Diagnosen gestellt. Guess what? Das sind keine Fehldiagnosen. Das war schon immer da, es wurde nur nicht gesehen. Und die Menge an neurodivergenten Menschen, die war auch schon immer da. Sie waren halt bisher die AußenseiterInnen, die Freaks, die bisschen Komischen. Und jetzt kommt man eben mal drauf, doch von der anderen Seite noch drauf zu schauen und den Schritt in die Diagnostik zu wagen. Und nein, wir sind nicht alle ein bisschen autistisch, wir sind nicht nur faul, wir müssen uns nicht nur mehr anstrengen. Aber was neurotypische Menschen müssen, ist mehr Verständnis und Wissen über Neurodivergenz erlangen, um dem Ganzen den Raum und den Ausgleich zu geben, den er verdient hat.

0: Und jetzt wollen wir, der Arbeitskreis Politik, euch noch einen Vorgeschmack darauf geben, was wir so im nächsten Jahr planen wollen. Hier haben wir uns vor ein paar Wochen zu einer gesonderten Sitzung getroffen, um einen Plan fürs nächste Jahr aufzustellen. Hier kann natürlich immer noch was dazukommen, also wenn ihr Bock und Ideen habt, kommt gerne vorbei und bringt euch ein.
1: Wir haben das Ganze so in ein bisschen Zeitstrahl gepackt und in Quartale untergeteilt. Fürs erste Quartal haben wir uns vorgenommen, was zum Feministischen Kampftag zu organisieren. Da haben wir vor einiger Zeit schon mal einen Workshop-Tag mit Konzert gemacht und sowas in die Richtung soll es wieder werden. Und außerdem soll auch noch ein queerer Barabend stattfinden. Motto folgt noch, bleibt gespannt.
2: Genau, und im zweiten Quartal gibt es dann auch wieder einen Kleidertausch. Und dann wird es wahrscheinlich auch noch eine politische Veranstaltung geben. Da gibt es aber noch keine weiteren Infos und ihr müsst euch leider noch gedulden.
3: Im Sommer, ganz klar, steht wieder der CSD an. Hier sind wir immer auf der Suche nach helfenden Händen, sei es bei der Orga, aber auch in den Tagen davor beim Aufbau und Dekorieren und am Tag selbst an der Bar, beim Kuchenverkauf und Aufräumen. Da freuen wir uns riesig, wenn sich da noch jemand findet.
4: Nach dem heißen August wollen wir wieder gerne einen Flohmarkt veranstalten. Am Jahresende gehen wir wieder mehr in die politische Richtung, da könnt ihr euch auf den ein oder anderen Film und Vortrag freuen. Ein queerer Barabend ist da sicher auch nochmal drin. Da wird sicherlich auch noch die ein oder andere Aktion, Kooperation und Veranstaltung dazu kommen. Haltet die Augen und Ohren offen. Und wie gesagt, wenn ihr Gedanken, Ideen und Lust habt, was zu starten, wir freuen uns über neue, motivierte Menschen.
1: Wir waren der Arbeitskreis Politik des Club Alpha 60. Wir hoffen, ihr hattet Spaß mit unserer Sendung. Und falls ihr jetzt Lust bekommen habt und mal auf eine unserer Sitzungen vorbeischauen wollt, kommt entweder einfach dienstags um 18.30 Uhr in der Spitalmühlenstraße 13-2 vorbei oder schreibt uns eine Mail an ak-politik@clubalpha60.de. Wir freuen uns auf neue Gesichter. Habt einen guten Start in die Woche und passend hierzu der letzte Song von uns, Großstadtgeflüster mit Ich muss gar nichts.

0: Ja, hallo und herzlich willkommen zu einer neuen Stunde New Noise Goes Wild. Die Sommerpause wird eben dieses Jahr etwas anders genutzt, ist gar keine Sommerpause, sondern wird bestückt mit verschiedenen Themen und Und heute haben wir nämlich Crazy Cat Ladies am Mikrofon.
1: Miau.
0: Ihr hört sie schon, jawohl. Die Diana einmal am Mikrofon.
2: Und die Crossi.
0: Und zu Beginn
2: hatten wir einen ganz alten Klassiker von 1995 von Rachel Wallace, Cool Cat, oder Garfield featuring Cool Cat. Ich glaube, das ist doch ein alter Soundtrack von dem Garfield-Film damals. Ich glaube, es ist ein guter Starter für die Sendung, oder?
0: Ja, auf jeden Fall. Also heute dreht sich eben alles um Katzen-Songs und Katzen-Facts.
2: So. Genau, ja, Katzen-Songs, Katzen-Bands, Katzen, ja. Katzen, Katzen. Alle mögen Katzen?
0: Ja, fast alle, sage ich mal.
2: Ja,
0: immer.
2: Okay. Ja.
0: Fast, man muss schon realistisch sein, leider. Aber wer auf jeden Fall auch Katzen mag, habe ich nämlich dann heute schon rumgeschickt, ist Exhibit. Der hat nämlich ein Reel gepostet, wo er erklärt, warum seine Katze denn schon über 20 Jahre alt ist, was er ihr denn alles zu fressen gibt und an Leckerlis. Und ich fände es einfach mega. Und falls ihr es vergessen habt, ihr hört uns hier bei Radio Störfunk, der 97,5 in Schwäbisch Hall,
2: der 104,8 in Karlsheim
0: und weltweit auf störfunk.de. Aber ich glaube, das ist euch alles schon bekannt.
2: Wir machen gleich weiter, oder?
0: Ja, natürlich.
2: Der nächste Song heißt auch Cool Cat.
0: Jawohl.
2: Ist aber was ganz anderes und zwar von Mia. Die gibt es schon recht lang. Der Song ist auch recht alt. Das ist vom ersten Album Hieb und Stichfest von 2002 und heißt auch Cool Cat.

0: Jawohl, ja. Das waren The Kiffness oder eher, ist es eigentlich ein Mann, oder?
1: Das ist einer, ja, genau. Das ist David Scott.
0: Ah, siehst du, The Kiffness und mit Please Go Away. Und ich meine, der hat ja tausend gefühlt Katzenlieder, sowie auch andere noch, gell?
1: Ja, andere auch, aber also ich glaube überwiegend tierische. Katzenmäßiges. Und ich, ja, wir haben uns ja auch nicht so leicht entscheiden können.
0: Nee.
1: Genau, und haben dann schweren Herzens eine Auswahl treffen müssen.
0: Jawohl. Er hat einfach lauter gute Katzenlieder.
1: Ja. Und der ist ja auch auf Tour immer wieder, war, glaube ich, also soweit ich es mitbekommen habe, auch natürlich in Stuttgart. Ich habe letztes Jahr und vorletztes Jahr auch immer ausverkauft.
2: Im Longhorn.
1: Oh, der Praktikant im Hintergrund. Sich. Danke. Und auch im Wietzemann übrigens. Ich glaube, es war vorletztes Jahr immer ausverkauft.
0: Ach, wie cool.
1: Ja. Und ich glaube, das ist schon ziemlich witzig.
0: Oh Mann, das hätte ich aber gerne gesehen.
1: Also, ja. Und ich glaube, war er nicht? Ich wollte gerade sagen, letztes Jahr auf dem Southside, genau. Und ich glaube, der hat in dem Zelt, was ist das, die White Stage oder so, hat er gespielt, während Green Day, glaube ich, gespielt haben. Und ich glaube, die Hütte war bei ihm auch voll. Also der hat sich tierisch gefreut. Tierisch, haha. Ketzerisch. Kettisch.
0: Ja, und jetzt kommen wir zu einer Band namens Kitty.
1: Was ganz Altes. Der Song, oder ja, die Band gibt es da schon, ich glaube, sicher schon seit Ende der 90er. Der Song Brackish, den wir hören werden, ist von 2000. Kitty gibt's noch. Die haben letztes Jahr auch bei Rock im Park gespielt, aber es war noch zu früh für uns. Ich glaube, das war irgendwann mal im frühen Nachmittag. Da waren wir, glaube ich, noch nicht auf dem Gelände. Ja, ich kenne nichts Aktuelles von ihnen. Ich weiß auch gar nicht, in welcher Besetzung die es noch gibt. Ich glaube, die Sängerin ist irgendwie noch original und der Rest wahrscheinlich nicht. Keine Ahnung. Aber genau, wir haben da einen ganz alten Song ausgegraben.

0: Könnte auch fast jeder kennen, oder? Smelly Cat.
1: Ja, ich glaube schon. Oder auch die deutsche Version Schmuddelkatz.
0: Schmuddelkatz. So.
1: Genau, so aus Friends, der genau. alten Serie aus den 90ern. Genau, gehört eigentlich auch dazu. Phoebe Buffay, die dann immer ihre Songs zum Besten gegeben hat. Ja, unter anderem Smelly Cat.
0: Ich feier's.
1: Ich auch.
0: Ja, und tatsächlich haben wir jetzt gleich nochmal einen Song von The Kiffness. Und zwar, das kennt auch, glaube ich, schon fast wieder jeder.
1: Sehr aktuell. Oder
0: relativ aktuell. Eating the Cats, Donald Trump Remix. Mehr brauche ich gar nicht sagen, würde ich sagen.
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0: Ja, das waren Daisy Dreams mit dem Song Cat. Und das ist eine Indie-Band aus München. Mhm. Die gibt es erst seit 2022. Eine sehr, sehr junge Band in der Hinsicht. Also Bandgeschichte technisch. 4 Jahre erst alt. lange nicht mehr gehabt.
1: Ja, aber auch
0: weißt du was, das wäre auch wieder mal eine Sendung wert.
1: Was?
0: Bands nach 2020 gegründet. Ha, das wär's doch. Finde also ich ganz witzig.
1: Post-Corona-Band.
0: Ja, genau. Ja. Das wäre mal cool. Das überlegen wir mal.
1: Also ja, finde ich auch gut, sehr gut. Und vor allem, das also dass es jetzt eine Münchner Band ist, hätte ich jetzt so nicht gedacht. Also klar, man merkt das oft nicht, woher sie stammen oder so. Aber fand ich jetzt, wusste ich jetzt auch nicht, habe ich ja auch jetzt zum ersten Mal gehört von dir. Schön. Ja. Doch, ja. Hört sich sehr gut an.
0: So kommt man zu einer neuen Band, wenn man eben eine Katzen-Special macht.
1: Special, genau.
0: Ja.
1: Genau. Die nächste Band ist Jaya the Cat. Die haben wir, glaube ich, auch schon mal bei New Noise gehört. Eine Band aus den Niederlanden. Oder? Ja, Niederlanden waren es, gell? Ja, Praktikant sagt ja.
0: Gott genau. sei Dank ist der Praktikant.
1: Ja, mit dem habe ich die Band auch in diesem Jahr gesehen. Was, dieses Jahr? Nee, letztes Jahr. Oh Gott.
0: Bestimmt 5
1: schon so lange her. November, ja. Im Wietzemann in Stuttgart. Es war ziemlich toll. Und die machen da eine sehr umweltfreundliche Performance, indem sie statt Konfetti Seifenblasen ins Publikum befördern. Und sehr ausgelassene, schöne Stimmung immer. Also wenn man die live sehen kann, live ist es wirklich immer eine Gaudi. Ich habe die auch mal in München gesehen. Das war, ich glaube, in der Weihnachtszeit. Und da hatten sie eine Bardame, also eine Dame im Weihnachtskostüm. Und sie hatten auch alle Weihnachtskostüme an, übrigens. Die hatten eine Bar auf der Bühne aufgebaut und eine Dame im Weihnachtskostüm hat dann Cocktails fürs Publikum gemixt. Also,
0: das ist ja cool.
1: Ja, mit denen erlebt man immer wieder was.
0: Nicht schlecht.
1: Genau, und da hören wir jetzt Hello Hangover.

0: Ja, das war mal passend zu New Noise, würde ich sagen. Katzen-Content.
1: Fetzig.
0: Fetzig meets Metalcore, wie genau. War's, gell?
1: Genau, es war Metalcore aus Nebraska. Mehr kann ich jetzt nicht dazu sagen. Achso, doch, wie die Band heißt.
0: Ja,
1: die
0: natürlich.
1: Heißt Cat's Claw.
0: Stimmt.
1: Also, ja. Und, genau.
0: Ja. So, Katzenfacts. Ich habe mal versucht, bisschen was herauszufinden. Nochmal mit, letztendlich 70% ihres Lebens schlafen die. Und
1: schön.
0: Kann ich auch bestätigen.
1: Bitte, Herr Praktikant? Der Praktikant auch.
0: Kann ich von meinen 4 Katzen daheim tatsächlich sehr bestätigen. Dann haben sie natürlich einen einzigartigen Nasenabdruck. Das ist so wie unser Fingerabdruck, ihr Näschen.
1: Oh.
0: Schon sehr süß, gell?
1: Ja.
0: Sie haben keinen Sinn für Süßes. Katzen sind nämlich die einzigen Säugetiere, die keinen süßen Geschmack wahrnehmen können. Das wusste ich vorher noch
1: das
0: nicht.
1: Das wusste ich auch nicht. Nee.
0: Das
1: ist ich meine, die fressen ja schon, oder manche haben ja schon außergewöhnliches Fressverhalten.
0: Ja, ja.
1: So, ich esse Avocado oder, ja.
0: Dann sind sie sprachgewaltig. Während Hunde nämlich 10 verschiedene Laute produzieren können, beherrschen Katzen über 100 verschiedene Laute zur Kommunikation.
1: Aber sie sprechen, glaube ich, überwiegend halt mit Menschen.
0: Nur mit Menschen, genau.
1: Oder,
0: nicht
1: oder,
0: untereinander.
1: Genau. Mhm.
0: Die haben das Miauen wohl sich angewöhnt, um mit uns Menschen zu kommunizieren. Auch das kann ich von einer zumindest stark bestätigen, die kommuniziert sehr viel mit uns. Und das haben sie sich halt durch die Menschen angewöhnt. Ja, und dann machen wir später weiter, würde ich sagen.
1: Mit den Katzenfacts.
0: Dann kommen wir jetzt nämlich zu einer Band.
1: The Cat Empire,
0: jawohl.
1: Ich kann jetzt nicht so viel dazu sagen.
0: Cat Empire, Two Shoes.
1: Ich glaube, ist ein bisschen so Ska-mäßig, sehr interessant, sehr schön und ich glaube, lädt auch ein bisschen zur Bewegung ein.

0: Das Katzenklo-Lied, immer gern gehört von uns, von meiner kleinen Band, Hardcore, Peter und Buddy. Und ich selber singe. Und ich glaube, es ist eine Riesenüberraschung. Wir haben einen Stargast. So, aber erstmal geht es los mit dem schönen Katzenklo-Lied. Also, ich will das Wort Katzenklo eigentlich noch nicht verraten. Katzenklo, Katzenklo, ja, das macht die Katze froh. Katzenklo, Katzenklo, macht die Katze froh. Willst du eine saubere Katze haben, musst du im Geschäft nach Katzenklo fragen. Katzenklo, Katzenklo, ja, das macht die Katze froh. 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Und alle jetzt singen. Katzenklo, Katzenklo, Peter auch. Ja, das macht die Katze froh. Katzenklo, Peter, ich höre dich nicht. Ja, tut schon besser. Hey. Gehst du ins Geschäft hinein, kaufst was Schönes für die Katze ein. Katzenklo, Katzenklo, ja, das macht die Katze froh. Katzenklo, Katzenklo, macht die richtige Katze froh. Und Peter jetzt alleine.
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1: Ja, das macht die Katze froh.
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0: Ja, Helge Schneider war das. Ich glaube auch, das kennt doch fast jeder. Katzenklo.
1: Ein Klassiker.
0: Ein Klassiker einfach. Das muss man kennen und ist aus dem Jahr 93.
1: Oha.
0: Ja, schon ein wenig her. Und das war für Jörg. Einmal für Jörg. Schön. Katzenklo. Er hat Helge Schneider nämlich geliebt.
1: Und der tut, glaube ich, immer noch.
0: Das kann gut sein.
1: Der war im Frühjahr auch in Stuttgart. Der ist
2: live sehr zu empfehlen.
1: Ah, live.
0: Siehst du, Praktikant sagt, er hat empfehlen. Ihn schon gesehen.
1: Mehrfach schon,
0: wow.
1: Oder?
2: Ja, da die Bühne, wo du Breedstakes letztens gesehen hast.
1: Auf dem Killesberg.
0: Ja, Killesberg.
1: Hier.
0: Oha.
1: Die Freilichtbühne. Was, Maultaschenbühne?
0: Maultaschenbühne heißt es. Na dann.
1: Ach, die heißt jetzt, stimmt, die heißt jetzt Bürger. Maultaschenbühne. Ja, Maultaschenbühne. Also. Freilichtbühne Killesberg, unter dem Namen kenne ich sie noch.
2: Ein sehr begnadeter Musiker.
1: Ja, der ist, glaube ich, so Multi-Instrumentalist. Ja. Ne? Der spielt, glaube ich, sehr viele Instrumente.
2: Ich glaube, 70 war jetzt.
1: Ja, der sieht aber gut schon möglich. Seit 20 Jahren aus wie 70. Nein, also, ja, er macht sich okay. Ja vielleicht etwas älter. Sehr zu empfehlen sind auch diverse Videos von ihm. Ich glaube, da gibt es, also, was ich wirklich sehr empfehlen kann, da ist er, glaube ich, bei Stefan Raab bei TV Total zu Gast und singt als Helge und ich glaube Peter Maffay singt er ein Lied. Also er singt es quasi alleine zweistimmig und es geht auch um Fink und Zeisig. kann man sich mal angucken. Na, ich glaube, also, wenn man Helge Schneider und TV Total oder so eingibt, dann wird das einem schon vorgeschlagen. Ja.
0: Sehr cool. Jetzt kommen wir zu den schwarzen Katzen.
1: Genau,
0: oder zur schwarzen
1: Katze von Twin Noir. Das ist ein Elektro-Duo aus Berlin. Genau, und die kommen jetzt im Herbst. Ja, Herr Praktikant hält mir schon das Ticket unter die Nase. Die kommen am 2.10. Ins Wietzimmer nach Stuttgart.

0: Jawohl, ja.
1: Samurai Pizza Cats. Der Name ist grandios. Ich glaube, das ist irgendwie in Anlehnung an eine Anime-Serie. Ich bin mir jetzt gerade nicht ganz sicher.
2: Bestimmt.
1: Auch eine neuere Band, also würde auch zu dem Thema passen, von 2021, sind gerade aktuell auf Tour. Also aktuell nicht, im Herbst dann. Sind auch in Stuttgart, in Wiesemann am 9.10.
0: Demnächst.
1: Genau, demnächst. Genau. Ach ja, genau. Und der Titel war Pizza Homicide. Ja.
0: Ah,
1: sehr
0: stimmt,
1: einfallsreich.
0: Ja.
1: Also, ja.
0: Ja. Wir können hingehen, sagt der Praktikant. Ja, ihr habt es nicht gehört, denke ich.
1: Ja, ja, kann man.
0: Kann man.
1: Muss man ja, aber nicht. Ja, es ist, glaube ich, ein bisschen viel diesen Herbst. Der Herbst wird schon sehr ereignisreich. Da wird man bestimmt auch noch das ein oder andere Konzerterlebnis dann hier besprechen. Genau, was haben wir denn als nächstes?
0: Jawohl, ein Klassiker.
1: Einen alten Klassiker. Ja. Der ist bestimmt, ist der aus den 90ern? Ja, ich glaube
0: ja,
1: schon.
0: Ja, der müsste aus den 90ern sein. Ich bin gerade nämlich erschrocken gewesen, weil von da wann? Natürlich das wohl ein Cover, so sehe ich jetzt.
1: Ja,
0: das
1: doch.
0: Original ist von Harry Chapin aus dem Jahr 1974. Und da war ich nämlich jetzt gerade so verwirrt und dachte, nee, Cats in the Cradle von Ugly Kid Joe ist nicht von 74. Nee. Aber aus den 90ern irgendwann mal. Mhm. Ja, ja.
1: Anfang der 90er, glaube ich.
0: Genau.
1: Ja.
0: 92.
1: Okay, 92. Gut geschätzt.
0: Oh, ja. Jawohl, also das musste tatsächlich einfach sein. Cats in the Cradle.

0: Ja, und jetzt sind wir schon am Ende von unserer Crazy Cat Lady Katzensendung angelangt. Die zwei Crazy Cat Ladies hat sehr Spaß gemacht.
1: Ja, geil. War sehr schön. War Katzensendung. Eine sehr, sehr wilde Mischung.
0: Ja. Super.
1: Ja, und es gibt sehr viele Katzensongs-Themen, wie auch immer. Genau, und zum Schluss hören wir noch eine deutsche Band, und zwar Socke, die kommen aus Ludwigsburg, eine Punkband.
0: Cool.
1: Habe ich auch schon mal live gesehen. Und die veranstalten ihr eigenes Festival, das heißt Sockfest.
0: Cool.
1: Am 10.10. im Club Zentral. Ich weiß jetzt nicht, wer da alles kommen wird und auftreten wird, aber Socke bestimmt auch. Und genau, wir verabschieden uns damit.
0: Jawohl.
1: Mit Wieder da.
0: Wieder da.
1: Naja.
0: Ciao, ciao.
1: Tschüss.
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1: Und damit herzlich willkommen zu einer neuen Ausgabe der Störfunk Music History, der Sendung für Live-Mitschnitte aus Süddeutschland und darüber hinaus. In dieser Ausgabe hört ihr einen Live-Mitschnitt der Mars Mushrooms vom 2. August 2026 beim Burgherzberg Festival. Viel Spaß, lehnt euch zurück.

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1: Auf den Frequenzen 97,5 MHz in und um Schwäbisch Hall, 104,8 MHz in und um Crailsheim, im Internet unter www.sankthörfunk.de und weltweit natürlich auch immer in unserer Mediathek eine Woche nach Ursendung nachzuhören. Und es geht gleich weiter mit unserem Live-Mitschnitt vom Burgherzberg-Festival 2026. Am 2. August spielten dort die Mars Mushrooms. Ich wünsche euch weiterhin viel Spaß.

0: Vielen Dank.
1: Das war die Störfunk Music History für heute. Eine Stunde Live-Musik ist schon wieder vorbei. Schaltet auch nächstes Mal wieder ein, wenn die Störfunk Music History auf Sendung geht. Am Mikrofon verabschiedet sich euer Musikarchivar, der Björn.
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